0: Chancen, doch die starke Ann-Kathrin Berger im Tor und Co. verhinderten ein Gegentor und durften feiern. Deutschland ist vorzeitig für die WM 2027 in Brasilien qualifiziert.
1: Und wir bleiben beim Fußball. Nationalspieler Lennart Kahl wird bei der WM in den USA, Mexiko und Kanada nicht dabei sein. Der 18-jährige Spieler vom FC Bayern hat sich im Abschlusstraining vor dem heutigen Testspiel gegen die USA einen Muskelbündelriss im Oberschenkel zugezogen. Bundestrainer Julian Nagelsmann sprach von einem großen Schock für die Mannschaft. Für Kahl wird Assan Ouedraogo von RB Leipzig nachnominiert. Das Wetter für Deutschland: in der Nacht lockert es auf. Die Tiefstwerte liegen bei 15 bis 5 Grad. Der heutige Tag startet im Westen bewölkt und regnerisch. Im Osten bleibt es bis zum Abend sonnig. Die Temperaturen erreichen maximal 17 bis 26 Grad. Am Sonntag im Norden Schauerwetter und starker Wind. Im restlichen Land ein Mix aus Sonne und Wolken. Die meisten Sonnenstunden gibt es im Süden. Und noch die Zeit, gleich 2.03 Uhr.
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3: A8 Pirmasens Richtung Saarlouis. Zwischen Dreieck Friedrichsthal und Merchweiler Behinderungen an einer Baustelle. Bis Ende 2026. Landkreis Saarlouis. In Berus ist die Ortsdurchfahrt von Ortseingang bis Lothringer Straße wegen einer Baustelle gesperrt. Bis 8. Juni. Geblitzt wird unter anderem in Schiffweiler in der Kohlwaldstraße. Auf der A620 Saarlouis Richtung Saarbrücken in Höhe Wattgassen und auf der A6 Saarbrücken Richtung Mannheim in Höhe der Grumbachtalbrücke.
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5: Eine gute Nacht zusammen. Mein Name ist Benedikt Laven. Schön, dass ihr mit dabei seid. Unsere Frauennationalmannschaft hat sich vorzeitig für die Weltmeisterschaft der Frauen qualifiziert. Gute Nachrichten, die wir da aus Köln bekommen haben, wo das Spiel stattgefunden hat. Wir freuen uns einfach gleich mit, okay? Gibt uns noch 1, 2, 3 Songs Zeit und dann machen wir ein bisschen Freude hier im Radio. Es wird ja auch mal Zeit dafür.
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Eilmeldung aus dem Verkehrszentrum. Vorsicht, Falschfahrer auf der A45, A66 Aschaffenburg Richtung Gießen. Zwischen Hanauer Kreuz und Wölfersheim kommt ein Falschfahrer entgegen. Bitte hier besonders vorsichtig fahren und nicht überholen. Auf der A45, A66 Aschaffenburg Richtung Gießen. Zwischen Hanauer Kreuz und Wölfersheim ein Falschfahrer. Vorsicht hier wie immer in beiden Richtungen.

0: Sprachnachricht gerade von Kai.
1: Morgen, Benedikt. Sag mal, Deutschland hat ja sich jetzt qualifiziert hier für Brasilien-WM nächstes Jahr. Glückwunsch und gute Reise den Mädels. Vielleicht könnt ihr ja mal was drüber bringen.
0: Vielleicht, das wollen wir doch auf jeden Fall. Brasilien 2027, wir kommen. Gerade eben auf gar keinen Fall im Google-Übersetzer gerade nachgeguckt, was das wohl auf Portugiesisch heißt. Estaremos lá. Also wir werden da sein. Also das stand, also Brasilien 2027, wir kommen, stand mit Schlusspfiff auf einem großen Plakat im Kölner Fußballstadion. Denn unsere Fußballnationalmannschaft der Frauen hat sich vorzeitig für die Weltmeisterschaft qualifiziert. Mit einem 2-0 gegen Norwegen. Und unsere Mädels haben erst den Moment, einen kleinen Moment gebraucht, um das überhaupt erstmal zu realisieren. Aber spätestens zum Start der schwarz-rot-goldenen Lichtershow war dann das Team ausgelassen vor den 33.000 Fans auf dem Platz. Sie haben's getanzt. Es war einfach fantastisch, wie die strahlende Kapitänin Sjoerke Nüsken sagt.
2: Fühlt sich sehr gut an. Wir fahren zur Weltmeisterschaft nach Brasilien. Wir sind super glücklich, dass wir es jetzt schon vorzeitig geschafft haben.
0: Ja. Natürlich. Marie Müller ist nach ihrem Führungstreffer immer noch im Adrenalinrausch.
3: Unglaubliches Gefühl. Ich glaube, ich muss erstmal in die Kabine einmal runterfahren, alles sacken lassen. Aber ja, wir sind alle super glücklich. Wir haben es geschafft und ja, einfach gute Teamleistung gezeigt.
0: Damit können wir das Unentschieden gegen Österreich getrost vergessen, hofft Bundestrainer Christian Wück.
4: Großes Kompliment an die komplette Truppe, an das komplette Team. Und wir sind eine der ersten europäischen Mannschaften, die sich qualifiziert haben. Das ist gut und wir sind die Treppenstufe wieder hochgegangen, die wir in Österreich runtergefallen sind.
0: Na also, dann machen wir einfach, wir machen das jetzt so, zwei Sommermärchen, okay? Eins dieses Jahr, eins nächstes Jahr. Zack, fertig, alle sind glücklich.

0: von den Gorillas hier in der Popnacht. Es ist genau 2:30.
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2: Heute ziehen erst einige Wolken durch, aus denen mitunter ein paar Tropfen fallen können. Über Mittag stellen sich freundliche Momente ein, ehe am Nachmittag Regen aufkommt. Die Höchstwerte liegen bei 18 bis 22 Grad. Der Wind kommt aus Süd bis Südwest und weht schwach bis mäßig. Morgen scheint die Sonne neben einigen Wolken häufiger als zuletzt und es bleibt auf weiten Strecken trocken. Die Temperaturen ändern sich kaum. Am Montag wird es vorübergehend wärmer mit 21 bis 25 Grad, bevor Schauer und Gewitter aufziehen.
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3: A1, Saarbrücken Richtung Trier. Zwischen Mehring und Rastplatz Mehringer Höhe Brückenarbeiten. Es ist nur eine Spur frei. Bis 1. September 2027. Geblitzt wird unter anderem in Schiffweiler in der Kohlwaldstraße. Auf der A620 Saarlouis Richtung Saarbrücken in Höhe Wattgassen und auf der A6 Saarbrücken Richtung Mannheim in Höhe der Grumbachtalbrücke.
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0: Tempa City. Jetzt hier in der Show. Neu mit Self-Aware. Mein Name ist Benedikt Larven. Schön, dass ihr dabei seid. Wir halten euch wach. Die ganze Nacht. Klingt wie eine Drohung, ist aber lieb gemeint.

Bad Memories. Bad Memories hier in der Popnacht. Und wie verbringt ihr eure Nacht? Sagt mal Bescheid. 07221 2011. Wir gucken mal kurz ins Verkehrszentrum. Vorsicht bitte auf der A7 Kassel Richtung Fulda zwischen Melsungen und Malsfeld. Hier steht ein defektes Fahrzeug im Baustellenbereich. Und Vorsicht auf der A2 Hannover Richtung Berlin zwischen Elbebrücke und Lostau. Eine ungesicherte Unfallstelle. Bitte hier besonders vorsichtig fahren, aber ihr kennt das Spiel ja. Wie ist denn Deutschland so drauf um diese Uhrzeit? Ich meine, wir haben 2.40 Uhr. Da braucht es vielleicht einen ganz guten Grund, um diese Uhrzeit wach zu sein. Bezahlt dafür werden ist ein relativ guter Grund, finden wir. Und welche liefert ihr noch dazu? Was gibt's? Warum seid ihr wach? Was ist los? Wo seid ihr? Was macht ihr? Was habt ihr dabei an? Gebt mal laut. 07221 2011 ist unsere Telefonnummer. So erreicht ihr uns auch jederzeit per WhatsApp. Zum Beispiel auch per Sprachnachricht. Oder Signal geht natürlich auch. 07221 2011.

0: Das ist fast wie Magie, wenn das so hinten raus so ein bisschen rausbritzelt. Bei Lola Young und Messi hier in der Popnacht. Das ist ja schön, dass ihr mit dabei seid. An der 07221 2011 zum Beispiel Ingmar in Aurich. Hilf mal schnell, wo ist nochmal Aurich?
1: An der Nordseeküste. Kurz vor den ostfriesischen Inseln.
0: Wow. Ja. Und wie ist Wetter?
1: Eigentlich ganz gut, muss ich sagen.
0: Geil.
1: Ja, ist völlig in Ordnung. Also es regnet nicht. Es sind 19 Grad jetzt, glaube ich, noch. Ist okay.
0: Ja, perfekt, ne?
1: Ja.
0: Warst du schon im Meer für dieses Jahr?
1: Nee, auf keinen Fall. Nee, viel zu kalt. Viel zu kalt.
0: Ja, aber es geht, ich meine, wir springen ja auch im Winter Menschen da rein und sagen dann, ja, das nennen wir jetzt Eisbaden.
1: Ja, stimmt, aber nee, sowas ist nicht so mein Ding.
0: Verstehe.
1: Auf keinen Fall.
0: Und was hält dich wach so im hohen Norden?
1: Ich bin gerade nach Hause gekommen. Also ich war bei einem Freund oder einer Freundin von mir und wir wollten eigentlich nur ein bisschen einen lockeren Vino trinken. Wie du vielleicht an meiner Stimme hörst, ist dann doch ein bisschen ausgeartet. ja, und jetzt, keine Ahnung, ich wollte meine Zähne putzen und habe dann natürlich wie immer auf der Sonos NDR an, 2. Und ja, dann hast du dazu aufgerufen und da dachte ich so, ganz ehrlich, komm, da rufe ich mal jemanden, was soll's.
0: Also, du bist ja wild. Ja, aber dann beenden wir das Gespräch lieber jetzt, bevor du noch irgendwas sagst, was du morgen bereust, weil wenn du schon ein bisschen einen gepichert hast, dann besser nicht.
1: Ja, kein Problem. Also, genau.
0: Hey, aber ich bin sehr gerne dein Gewissen.
1: Ja, das ist gut.
0: Dann jetzt Zähneputzen nicht vergessen und dann ab ins Bett mit dir.
1: Alles klar, mach du mal vor. Ciao.
0: Ciao.
1: Ciao.

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1: Um 3 Uhr mit Ramin Movasakian. Der Verband der Familienunternehmer fordert von der Bundesregierung, geplante Reformen möglichst schnell umzusetzen. Verbandschefin Ostermann empfiehlt Union und SPD, die Sommerpause ausfallen zu lassen, um im Bundestag über Vorhaben zu beraten. Aus unserer Nachrichtenredaktion berichtet Marc Geißler.
2: Dem Redaktionsnetzwerk Deutschland sagte Ostermann, es dürfe keinesfalls passieren, dass während der nächsten Monate jede einzelne Maßnahme zerpflückt werde und am Ende kaum Entlastungen für die Unternehmen herauskämen. Die 48-Jährige hat sich deshalb in einem Brief an die Abgeordneten von Union und SPD gewandt. Darin fordert sie, das geplante Reformpaket bis spätestens August zu verabschieden. Das sei allein schon wegen der Investitionspläne der Unternehmen nötig. Die Sommerpause des Bundestags startet in rund einem Monat und endet Anfang September.
1: EU-Migrationskommissar Brunner hat die 27 Mitgliedstaaten der Europäischen Union dazu aufgerufen, die geplanten Asylreformen konsequent umzusetzen. Dem Deutschlandfunk sagte er, in den letzten Jahren habe die EU viel Verantwortung im Bereich der Migration übernommen, aber keine klaren Regeln gehabt. Nun gehe es darum, die Kontrolle zurückzugewinnen. Die Asylreformen treten Ende nächster Woche in Kraft. Sie sehen unter anderem schnellere Abschiebungen vor. Außerdem sollen Flüchtlinge bei der Ankunft in einem EU-Land stärker kontrolliert werden. Die deutschen Fußballerinnen haben das Ticket für die Weltmeisterschaft im kommenden Jahr in Brasilien vorzeitig gelöst. Das Team von Bundestrainer Christian Wück gewann am Abend in Köln mit 2:0 gegen Norwegen. Mittelfeldspielerin Sjoko Nüsken nach dem Spiel.
3: Es war ein besonderes Spiel, ich habe mich sehr gefreut. Und dass wir am Ende 2:0 gewinnen, zu 0 gewinnen auch, zeigt, dass wir eine enorm gute Mannschaftsleistung heute wieder auf den Platz gerufen haben. Wir sind super zufrieden, dass wir jetzt einfach uns qualifiziert haben für die Weltmeisterschaft. Sehr, sehr gut.
1: Das letzte

0: Hat. Der heutige Tag startet im Westen bewölkt und regnerisch. Im Osten bleibt es bis zum Abend sonnig. Dann gibt es auch hier Schauer. Die Temperaturen erreichen maximal 17 bis 26 Grad. Am Sonntag im Norden Schauerwetter und starker Wind. Im restlichen Land ein Mix aus Sonne und Wolken. Die meisten Sonnenstunden gibt es im Süden. Die Zeit 3.03 Uhr.
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2: Landkreis Saarlouis. In Berus ist die Ortsdurchfahrt von Ortseingang bis Lothringer Straße wegen einer Baustelle gesperrt. Bis 8. Juni. Geblitzt wird unter anderem in Schiffweiler in der Kohlwaldstraße, auf der A620 Saarlouis Richtung Saarbrücken in Höhe Wattgassen und auf der A6 Saarbrücken Richtung Mannheim in Höhe der Grumbachtalbrücke.
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4: Gute Nacht zusammen. Mein Name ist Benedikt Laven. Schön, dass ihr dabei seid. Viele sind gerade heute Nacht noch unterwegs. Rock am Ring nach Hause Fahrverkehr zum Beispiel. Anja hat uns geschrieben, 07221 2011. Hey, ich ist Anja. Wir sind auf dem Weg von Rock am Ring nach Hause. Toller erster Tag mit Papa Roach, mit Linkin Park, mit Limp Bizkit. Mit dabei ist Mann Lothar und Tochter Hanna und ihr Freund Niklas. Grüße gehen ins Auto. Und Dirk hat uns auch geschrieben, also ich bin auch noch wach, weil ich hol die Kids bei Rock am Ring ab. Deswegen kann man ja wohl noch wach sein um diese Zeit. Das stimmt. Dann wollen wir jetzt nicht so lange rumschreien. Ihr braucht wahrscheinlich ein bisschen Ruhe. Das machen wir jetzt mit Joe. End of Beginning. Moment, jetzt habe ich reingequatscht. Das machen wir anders. So.
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0: Jetzt wach sein hat auch seine Vorteile. Schreibt uns S an die 07221 2011. Mehr steht da nicht, einfach S. Und man kann hier in Ruhe PC-Games zocken und so ein bisschen VB programmieren oder an einem GitHub-Repos arbeiten. Was auch immer das ist, aber er oder sie schreibt dazu, niemand stört, Familie schläft. Okay, super. Und Ivi hat uns geschrieben, 07221 2011 per WhatsApp. Wir sind auf der A49 unterwegs, auf dem Weg in den Urlaub. Wir machen ja sowas von Urlaub auf Sylt. Da können uns niemand von abhalten. Gut, viel Spaß dabei. Hier ist SWR 3 in der gemeinsamen Popnacht von SRA 1, NDR 2, WDR 2, HR 3, Bremen 4, RBB 888 und MDR Jump. Jederzeit erreichbar an der 07221 2011. Auch aus dem Pott von Nicole. Woher genau?
1: Aus Gelsenkirchen.
0: Das ist aber schön, hör mal. Puppe.
1: Ja, Puppe ist gut.
0: Puppe ist gut, oder? Ah, ich habe eine Kollegin / Freundin mit, wir nennen uns immer gegenseitig Puppe. Da wird auch immer durch die Redaktion gebrüllt. Puppe, ich geh Kaffee holen. Und dann kommt immer, Puppe, ich komm mit.
1: Ich krieg auch ein.
0: Ja, richtig, ganz genau. Nicole, was kann ich für dich tun?
1: Ja, ihr fragt ja sonst auch manchmal, warum man nachts noch so wach ist.
0: Ja,
1: um so eine Uhrzeit. Also wir haben tatsächlich heute was ganz Besonderes. Und erzähl. Zwar mein Mann hat heute Geburtstag.
0: Aha.
1: Wir haben jetzt gerade ein bisschen klein reingefeiert. Und was noch besonders ist, wir haben heute auch noch unsere kirchliche Hochzeit.
0: Was? Moment. Also erstmal Happy Birthday an dieser Stelle natürlich. Und ihr heiratet Danke. Heute auch noch.
1: Ja, wir haben am Dienstag standesamtlich geheiratet und heiraten heute kirchlich.
0: Ihr seid, aber da wird ja richtig durchgezogen. Geil. Feiert ihr auch schon seit Dienstag?
1: Nein, das nicht. Aber wir feiern auch nur klein.
0: Wie schön. Herzlichen Glückwunsch natürlich.
1: Danke. Warte mal, ich mache dich mal kurz auf Lautsprecher, dann kann mein Mann dich nämlich auch hören. Warte
0: okay.
1: Mal so, jetzt.
2: Hallo Benedikt.
0: Hallo, wie heißt du denn?
2: Pascal.
0: Hallo Pascal. Ja, ich habe gerade, also Pascal, Nicole. Kraft des mir verliehenen Amtes vom Radiogott erkläre ich euch hiermit schon zu einem Fast-Ehepaar. Ihr müsst es morgen einfach nur noch kirchlich besiegeln und dann stimmt die ganze Nummer. Ich habe da ein gutes Gefühl bei euch.
2: Sehr gut.
1: Ja, wunderbar.

0: Camillo mit Word Up. Was für ein guter Song, muss man einfach dazu sagen. Charlotte Cardin, jetzt bei uns in der Show, The Way We Touch. Kennt ihr vielleicht schon? The way we touch, the way we touch. Gut, ne? Ah, sehr gut. Charlotte Cardin, wie ihre Freunde sie wahrscheinlich nennen werden, weil sie wohnt in Paris. Sie ist Franco-Kanadierin, in Montreal aufgewachsen, lebt aber in Paris. Charlotte Cardin, international dann natürlich Charlotte Cardin. Sehr wohl klar. Sie ist Popstar und leidenschaftliche im Auto-Mitsingerin. Das ist für sie einfach so eine Art Safe Space, wo sie eben für sich ist. Und wenn sie in Montreal ist und da beim Auto unterwegs ist, dann wird aber hallo, wird da laut mitgeschmettert. In Paris ist es allerdings ein bisschen schwierig, hat sie uns erzählt.
1: It's always been like a safe space for me, a place where I just feel like my brain is turned off. And in Montreal, I have a car and I drive in Montreal. I don't drive in Paris at all. But that's one thing I love about being in Montreal when I am, is that I sing in the car. Like, it's one of my life pleasures, is to just like harmonize pop songs and just sing really loud in the car. And that's something I miss sometimes when I'm in Paris for a while, because we don't have a car here. But yeah, no, I just sing all the time.
0: Ist vielleicht auch besser, wenn man in Paris kein Auto hat. Wobei schade, weil man dann eben nicht laut mitsingen kann. Wobei sie sagt, sie harmonisiert mit den Songs, die sie dann im Radio hört, singt dann die zweite Stimme. Okay, Charlotte Cardin, dann gib halt an. Aber gut, sie ist halt auch Sängerin, ne? Hier ist die Popnacht.

0: sprechen mit dir. Vincent weiß, es ist 3:30.
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2: Heute ziehen erst einige Wolken durch, aus denen mitunter ein paar Tropfen fallen können. Über Mittag stellen sich freundliche Momente ein, ehe am Nachmittag Regen aufkommt. Die Höchstwerte liegen bei 18 bis 22 Grad. Der Wind kommt aus Süd bis Südwest und weht schwach bis mäßig. Morgen scheint die Sonne neben einigen Wolken häufiger als zuletzt und es bleibt auf weiten Strecken trocken. Die Temperaturen ändern sich kaum. Am Montag wird es vorübergehend wärmer mit 21 bis 25 Grad, bevor Schauer und Gewitter aufziehen.
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3: A8 Pirmasens Richtung Saarlouis. Zwischen Dreieck Friedrichsthal und Merchweiler Behinderungen an einer Baustelle. Bis Ende 2026. Landkreis Saarlouis. In Berus ist die Ortsdurchfahrt von Ortseingang bis Lothringer Straße wegen einer Baustelle gesperrt. Bis 8. Juni. Geblitzt wird unter anderem in Schiffweiler in der Kohlwaldstraße. Auf der A620 Saarlouis Richtung Saarbrücken in Höhe Wattgassen und auf der A6 Saarbrücken Richtung Mannheim in Höhe der Grumbachtalbrücke.
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0: Hier ist die Popnacht. Ich bin Benedikt Lavin. Seid ihr genauso aufgeregt zu erfahren, was das neue Lieblingsdessert von Alex Warren ist? Ja, haben wir uns gedacht, aber müssen wir uns halt noch ein paar Minuten gedulden, weil Alex Warren läuft erst gleich bei uns.

0: Alex Warren. Fever Dream hier in der Popnacht. Alex Warren ist jetzt eine Süßmaus, also vom Geschmack her, also von seinem eigenen. Er hat jetzt Desserts für sich entdeckt, hat er uns im Interview erzählt. Und sein neuer, hört jetzt mal kurz weg, liebe Kinder, heißer Scheiß, sind einfach Brownies. Oh, das können wir sehr gut nachempfinden.
1: I love dessert now. I used to not. I'm a newfound dessert lover. Brownies, love brownies. I could fuck up a brownie.
0: Ich könnte jetzt sofort, 28.000 Brownies essen, sagt er sinngemäß, und wir können es sehr gut nachvollziehen. Er sieht aber überhaupt nicht so aus. Liegt es vielleicht daran, dass er so viel tanzt in seinen Musikvideos oder um seine neue Songs oder wie auch immer alle anzukündigen? Alex Warren ist, jetzt sage ich schon wieder was irgendwie falsch ist, sehr beweglich. Na gut, 3:40 Uhr, was wollte er erwarten? Hier ist die Popnacht mit Snap the Power.

Hier ist die Popnacht. Schön, dass ihr mit dabei seid. Dann können wir uns jetzt in Ruhe mit dem Spätwerk von Johann Wolfgang von Goethe auseinandersetzen. Oh, Moment. Meine Smartwatch sagt gerade, ich soll aufstehen und mich eine Minute

George Ezra, Anyone For You, hier in der Popnacht. Vorsicht bitte auf der A38 Göttingen Richtung Halle zwischen Sangerhausen Süd und dem Dreieck Südharz. Hier sind Personen auf der Straße. Bitte vorsichtig fahren.

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1: Um 4 Uhr mit Ramin Movasakian. Der ukrainische Präsident Selenskyj hat Russlands Machthaber Putin für dessen Absage zu einem persönlichen Treffen kritisiert. Der Kreml wolle den Krieg nicht beenden, so Selenskyj in seiner abendlichen Videoansprache. Aus unserer Nachrichtenredaktion berichtet Konstanze Semidai.
2: Alle hätten die schwache Antwort gehört, so Selenskyj. Er denke, viele Menschen weltweit werden enttäuscht sein. Der ukrainische Präsident hatte sich in einem offenen Brief an Putin gewandt und ihm ein Treffen in einem neutralen Land vorgeschlagen. Der russische Staatschef nannte den Ton des Briefes unverschämt. So schaffe man keine Bedingungen für ein persönliches Gespräch, sagte Putin auf dem Internationalen Wirtschaftsforum in St. Petersburg. Dort hatte er am Abend ein persönliches Gespräch mit Gerhard Schröder. Putin hatte den früheren Bundeskanzler nochmal als möglichen Vermittler zwischen Russland und Europa ins Spiel gebracht.
1: Der Verband der Familienunternehmer fordert von der Bundesregierung, geplante Reformen möglichst schnell umzusetzen. Verbandschefin Ostermann empfiehlt der schwarz-roten Koalition, die Sommerpause ausfallen zu lassen, um im Bundestag über Vorhaben zu beraten. Dem Redaktionsnetzwerk Deutschland sagte sie, es dürfe keinesfalls passieren, dass während der nächsten Monate jede einzelne Maßnahme zerpflückt werde und am Ende kaum Entlastungen für die Unternehmen herauskämen. Ziel müsse sein, dass noch im August Reformgesetze verabschiedet werden. Die deutschen Fußballerinnen sind bei der Weltmeisterschaft im kommenden Jahr in Brasilien dabei. Die DFB-Frauen haben im Qualifikationsspiel am Abend in Köln mit 2:0 gegen Norwegen gewonnen und sich damit vorzeitig das WM-Ticket gesichert. Bei Verteidigerin Carlotta Wamsa ist die Vorfreude auf das Turnier groß.
3: Das ist ein Traum, glaube ich, für jeden von uns. Brasilien, da wollte ich eh schon mal immerhin zwar zum Urlaub machen, aber jetzt ist es natürlich zum Fußballspielen. Und ja, wir freuen uns alle sehr dafür. Steht man jeden Tag auf, das ist natürlich das Turnier, was man immer spielen will, und das nehmen wir mit.
1: Im letzten Quali-Spiel treffen die DFB-Frauen am Dienstag in Ljubljana auf Slowenien. Fußballnationalspieler Lennart Kahl wird bei der anstehenden Weltmeisterschaft nicht Teil des deutschen Kaders sein. Wie der DFB mitteilte, hat sich der 18-Jährige im Abschlusstraining vor dem heutigen Testspiel gegen die USA einen Muskelbündelriss im Oberschenkel zugezogen. In den sozialen Medien schreibt der Mittelfeldspieler vom FC Bayern, leider kämen Verletzungen oft zum unglücklichsten Zeitpunkt. Es tue einfach unbeschreiblich weh, das größte Turnier zu verpassen. Für Karl rückt Assan Ouedraogo von RB Leipzig nach. Und damit zum

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1: Vorsicht bitte auf der A620 Saarlouis Richtung Saarbrücken. Zwischen Völklingen-Werden und Geislautern liegen Gegenstände im Baustellenbereich. A1 Saarbrücken Richtung Trier. Zwischen Mehring und Rastplatz Mehringer Höhe Brückenarbeiten. Es ist nur eine Spur frei. Bis 1. September 2027. Geblitzt wird unter anderem in Schiffweiler in der Kohlwaldstraße. Auf der A620 Saarlouis Richtung Saarbrücken in Höhe Wattgassen und auf der A6 Saarbrücken Richtung Mannheim in Höhe der Grumbachtalbrücke.
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2: 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Eine gute Nacht zusammen. Mein Name ist Benedikt Laven. Schön, dass ihr mit dabei seid. Jetzt Kaigo, Khalid und Griffin mit Save My Love.
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Ja, also das Problem ist ein bisschen die Uhrzeit auch. 4.14 Uhr. Also da weiß man noch nicht, welche Körperfunktion jetzt wirklich funktioniert und was wir uns davon gerade nur eingebildet haben. Geschweige denn, wie wir mit Vor- und Nachnamen heißen. Und noch viel schwieriger ist eigentlich die Frage, was ist heute eigentlich für ein Tag? Tja, Gott sei Dank habt ihr die Popnacht. Und zwar die gemeinsame Popnacht von SR1, NDR2, WDR2, HR3, Bremen 4, RBB 88.8, MDR Jump und SWR 3. Wir bringen etwas Struktur in diesen Tag und ihr macht euch damit auch noch einen kleinen Preis klar. Jetzt anrufen 07221 2011 und mit uns das Was ist heute eigentlich für ein Tag-Quiz spielen. Es geht um fünf, nennen wir es Ereignisse, die am heutigen Tag stattfinden. Und ihr macht einfach mit bei diesem Spiel, beantwortet die ein oder andere Frage davon richtig und gewinnt auch noch etwas Kleines für zu Hause. Zum Liebhaben, zum vielleicht einen Kaffee draus trinken. Je nachdem, wo nach uns die Nase steht. Jetzt anrufen 07221 2011 und schon die erste Frage richtig beantworten. Sie ist super schwer, ich weiß. Die Frage ist, was ist heute eigentlich für ein Tag? 07221 2011. Hier ist die Popnacht mit Almost Monday. Nicht verwirren lassen. No more regrets.

0: man kann so früh morgens schon leicht die Orientierung verlieren, aber Gott sei Dank habt ihr die Popnacht. Wir spielen mit euch das. Was ist heute eigentlich für ein Tag? Ja gut, es ist Tag der Bundeswehr mit Riesenfeier auf dem Fliegerhorst in Rostock-Lage. Und heute Abend ist ja Testspiel USA-Deutschland, um sich mal so ein bisschen einzukicken bei der WM, die dann offiziell nächste Woche startet. Ohne Manuel Neuer, weil der hat noch Wade. Mirko aus Riedstadt möchte mit uns spielen. Mirko, hallo zusammen. Hallo zusammen, sage ich schon. Du bist ja nur einer.
1: Moin Benedikt.
0: Ja, du bist schon im Büro um diese Uhrzeit.
1: Ja.
0: Du crazy Maus. Warum?
1: Ein bisschen Touren vorbereiten für heute, dass die Fahrer auf dem Scanner haben, was sie heute zu tun haben. Und jetzt Nachbearbeitung der Touren der letzten Woche.
0: Ah, ich verstehe. Logistik.
1: Genau.
0: Okay, alles klar. Na gut, dann weißt du vielleicht ja schon die erste richtige Frage oder die erste richtige Antwort auf die Frage, was ist heute eigentlich für ein Tag?
1: Heute ist Samstag.
0: Das ist richtig. Damit hast du schon mal einen Punkt von dreien, die du brauchst. Fünf Fragen stellen wir dir. Hast du drei richtig, hast du gewonnen. Hast du vier richtig, hast du krass gewonnen. Hast du fünf richtig, hast du richtig krass gewonnen. Frage Nummer zwei. Heute ist wildes Wettwürfeln in Berlin. Heute ab 11.30 Uhr die deutsche Kniffelmeisterschaft. Was ist nochmal ein Full House? Und Bonusfrage, wie viele Punkte gibt's dafür?
1: Oh, ich glaube, Full House war alles mit 6. Mit 6. Und wie viele Punkte kann ich nicht sagen. Keine Ahnung.
0: Okay, ist falsch. Ein Full House ist ein Paar und ein Trilling. Also zum Beispiel 2 Zweier und 3 Vierer. Und es gibt immer 25 Punkte dafür. Aber ist nicht schlimm. Frage Nummer 3. Die Hochzeitsparty von Dua Lipa und Callum Turner steigt heute Abend. Auf Sizilien wird groß gefeiert. Elton John singt. Charlie XCX ist dabei. Donatella Versace, Adele, Robbie Williams, Katy Perry und Kylie Minogue sind angeblich auch anwesend. Gefeiert wird dann bis einschließlich morgen. Das ist wohl klar, dass 2 Nächte lang gefeiert wird. Ist ja auch schön da. Wo war das nochmal?
1: Auf Sizilien.
0: Ja, das ist natürlich völlig richtig. 2 Punkte hast du schon. Glaube ich. Ja, doch. Frage Nummer 4. Der Papst macht ab heute 6 Tage Rundreise durch Spanien. In Madrid geht's los. Wie geht nochmal dieses legendäre Zitat von Andy Möller? Ich glaube, 1994 war das. Egal ob Mailand oder Madrid. Punkt, Punkt, Punkt.
1: Keine Ahnung, echt.
0: Hauptsache Italien wäre es gewesen.
1: Ach so, okay.
0: Nicht so schlimm. Frage Nummer 5. Bundestorwart Manuel Neuer fehlt ja wohl heute Abend beim Testspiel USA-Deutschland in Chicago. Er hatte sich vor 3 Wochen verletzt. Und es kann wohl gut sein, dass er bei der Generalprobe für die WM eben heute Abend ausfällt. Wir haben es gerade eben gesagt. Was hat er denn? Das Körperteil genügt.
1: Wade.
0: Das ist natürlich völlig richtig. Du hast gewonnen.
1: Oh, super, danke.
0: Hey, du hast sogar spannend gemacht bis zum Schluss. Wunderbar. So, du bist also gut ausgerüstet für den Tag. Dann hab einen schönen Samstag. Und alle anderen natürlich auch.
1: Alles klar, danke.

0: kurz nach 16:30 am Samstagmorgen.
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2: Heute ziehen erst einige Wolken durch. Über Mittag stellen sich freundliche Momente ein, ehe am Nachmittag schauerartiger Regen aufkommt. Die Höchstwerte liegen bei 18 bis 22 Grad. Der Wind kommt aus Süd bis Südwest und weht schwach bis mäßig. Morgen scheint die Sonne neben einigen Wolken häufiger als zuletzt und es bleibt auf weiten Strecken trocken. Die Temperaturen ändern sich kaum. Am Montag wird es vorübergehend wärmer mit 21 bis 25 Grad, bevor Schauer und Gewitter aufziehen.
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3: Vorsicht bitte auf der A620 Saarlouis Richtung Saarbrücken. Zwischen Völklingenwerden und Geislautern steht ein defekter PKW im Baustellenbereich. Landkreis Saarlouis. In Berus ist die Ortsdurchfahrt von Ortseingang bis Lothringer Straße wegen einer Baustelle gesperrt. Bis 8. Juni. Geblitzt wird unter anderem in Schiffweiler in der Kohlwaldstraße. Auf der A620 Saarlouis Richtung Saarbrücken in Höhe Wattgassen und auf der A6 Saarbrücken Richtung Mannheim in Höhe der Grumbachtalbrücke.
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4: Hier ist die Popnacht mit Sarah Larsen, Lush Live.

0: Es wird mal wieder Zeit für was Frisches im Comedy-Markt. Comedy-Nachwuchs jetzt hier in der Popnacht von Anna Lucia. Wie lange soll der Name sein? Sie so, ja. Anna Lucia Krus-Sako-Lesewitsch heißt sie eigentlich. Lebt in München, hat auch Psychologie und Kommunikationswissenschaften studiert, aber wahrscheinlich nur, um sich selber, uns alle und ihre Therapeutin auszutricksen.
1: Hi, ich bin Anna Lucia, ich habe Migrationshintergrund und das macht mich interessant. Und ich bin aber leider keine gute Türkin, weil ich bin keine. Meine Eltern kommen beide aus Lateinamerika, das heißt, ich bin Latina. Ja, ich bin keine gute Latina leider. Ich kann auch nicht tanzen so. Es gibt ja dieses Klischee, Latinas kann gut tanzen und es ist schon ein rassistisches Stereotyp so, aber es ist die Art von Rassismus, die ich schon geil fühlen würde. Also, wenn jemand sagen würde, ey Anna, du kannst echt gut tanzen, wäre ich so, ja, natürlich kann ich gut tanzen, ich bin ja Latina. Stereotype sind auch praktisch manchmal. Anna, du bist zu spät. Nein, Mann, ich bin Latina. Aber ich habe trotzdem guten Selbstwert, Gott sei Dank. Ich habe manchmal Angst, ich habe zu viel Selbstwert. Ich diskutiere da manchmal mit meiner Therapeutin drüber. Ich bin in letzter Zeit zum Beispiel überzeugt, dass ich eine Narzisstin bin. Die Leute aber so gut manipuliert, dass sie es nicht merken. Also eine Narzisstin. Und meine Therapeutin sagt so oft, wie ich Angst habe, eine Narzisstin zu sein, bin ich keine. Und ich glaube ja nicht. Gespräch lief so ab, ich meinte, ich glaube, ich bin böse, ich kann Leute zu gut manipulieren. Und sie war so, nein, das ist nicht der Fall, sie sind ein guter Mensch. Und ich war so, oh mein Gott, ich hab's schon wieder getan. Es ist nicht leicht.
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1: Um 5 Uhr mit Ramin Movasakian. Der Iran hat erneut US-Stützpunkte in Kuwait und Bahrain angegriffen. Das hat das US-Militär bestätigt. Demnach konnten die meisten der Raketen abgefangen werden. Wie die Nachrichtenagentur AFP berichtet, soll es allerdings in der Nähe des kuwaitischen Flughafens mehrere Explosionen gegeben haben. Die iranischen Revolutionsgarden teilten mit, die Angriffe seien eine Vergeltung für US-Attacken auf iranische Stellungen im Golf. Das US-Militär hatte zuvor mehrere Radaranlagen entlang der Straße von Hormuz attackiert. Der ukrainische Präsident Selenskyj hat Kreml-Chef Putin für dessen Absage zu einem gemeinsamen Treffen kritisiert. Die russische Seite entscheide sich leider erneut für den Krieg, so Selenskyj in seiner abendlichen Videoansprache. Putin hatte den Vorschlag aus Kiew abgelehnt, direkte Verhandlungen in einem sicheren Drittstaat zu führen. Ein solches Treffen mache in seinen Augen keinen Sinn, da bislang kein Friedensabkommen vorliege, so der Kreml-Chef. Erst sollte auf Expertenebene an Lösungen gearbeitet werden. Der Verband der Familienunternehmer fordert von der Bundesregierung, geplante Reformen möglichst schnell umzusetzen. Verbandschefin Ostermann empfiehlt der schwarz-roten Koalition, die Sommerpause ausfallen zu lassen, um im Bundestag über Vorhaben zu beraten. Sebastian König-Beck berichtet.
2: Die Verbandsvorsitzende Ostermann hat einen Brief an die Abgeordneten der Regierungsfraktionen geschrieben, aus dem das Redaktionsnetzwerk Deutschland zitiert. Darin heißt es, die relevanten Ausschüsse sollen im Sommer weiterarbeiten, mit dem Ziel, dass noch im August die Reformgesetze verabschiedet werden können. Eigentlich geht der Bundestag von Anfang Juli bis Anfang September in die parlamentarische Sommerpause. Der Verband der Familienunternehmer befürchtet, dass die Reformpläne über die Sommerpause von verschiedenen Interessengruppen zerpflückt werden. Außerdem benötigten die Unternehmen Planungssicherheit.
1: Die deutschen Fußballerinnen haben das Ticket für die Weltmeisterschaft im kommenden Jahr in Brasilien vorzeitig gelöst. Das Team von Bundestrainer Christian Wück gewann am Abend in Köln mit 2:0 gegen Norwegen. Mittelfeldspielerin Sjoke Nüsken nach dem Spiel.
3: Es war ein besonderes Spiel, ich habe mich sehr gefreut. Und dass wir am Ende 2:0 gewinnen, zu 0 gewinnen auch, zeigt, dass wir eine enorm gute Mannschaftsleistung heute wieder auf den Platz gerufen haben. Wir sind super zufrieden, dass wir jetzt einfach uns qualifiziert haben für die Weltmeisterschaft. Sehr, sehr gut.
1: Das letzte Quali-Spiel am Dienstag in Ljubljana gegen Slowenien kann die DFB-Auswahl als Gruppensieger damit entspannt angehen. Das waren die Nachrichten mit Ramin Movasakian. Das Wetter. Der heutige Tag startet im Westen bewölkt und regnerisch. Im Osten bleibt er bis zum Abend sonnig. Die Temperaturen erreichen maximal 17 bis 26 Grad. Dazu wird schwacher bis mäßiger Westwind. Morgen am Samstag im Norden Schauerwetter und starker Wind. Im restlichen Land ein Mix aus Sonne und Wolken. Die meisten Sonnenstunden gibt es im Süden. Die Zeit 5:03 Uhr.
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5: A8 Pirmasens Richtung Saarlouis. Zwischen Dreieck Friedrichsthal und Merchweiler Behinderungen an einer Baustelle.

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1: Hallo zusammen, eine schöne Nacht, beziehungsweise langsam schon einen schönen Morgen. Es ist kurz nach 5. Mein Name ist Benedikt Lavend. Schön, dass ihr mit dabei seid. Jetzt Musik von Tate McRae. Das ist Greedy.
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0: Es ist Samstag, der 6.6.2026. Steffi Linkstedt aus dem ARD-Popnacht-Team. Eigentlich ein super Datum, um zu heiraten. Fällt uns gerade mal so auf. So, die Termine des Tages hast du im Blick. Steffi, gerade eben haben wir schon drüber gesprochen. Heute ist Kniffelmeisterschaft, also Meisterschaft im Würfeln. Mhm. Und es startet diese 2-Tages-Hochzeits-Super-Duper-Party von Dua Lipa. Mhm. Und es ist ja der 6.6. Also warum nicht vor den Altar schreiten?
1: Die meisten, die planen das ja richtig lange. Aber es geht auch spontan für Kurzentschlossene. In Neuss, ganz unkompliziert, inmitten einer traumhaften Blumenlandschaft. Und zwar bei der Landesgartenschau. Da können nämlich die Paare in der leuchtenden Lichtkirche heiraten, sich trauen oder segnen lassen. Die Aktion läuft von 10 bis 18 Uhr. 10 Paare sind schon offiziell angemeldet, aber eben spontan Heiratswillige sind auch absolut willkommen. Die Trauung und Segnungen sind kostenlos, vorausgesetzt. Sie haben die passenden Papiere dabei und ein gültiges Gartenschau-Ticket.
0: Aha, das Gartenschau-Ticket also. Und mehr sowas so Richtung Retten gibt es in Siegburg. Da gibt es die große Erste-Hilfe-Olympiade der Johanniter.
1: Über 500 Helferinnen und Helfer aus ganz NRW treten da gegeneinander an. Kinder, Jugendliche, Rettungsdienstprofis und die Staffeln mit den Rettungshunden. Da gibt es also viel zu sehen. Es gibt Team- und Kreativaufgaben und so eine Art Parcours mit unterschiedlichen Unfallstationen, mit realistisch nachgestellten Notfallsituationen. Also das kann alles sein vom offenen Knie, dem Herzinfarkt, dem Autounfall. Du hörst, da ist viel los. Die Retter zeigen und üben, was sie können. Die Olympiade der Johanniter, die läuft doch bis morgen.
0: Finde ich total geil, dass das einfach Erste-Hilfe-Olympiade heißt.
1: Ist super, oder?
0: Finde ich schon irgendwie clever gemacht. So, und um 8:30 testet natürlich auch die deutsche Nationalmannschaft schon mal das WM-Feeling bei der Generalprobe gegen die USA. Um 8:30 heute Abend geht's los. Wohl aber ohne Manuel Neuer, denn er hat Wade. Das ist schade. Hier ist die Popnacht.

Und da verschwindet er ganz langsam. Geht er aus der Studiotür raus, der Herr Sting. Englishman in New York. Gracie Abrams sagt uns was? That's So True oder Close to You, guter Song von ihr. Ist auf meiner persönlichen Playlist auch drauf, lieb, dass ihr fragt. Jetzt gibt's ganz neu von Gracie Abrams. Hit the Wall. Mögen wir auch sehr.

Gracie Abrams mit Hit the Wall. Gutes Ding, ne? Vorsicht bitte auf der B258 Blankenheim Richtung Mayen. Zwischen Abzweig Nürburg und Kempenich. Hier sind Personen auf der Straße. Die Popnacht ist hier mit Axwell and Ingrosso. More than you know.

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2: Es ist kurz nach 5:30.
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3: In der Nacht zum Sonntag sind nur anfangs noch vereinzelt Schauer möglich. Sonst ist es trocken und neben ein paar Wolkenfeldern zeigen sich öfter die Sterne. Die Luft kühlt auf 12 bis 8 Grad ab. Der Wind weht überwiegend schwach aus Südwest. Am Sonntag meist freundlich und trocken mit häufigem Sonnenschein und ein paar lockeren Wolken. Höchstwerte 18 bis 22 Grad.
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4: A8 Pirmasens Richtung Saarlouis. Zwischen Dreieck Friedrichsthal und Merchweiler Behinderungen an einer Baustelle. Bis Ende 2026. Landkreis Saarlouis. In Berus ist die Ortsdurchfahrt von Ortseingang bis Lothringer Straße wegen einer Baustelle gesperrt. Bis 8. Juni. A1 Saarbrücken Richtung Trier. Zwischen Mehring und Rastplatz Mehringer Höhe Brückenarbeiten. Es ist nur eine Spur frei. Bis 1. September 2027. Geblitzt wird unter anderem in Schiffweiler in der Kohlwaldstraße, auf der A620 Saarlouis Richtung Saarbrücken in Höhe Wattgassen und auf der A6 Saarbrücken Richtung Mannheim in Höhe der Grumbachtalbrücke.
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2: Morgen. Hier ist die Popnacht. Mein Name ist Benedikt Laven. Schickt uns mal euer schönstes Guten Morgen per WhatsApp-Sprachnachricht oder so an die 07221 2011. Einfach nur, damit nicht nur ich Guten Morgen sage.

0: Einmeldung aus dem Verkehrszentrum. Vorsicht, Falschfahrer auf der B217 Hannover Richtung Springe. Zwischen Ronnenberg und Völksen kommt ein Falschfahrer entgegen. Bitte besonders vorsichtig fahren. Am besten äußerst rechts und nicht überholen. Vorsicht auf der B217 Hannover Richtung Springe. Zwischen Ronnenberg und Völksen ein Falschfahrer. Vorsicht hier, wie immer in beiden Richtungen. Wo waren wir stehen geblieben? Ah ja, richtig, bei...
1: Guten Morgen. Vom Magosas Inglum.
0: Oh, zack, ist das Handy wieder in der Hosentasche. Fand ich irgendwie gerade ziemlich cute. Hat er uns geschickt an die 07221 2011. Wir haben gerade eben einfach nur mal gesagt, Leute, sagt doch einfach mal guten Morgen. Einfach auch mal guten Morgen sagen. Auch ein bisschen für mich und auch ein bisschen für euch. Das tut doch auch der Seele gut, oder?
2: 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Guten Morgen, Deutschland. Wir sind wieder im Lande. Wir waren in Spanien mit dem Auto. Und wir sind arschkaputt. Bis denn.

0: Guten Morgen zusammen. Hier sind die letzten Reste der Popnacht, die wir gerade zusammen kratzen. 10 Minuten haben wir noch. Das reicht für ein paar guten Morgens von euch, zum Beispiel von Robbie. Er hat sich, sagen wir mal, literarisch wirklich, also er hat sich richtig Mühe gegeben.
1: Moin.
0: Ende. Schön nordisch. So mögen wir das. Wunderbar. Einen schönen guten Morgen an dieser Stelle auch international. Jetzt zum Beispiel aus von einem anderen Kontinent.
2: Guten Morgen aus Indien. Bei mir scheint die Sonne. Es hat schon 35 Grad. Ich bin gerade im Gym. Danach noch in den Pool. Und dann geht's zum Frühstück.
0: So kann man es natürlich auch machen, ne? Also, guten Morgen zusammen. Oder wie er hier so schön sagt.
3: Einen wunderschönen guten Morgen.

Ja, Leonie und Callum Scott sagen natürlich stay, bitte bleib. Aber mein Körper sagt, bitte geh ins Bett. Und deswegen wird das jetzt auch passieren. Das war die Popnacht für heute. Mein Name ist Benedikt Larven. Schön, dass ihr mit dabei seid, mit dabei wart, mitgemacht habt. Happy Samstag.

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1: Mit Magnus Neuschwander.
2: Streik im saarländischen Einzelhandel geht weiter. Verletzte bei Brand in Saarbrücken-Mahlstadt. Das Wetter im Saarland, Sonne, aber auch viele Wolken bis 22 Grad. 6 Uhr. Im saarländischen Einzelhandel wollen auch heute die Beschäftigten streiken. Nach der Demonstration gestern in Saarbrücken soll der Protest heute vor den Betrieben stattfinden. In den kommenden Wochen drohen längere Streiks. SR-Info-Reporter Jimmy Booth.
3: In Filialen von IKEA, Kaufland und H&M kann es zu Verzögerungen kommen. Die Beschäftigten sind von der Gewerkschaft Verdi zum Streik aufgerufen worden. Die Geschäfte sind zwar geöffnet, doch Verdi zielt darauf ab, mit den Ausständen gewohnter Abläufe zu stören. Wenn etwa keine Ware in den Regalen liege, könne auch nicht eingekauft werden, so Verdi-Verhandlungsführerin Monika Di Silvestre. Kommt es in den nächsten Wochen zu keiner Einigung zwischen Gewerkschaft und Arbeitgebern, drohen längere Arbeitskämpfe, auch in mehr Betrieben als bisher. Noch liegen beide Konfliktparteien weit auseinander. Vor allem die Löhne und die Laufzeit des neuen Tarifvertrags sind strittig. Im Saarland wird übernächste Woche wieder verhandelt.
2: In der Golfregion gibt es erneute Angriffe. Das US-Militär hat nach eigenen Angaben mehrere vom Iran auf Kuwait und Bahrain abgefeuerte Raketen abgefangen. Teheran sprach bei den Attacken jeweils von Vergeltung für Angriffe des US-Militärs. In den betroffenen Ländern befinden sich Stützpunkte der USA. Zuletzt hatte es immer wieder iranischen Beschuss auf mehrere Golfstaaten gegeben. Erst am Mittwoch war der internationale Flughafen von Kuwait attackiert worden. Eigentlich gilt im Irankrieg derzeit eine Waffenruhe. Sowohl die USA als auch der Iran fliegen aber immer wieder vereinzelte Angriffe. Der ukrainische Präsident Selenskyj hat Russlands Machthaber Putin für dessen Ablehnung eines persönlichen Treffens kritisiert. Selenskyj warf Putin in seiner täglichen Videoansprache vor, den Krieg nicht beenden zu wollen. Laura Jahnke für SR-Info.
4: Alle hätten die schwache Antwort gehört, so Selenskyj. Er denke, viele Menschen weltweit werden enttäuscht sein. Der ukrainische Präsident hatte sich in einem offenen Brief an Putin gewandt und ihm ein Treffen in einem neutralen Land vorgeschlagen. Der russische Staatschef nannte den Ton des Briefes unverschämt. Auf dem Internationalen Wirtschaftsforum in St. Petersburg sagte Putin, so schaffe man keine Bedingungen für ein persönliches Gespräch. Ein solches hat es laut russischer Nachrichtenagentur Interfax allerdings zwischen Putin und Altkanzler Schröder gegeben. Putin brachte Schröder nochmal als möglichen Vermittler zwischen Russland und Europa ins Spiel.
2: Bei einem Brand in einem Geschäft im Saarbrücker Stadtteil Mahlstadt sind gestern mindestens 5 Menschen leicht verletzt worden. Nach Angaben der Feuerwehr waren unter ihnen 2 Kinder. Alle 5 Personen wurden mit Rauchgasvergiftungen zu Kontrolluntersuchungen in ein Krankenhaus gebracht. Der Geschäftsraum wurde durch das Feuer stark beschädigt und brannte aus. Weil der Rauch durch das Treppenhaus in die oberen Etagen mit 20 Wohnungen zog, musste die Feuerwehr das gesamte Gebäude räumen. Die Brandursache ist noch unklar. Übermorgen sollen Brandermittler die Arbeit aufnehmen. Vilmantas Kalyunas wird neuer Chefdirigent des Göttinger Symphonieorchesters. Er war bis vor kurzem Solo-Oboist der Deutschen Radiophilharmonie Saarbrücken-Kaiserslautern und er ist ständiger Gastdirigent des Landesjugendsinfonieorchesters Saar. Kalyunas tritt in der Spielzeit 2027-28 die Nachfolge von Nicholas Milton an, der von 2014 bis 2018 Generalmusikdirektor am Saarländischen Staatstheater war. Die deutschen Fußballerinnen haben sich vorzeitig für die Weltmeisterschaft im kommenden Jahr in Brasilien qualifiziert. Das Team von Bundestrainer Wück gewann gestern in Köln 2:0 gegen Norwegen. Damit hat Deutschland Platz 1 in der Qualifikationsgruppe sicher. Bei den Männern wird Offensivspieler Lennart Karl für die Fußball-WM ausfallen. Der 18-Jährige von Bayern München hat sich laut DFB beim Training einen Muskel

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1: Im Moment Blitzer in Rechingen-Hannweiler von euch gesehen oder auch auf der B269 zwischen Körprich und Lebach. Ansonsten kommt ihr gut durch. Wenn was ist, ruft an 0800 700 8000.
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1: Mit Anja Kettler-Martin, schönen Samstag und noch früh fürs Wochenende. Vielleicht haben euch ja die Kinder wach gemacht. Der eine muss Pipi, die andere hat Durst, will ein Glas Milch. Dann stellt man sich aus dem Bett und macht auch alles und kann danach nicht mehr schlafen. Aber die Kids sind happy, was wollen wir mehr? Kennt Papa Schulte auch.
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Alpha Will bis zum letzten Gong hier auf SR1. Wunderschönen guten Morgen. Es ist einfach ein neues Wochenende für ganz viel, was wir erleben können und unternehmen können. Vielleicht sogar eine richtig große Tour. Einige von euch machen auch Städtetrips nach Paris, besuchen das Schloss Versailles und haben sich vielleicht auch schon Tickets dafür organisiert, gekauft, alles genau geplant. Kann man alles machen. Man kann aber auch einfach sich mal das neue Musikvideo von Olivia Rodrigo anschauen. Drop Dead. Das ist nämlich im Schloss Versailles gedreht. Und da sieht man wirklich alles von innen. Diese Kronleuchter, diese riesigen Säle, die Wandbemalung. Einfach traumhaft. Eine Mega-Atmosphäre, die dieser Song versprüht. Inklusive natürlich das Schloss Versailles dazu. Einfach atemberaubend. Und mit SR1 seid ihr jetzt schon mittendrin. Morgen!

Na, auch schon wach oder müsst ihr eh arbeiten? Manche werden ja auch von den Vögeln gerade wach. Die sind mega laut draußen, aber machen auch ordentlich Stimmung. Schickt doch mal eine WhatsApp, Saarbrücken 2131 und startet gut mit uns rein.

0: 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Ach, es geht ganz gemütlich rein gleich nach 6:30 bei uns auf SR1 mit Michael Patrick Kelly und mit Teddy Swims. Ganz relaxed für Samstagmorgen, genau perfekt. Teddy Swims mit seinem neuen Song Mr. Know-It-All gleich bei uns nach 6:30.
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0: Ist sonnig im Moment und nur ein paar Wölkchen. Später zieht es sich zu, da kann es nochmal ab Nachmittag ein bisschen nass werden und regnen. Wir drücken die Daumen für die Emmys, für die großen Konzerte mit Milo heute Abend auf der SR1-Bühne am Großen Markt in St. Louis, dass wir nicht allzu nass werden.
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0: Im Moment alles soweit frei. Blitzer von euch gesehen in Rilchingen-Hannweiler und auf der B269 zwischen Körprich und Lebach. Ruft an, falls euch was auffällt. 0800 700 8000. Danke.
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0: Mit Anja Kettler-Martin. Schönen guten Morgen. Warum seid ihr so früh wach? Habt ihr vielleicht was ganz Besonderes vor? Und seid jetzt schon mitten in den Vorbereitungen? Schickt uns gerne WhatsApp Saarbrücken 2131. Und dann arbeiten wir uns zusammen vor, Stückchen für Stückchen, mit der besten Musik fürs Saarland dazu. Jetzt von Michael Patrick Kelly und Teddy Swims. Beide haben so mega Stimmen. Und man fühlt sich einfach wie neugeboren.
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0: Camping, Schlafen auf der Isomatte, Festivalgefühl und die ganz, ganz großen Bands bei Rock am Ring. Ja, Zehntausende haben ja die Nacht jetzt mit Linkin Park gerockt. Die waren Top-Act am Nürburgring und haben diese Woche ihr Comeback in Deutschland gefeiert, wie hier in Hamburg. Fans auch hier aus dem Saarland, von überall her waren dabei und alle haben sich mega mitreißen lassen. Für eine war es ganz besonders. Für Sängerin Emily Armstrong, seit ein paar Jahren neu in der Band und diese Fans haben sie wirklich gefeiert.
1: Linkin Park ist ja nicht nur Chester. Ja, insofern, mir gefällt das. Für mich ist es 100% positiv.
2: Total, absolut tolle Stimmung.
3: Ich finde, Emily macht sehr viel richtig. Sie lässt nämlich an den richtigen Stellen die Crowd singen. Das ist einfach mega, das ist Hammer.
0: Euphorie total, Linkin Park. Haben jetzt auch noch bei Rock am Ring abgeliefert und jetzt bei SR1.

Hallo an alle auf der B269N. Vorsicht nach einem Wildunfall zwischen Überherrn und Ensdorf. Da sind jetzt auch noch Leute auf der Fahrbahn. Gute Weiterfahrt mit SR1.

0: ganz entspannt wach werden mit SR1 und Sienna Spiro, diese wunderschöne Ballade. Und ich habe noch viel mehr Musik für euch gleich, noch vor den Nachrichten vor 7, mit Cassandra Steen. Louis Capaldi, der hat eine neue Ballade, die heißt Almost. Die ist auch wunderschön geworden. Außerdem Benson Boone. In den Samstag starten mit uns und für den ersten Kaffee doch perfekt, oder? Gleich bei uns.
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1: Mit Magnus Neuschwander.
2: Iran beschießt offenbar US-Stellungen in der Golfregion. Weitere Beschuldigte bei Zweibrücker Fallschirmjägerregiment. Das Wetter im Saarland Sonne, aber viele Wolken bis 22 Grad. 7 Uhr. In der Golfregion gibt es offenbar neue gegenseitige Angriffe. So meldet unter anderem Kuwait feindliche Raketen und Drohnen. Die Flugabwehr sei im Einsatz. Achim Gutzeit für SR Info.
3: Die Armee des Golfemirats teilte mit, feindliche Geschosse würden abgefangen. Deshalb seien eventuell Explosionen zu hören. Erst am Mittwoch war der internationale Flughafen von Kuwait attackiert worden. Dabei gab es einen Toten und zahlreiche Verletzte. Raketenalarm wurde heute früh außerdem in Bahrain ausgelöst. Zuletzt hatte es immer wieder iranischen Beschuss aus der Luft auf mehrere Golfstaaten gegeben. In den betroffenen Ländern befinden sich Stützpunkte der USA. Das US-Militär meldete seinerseits Einsätze. Man habe 4 iranische Drohnen abgewehrt. Sie seien in Richtung der Straße von Hormuz geflogen und hätten eine Bedrohung für die Schifffahrt dargestellt. Außerdem habe man iranische Radarstationen ins Visier genommen.
2: Der Verband der Familienunternehmer hat gefordert, dass der Bundestag seine Sommerpause ausfallen lässt und stattdessen über wichtige Reformen berät. Das Redaktionsnetzwerk Deutschland zitiert aus einem Brief von Verbandschefin Ostermann an die Abgeordneten der Regierungsfraktionen. Darin heißt es, die für das Reformpaket relevanten Ausschüsse sollten im Sommer weiterarbeiten, damit der Bundestag noch im August die entsprechenden Gesetze verabschieden könne. Der Verband befürchtet, dass die Reformpläne über die Sommerpause von verschiedenen Interessensgruppen zerredet würden. Außerdem benötigten die Unternehmen Planungssicherheit. Die parlamentarische Sommerpause geht eigentlich von Anfang Juli bis Anfang September. Auch heute streiken Beschäftigte im saarländischen Einzelhandel. Nach der Demonstration gestern in Saarbrücken soll der Protest heute vor den Betrieben stattfinden. Laut Gewerkschaft Verdi kann es in Filialen von IKEA, Kaufland und H&M Verzögerungen geben. Kommt es in den nächsten Wochen zu keiner Einigung zwischen der Gewerkschaft Verdi und den Arbeitgebern, drohen längere Arbeitskämpfe. Im Saarland wird übernächste Woche wieder verhandelt. Im Skandal um sexualisiertes Fehlverhalten, Drogen und Extremismus beim Fallschirmjägerregiment in Zweibrücken gibt es immer mehr Beschuldigte. Ihre Zahl stieg nach Angaben des Heeres von 55 auf 59. Insgesamt wurden bislang 16 Soldaten aus dem Dienst entlassen. Außerdem wurden inzwischen 5 gerichtliche Disziplinarverfahren eingeleitet. Als Reaktion auf die Vorwürfe hat Heeresinspekteur Freuding Anfang des Jahres einen umfangreichen Aktionsplan für die Luftlandetruppe in Kraft gesetzt. Ziel ist es, Fehlverhalten frühzeitig zu erkennen und konsequent zu verhindern. Die deutschen Fußballerinnen haben sich vorzeitig für die Weltmeisterschaft im kommenden Jahr qualifiziert. Das Team von Trainer Wück setzte sich gestern Abend in Köln gegen Norwegen 2:0 durch. Christian Schulze.
4: Gleich den ersten guten Angriff schloss Marie Müller nach 17 Minuten erfolgreich ab. Im Länderspieldebüt gelang ihr damit direkt ihr erstes Tor. Noch schöner der Angriff und der Treffer 10 Minuten später. Im Strafraum schlenzte Carlotta Wamser per direkter Abnahme den Ball herrlich ins untere lange Eck. Schon vor der Pause musste die neu formierte DFB-Abwehr auch einige brenzlige Situationen überstehen. Und nach der Pause hatte Norwegen, der ärgste Konkurrent um den Gruppensieg, durchaus weitere gute Chancen. Doch die starke Ann-Kathrin Berger im Tor und Co. verhinderten ein Gegentor und durften feiern.
2: Schlechte Nachrichten gab es dagegen für Lennart Karl. Der Offensivspieler von Bayern München wird wegen einer Verletzung die Fußball-WM der Männer in den USA, Kanada und Mexiko verpassen. Für den 18-Jährigen rückt der Leipziger Wedrau Go nach. Die iranische Nationalmannschaft hat unterdessen ihre Visa für die Einreise in die USA erhalten. Das größte Politikum im Vorfeld der Fußball-WM ist damit beseitigt. Fußball-Regionalligist FC Homburg wird sein Trainerteam verkleinern. Nach Vereinsangaben wird Cheftrainer Seitz in der kommenden Saison nur noch von einem Co-Trainer unterstützt. Der Vertrag von Sven Sökler sei um ein Jahr verlängert worden. Co-Trainer Schwarz verlässt dagegen den FCH. Das waren die Nachrichten mit Magnus Neuschwander. 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
1: 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Ja, auf jeden Fall sehr schön im Moment. Noch sehr sonnig, teilweise ein paar lockere Wölkchen. Später kann es dann ab Nachmittag ein bisschen regnen wieder. Da kommen Schauer und Regenfälle rein. Morgen ist es dann wieder trocken und sonniger mit wenig Regen von oben. Und die Temperaturen an beiden Tagen heute und morgen bis 22 Grad. Wir drücken

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0: Mit Anja Kettler-Martin. Schönen Samstag.
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0: startet gerade mega durch. Die Bieber Rexha mit New Religion neu bei uns auf SR1. Schönen guten Morgen. Es ist 7:15 und bei Taylor Swift läuft auch gerade total. Sie heiratet ja bald. Sie ist die reichste Songwriterin der Welt. Und jetzt ist auch noch ein Kindheitstraum für sie in Erfüllung gegangen. Als sie 5 war, hat Taylor Swift Toy Story 1 im Kino gesehen und da war sie total geflasht. Sie wollte unbedingt zum Film singen, zum Film tanzen und jetzt, zig Jahre später, beim neuen Film Toy Story 5, ist es wirklich wie nach Hause kommen, erzählt Taylor.
1: Ich hatte das Glück, eine Version von Toy Story 5 vorab sehen zu dürfen. Und ich habe mich sofort in den Film verliebt. Und ich habe mich sofort mit dem Charakter Jessie identifiziert und wollte einen Song aus ihrer Perspektive schreiben. Der Song kam so schnell zu mir, dass ich noch am gleichen Tag, an dem ich den Film gesehen habe, eine erste Version fertig hatte.
0: Taylor Swift-Fans kreischen, Toy Story-Fans feiern. So klingt der neue Taylor-Filmsong. Also so ein bisschen Country-Style und Nostalgie pur. Der Filmsong für Toy Story 5. Taylor Swift hat wirklich wieder alles richtig gemacht. Und schon bald läuft der Film auch bei uns an.

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Erstmal lecker frühstücken und dann ist ja der Samstag und das ganze Wochenende vor uns. Wir können uns einiges vornehmen, wir können auch einfach mal so ein bisschen in den Tag reinfaulenzen, wenn wir alles erledigt haben, was es halt samstags immer so zu tun gibt. Ein bisschen einkaufen, Bude auf Vordermann bringen, ja, und dann vielleicht auf das ein oder andere Stadtfest, auf den Flohmarkt, einfach ein bisschen raus spazieren gehen, Fahrradtour machen. Was sind eure Pläne? WhatsApp Saarbrücken 2131, was wird wohl euer bester Moment in dieser Woche? Jetzt fürs Wochenende oder ihr schaut bei der MS vorbei. Am großen Markt in Saar-Louis ist ja die SR1-Bühne aufgebaut und dann rocken wir später noch mit Milo für SR1 im Radio jetzt für euren Start in den Tag. Charlie Puth und gleich noch Shabu

0: persönliche Texte, ganz tolle Atmosphäre, die sie immer zaubert in ihren Songs. Und gleich auch mit Tief nach 7:30 bei uns.
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0: Morgen.
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0: Ist relativ mild, fühlt sich gut an, wenn die Sonne scheint, richtig warm sogar bei maximal 22 Grad heute. So gegen Nachmittag kommen nochmal Schauer rein und ich hoffe und wir alle drücken die Daumen, dass es für die Emmes, für die Gigs nachher am großen Markt in Saarlouis nicht allzu nass wird.
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0: Gerade im Moment noch Blitzer in Richingen-Hannweiler von euch gesehen, auch auf der B269 zwischen Körprich und Lebach. Und wenn was ist, ruft einfach an 0800 700 8000. Danke.
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0: Mit Antje Kettler-Martin. Schönen Samstag. Ja, Mensch, für unsere Hoffnung, für unsere WM-Hoffnung, den Youngster Lennart Karl, ist die Fußball-WM schon wieder vorbei, bevor sie richtig angefangen hat. Denn er hat sich verletzt. Und wie geht die Mannschaft jetzt damit um? Gleich der Check nach Jolle und Amy McDonald.
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0: Der junge Star für die Fußball-WM, Lennart Karl, der rauft sich jetzt die Haare, der hat sich verletzt beim Training vor dem WM-Testspiel. Und Dirk Walsdorf für SR1 in Chicago, wie ist denn jetzt die Stimmung in der unserer Fußballnationalmannschaft?
1: Diese Nachricht, dass Lennart Karl ausfällt, die haben alle noch nicht so ganz verkraftet. Der 18-Jährige war ja wirklich so etwas wie der personifizierte Hoffnungsträger für ein vielleicht überraschend gutes Turnier. Beim letzten Testspiel heute Abend deutscher Zeit gegen den WM-Gastgeber USA wird es jetzt vor allem darauf ankommen, wem Nagelsmann die Startelf-Chance im Mittelfeld gibt. Leroy Sané oder Jamie Leveling, einer wird den Platz bekommen, den Lennart Karl jetzt unfreiwillig freimacht. Nicht dabei ist erneut Manuel Neuer. Er ist immer noch nicht fit genug für einen Wettkampfeinsatz, aber Nagelsmann betont, dass er auf ihn fürs erste Gruppenspiel gegen Curaçao weiterhin baut.
0: Also toi toi toi für den WM-Test heute Abend. Deutschland gegen die USA. Und wir testen schon mal zu Hause unser WM-Fieber. Morgen!

Hallo auf die A8, Saloy Richtung Pirmasens. In der Ausfahrt Nahebach liegt ein totes Tier auf dem Abbiegestreifen. Kommt das sicher dran vorbei? Hotline für euch unterwegs 0800 700 8000, falls euch was auffällt. Gute Weiterfahrt mit SR1 und dem neuen Song von Harry Styles.

0: heute ist Samstag mit ganz viel Musik noch vor SR Info, gleich mit großartigen Stars wie zum Beispiel Stromae, einer der erfolgreichsten Produzenten und Musiker, den Belgien hat, und Hollywood-Star Will Smith, Miami, und die zauberhafte Gracie Abrams. That's so true. Gleich für euch.
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1: Mit Magnus Neuschwander.
2: Neue Angriffe in der Golfregion. Streik im saarländischen Einzelhandel geht weiter. Das Wetter im Saarland, mal Sonne, mal viele Wolken bis 22 Grad. 8 Uhr. Trotz der vereinbarten Waffenruhe haben sich das US-Militär und iranische Streitkräfte in der Nacht erneut gegenseitig angegriffen. Insgesamt 6 ballistische Raketen konnten nach US-Angaben abgeschossen werden. Der Iran hatte sie demnach auf die Staaten Kuwait und Bahrain abgefeuert. Dort befinden sich größere Stützpunkte der USA. Zuvor hatte das US-Militär nach eigenen Angaben 4 iranische Drohnen nahe der Straße von Hormuz abgewehrt. Diese hätten die Schifffahrt bedroht. Die militärische Führung in Teheran spricht bei ihren Operationen wiederum von Vergeltung für Aktionen des US-Militärs. Der Verband der Familienunternehmer hat gefordert, dass der Bundestag seine Sommerpause ausfallen lässt. Stattdessen solle er über wichtige Reformen beraten. Für SR Info berichtet Sebastian König-Beck.
3: Die Verbandsvorsitzende Ostermann hat einen Brief an die Abgeordneten der Regierungsfraktionen geschrieben, aus dem das Redaktionsnetzwerk Deutschland zitiert. Darin heißt es, die relevanten Ausschüsse sollen im Sommer weiterarbeiten, mit dem Ziel, dass noch im August die Reformgesetze verabschiedet werden können. Eigentlich geht der Bundestag von Anfang Juli bis Anfang September in die parlamentarische Sommerpause. Der Verband der Familienunternehmer befürchtet, dass die Reformpläne über die Sommerpause von verschiedenen Interessengruppen zerpflückt werden. Außerdem benötigten die Unternehmen Planungssicherheit.
2: Die EU-Kommission dringt auf einen Abbau nationaler Grenzkontrollen in Deutschland und anderen europäischen Staaten. EU-Migrationskommissar Brunner begründete die Forderung damit, dass die Asylzahlen drastisch zurückgegangen seien. Außerdem griffen in der kommenden Woche die beschlossenen Maßnahmen wie der Außengrenzschutz und das gemeinsame EU-weite Ein- und Ausreisesystem. Bundesinnenminister Dobrindt von der CSU will dennoch an den deutschen Grenzkontrollen festhalten. Sie hätten eine deutlich positive Wirkung auf das Migrationsgeschehen gehabt. Kurz vor der Präsidentenstichwahl in Peru hat ein Richter einen Prozess gegen den linken Kandidaten Roberto Sanchez angeordnet. Ihm wird vorgeworfen, falsche Angaben zur Finanzierung seiner Partei gemacht zu haben. Der Richter erklärte, es gebe hinreichende Verdachtsmomente für einen Prozess. Auf die Stichwahl morgen dürfte die richterliche Anordnung keinen Einfluss haben. Sanchez hat eine Woche Zeit, Einspruch einzulegen. Der linke Kandidat tritt gegen die rechtsgerichtete Kandidatin Keiko Fujimori an. Würde Sanchez zum Präsidenten gewählt, würde er Immunität genießen. Auch heute streiken Beschäftigte im saarländischen Einzelhandel. Nach der Demonstration gestern in Saarbrücken soll der Protest heute vor den Betrieben stattfinden. In den kommenden Wochen drohen längere Streiks. SR-Reporter Jimmy Booth.
4: In Filialen von IKEA, Kaufland und H&M kann es zu Verzögerungen kommen. Die Beschäftigten sind von der Gewerkschaft Verdi zum Streik aufgerufen worden. Die Geschäfte sind zwar geöffnet, doch Verdi zielt darauf ab, mit den Ausständen gewohnter Abläufe zu stören. Wenn etwa keine Ware in den Regalen liege, könne auch nicht eingekauft werden, so Verdi-Verhandlungsführerin Monika Di Silvestre. Kommt es in den nächsten Wochen zu keiner Einigung zwischen Gewerkschaft und Arbeitgebern, drohen längere Arbeitskämpfe, auch in mehr Betrieben als bisher. Noch liegen beide Konfliktparteien weit auseinander. Vor allem die Löhne und die Laufzeit des neuen Tarifvertrags sind strittig. Im Saarland wird übernächste Woche wieder verhandelt.
2: Bei einem Brand in einem Geschäft im Saarbrücker Stadtteil Mahlstadt sind gestern mindestens 5 Menschen leicht verletzt worden. Laut Feuerwehr waren unter ihnen 2 Kinder. Alle 5 Personen wurden mit Rauchgasvergiftung zu Kontrolluntersuchungen in ein Krankenhaus gebracht. Der Geschäftsraum wurde durch das Feuer stark beschädigt und brannte aus. Weil der Rauch durch das Treppenhaus in die oberen Etagen mit 20 Wohnungen zog, musste die Feuerwehr das gesamte Gebäude räumen. Die Brandursache ist noch unklar. Brandermittler sollen übermorgen die Arbeit aufnehmen. Das waren die Nachrichten mit Magnus Neuschwander. 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
1: Ist eher sonnig im Moment und ein paar Wölkchen sind schon unterwegs, bringen uns später im Laufe des Nachmittags noch ein paar Schauer und gegen Abend auch. Aber wir hoffen alle, dass es für die Emmys auf jeden Fall trotzdem genial wird, für die Gigs, für Milo auf dem großen Markt auf der SR1-Bühne bei der Emmys in Saar Louis. Und morgen wird der Tag sonnig und trocken bis 22 Grad, genau wie heute.
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1: Blitze habt ihr gesehen auf der B269 zwischen Körprich und Lebach oder auch in Rechingen-Hannweiler. Ansonsten kommt ihr gut durch. Ruft an 0800 700 8000, wenn das nicht so ist. Danke.
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1: Mit Anja Kettler-Warti. Schönen Samstag. Wer macht bei euch heute das Frühstück und kocht den Kaffee?

Ray Dalton, Millionen Streams für diesen Mega-Hit Blood Running bei SR1. Und als er klein war, da haben ihn seine Eltern schon in den Gospelchor geschickt und bei Auftritten bewundert, den kleinen Ray Dalton. Jetzt ist er ganz groß. Ja, und Phil Collins, auch so ein Familienmensch, ne? Musiklegende. Und er kann auch sehr, sehr stolz sein auf seine Tochter Lily. Die ist eine erfolgreiche Schauspielerin und hat ein ganz großes Herz. Bei Insta die Fotos von Lily und Papa Phil Collins waren echt so rührend und offen. Eine Hommage an ihren berühmten Papa zum runden Geburtstag und zum letzten, am 75. Es ist einfach mega. Und wir feiern jetzt auch hier mit Genesis bei SR1. Morgen!

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0: Wir grooven uns in den Samstag. Es ist 18 Uhr. Nee, 18 nach 8. So.
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0: Und grooven vor allem heute auch ein bisschen durch den Regen, denn er kommt noch später, aber so schlimm wird's nicht. Peter Schwarz aus dem SR1-Wetterteam, wann geht's genau los?
2: Ja, es kommt heute noch ein bisschen was auf uns zu in Sachen Schauer von oben. Allerdings wird das nichts, was irgendwie die Bühne abräumt oder sonst irgendwas. Da rückt man dann ein bisschen enger zusammen. Und das Regencape, dann geht das Ganze schon. Davor wird's aber noch ganz freundlich bis dahin, bis zum späten Nachmittag etwa. Und morgen haben wir tatsächlich die Chance, trocken durch den Tag zu kommen. Die Wolken bleiben recht locker. Wir bekommen bis zu 10 Stunden Sonnenschein. In den Tälern 21 oder 22 Grad.
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Ach, so ein schönes Lied für euren Start in den Samstag hier auf SR1. Seid ihr mit dabei? Und ja, was habt ihr denn Nettes vor? WhatsApp Saarbrücken 2131. Wie sieht's aus? Wie sind eure Pläne? Also Christine hat gerade geschrieben, sie will nachher noch nach Ottweiler zum Altstadtfest. Und Benny bereitet alles vor, weil er sich nachher mit Freunden trifft. Die gucken dann nachher Fußball. WM-Testspiel gegen die USA. Und ich habe Fußballfan Ed Sheeran für euch mit Sapphire. Morgen! Juhu.

0: Wir feiern gleich mit Mark Forster, den wir ja auch Open Air erleben. Checkt schon mal auf sr1.de alle Infos zum Open Air mit Mark Forster in Dillingen im Juli. Und dann hören wir uns gleich seinen neuen Song an. Ein Lied heißt es. Und David Guetta ist auch mit dabei. Der hat sich ja mit Teddy Swims zusammengetan, mit Tones and I. Und der Song ist einfach so gut. Gone, gone, gone. Gleich nach 8:30.
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0: Sonnig, ein paar Wölkchen und später noch etwas nass. Aber es dürfte jetzt nicht so heftig werden. Also für unsere Gigs auf der SR1-Bühne bei der Emmis in Saarlouis macht es bestimmt mega Spaß, egal wie es wird. Wir rocken das und es wird morgen ein ganz trockener, sonniger Tag werden. Nur noch ganz wenige Schauer sind dann am Start. Bis 22 Grad, so wie heute.
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0: Neueste Blitzer auf der A6 Richtung Mannheim zwischen St. Ingbert Mitte und Rohrbach habt ihr gerade gesehen. Und dann noch auf der Strecke in Rilchingen-Hannweiler und auf der B269 zwischen Körprich und Lebach. Hotline ist kostenlos 0800 700 8000.
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0: Mit Anja Kettler-Martin. Einen schönen guten Morgen.
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0: Mark Forster, ein Lied, schon jetzt bei SR1 im Radio und im Juli dann Open Air in Dillingen. Das wird großartig und auch schon diese Woche hattet ihr richtig tolle Momente. Jana zum Beispiel aus Nalwach hat erzählt.
1: Der Tag mit meiner Tochter, wir haben einen schönen Rucksack gebastelt im Kidsloft, essen wir noch ein Eis, Essen geholt. Mama-Tochter-Tag.
0: Wow. Und Julian aus Saarbrücken hatte Geburtstag. Glückwunsch nachträglich.
2: Ich hatte diese Woche Geburtstag und meine Frau hat den Tag für mich sehr besonders gemacht. War ein normaler Wochentag und trotzdem hat sie den Tag für mich so besonders gestaltet. Ich war tatsächlich nur hier in der Stadt bei Henry's ein Eis essen, aber das hat schon gereicht in dem, was sie getan hat und wie sie mir ein gutes Gefühl gegeben hat. Das war eigentlich so, dass wie der Tag besonders geworden ist.
0: Herrlich. Was war bei euch der beste Moment? Saarbrücken 2131, schickt doch eine WhatsApp und dann lassen wir es hier gemeinsam so ein bisschen nachklingen und nacherleben.
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0: So lieben wir Katy Perry, SR1 hier. Schönen guten Morgen um 12 vor 9 und gleich mit der besten Musik fürs Saarland. Von Künstlern, die es wirklich drauf haben, die selbst ihre Texte schreiben, die einfach mehrere Musikinstrumente drauf haben. Crow mit Whatever, Shanin aus Kaiserslautern, Whisper und Paula Stella. Startet gerade durch mit Love Sick, hier im aktuellen Track gleich bei uns auf SR1.
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1: Mit Magnus Neuschwander.
2: Gegenseitiger Beschuss zwischen USA und Iran. Weitere Beschuldigte bei Zweibrücker Fallschirmjägerregiment. Das Wetter Sonne und viele Wolken bis 22 Grad. 9 Uhr. Trotz der vereinbarten Waffenruhe hat es in der Golfregion erneut gegenseitige Angriffe gegeben. Laut US-Militär hat der Iran Raketen auf die Staaten Kuwait und Bahrain abgefeuert. Für SR-Info Samuel Jakisch.
3: US-Einheiten hätten insgesamt 6 ballistische Raketen abgeschossen, die vom Iran auf die mit den USA verbündeten Staaten abgefeuert wurden. Eine 7. Rakete habe ihr Ziel verfehlt, teilte das für die Region zuständige Regionalkommando CENTCOM mit. Zuvor hatte das US-Militär nach eigenen Angaben 4 iranische Drohnen nahe der Straße von Hormus abgewehrt. Anschließend hätten US-Einheiten Radarstellungen und Überwachungsanlagen auf iranischem Gebiet beschossen. Das US-Verteidigungsministerium rechtfertigt diese Angriffe stets als Selbstverteidigung. Die militärische Führung in Teheran spricht bei ihren Operationen wiederum von Vergeltung für Aktionen des US-Militärs.
2: Die USA und Iran führen derzeit indirekte Verhandlungen über ein Ende des Krieges. Hass, Einschüchterung und Gewalt gegen politische Gegner nehmen einem Zeitungsbericht zufolge weiter zu. Nach einem Bericht der Welt am Sonntag meldeten die Bundesländer im vergangenen Jahr mindestens 85.000 politisch motivierte Straftaten. Der Höchstwert aus dem Jahr 2024 wird demnach übertroffen. Innerhalb der vergangenen 10 Jahre habe sich die Zahl politisch motivierter Straftaten sogar mehr als verdoppelt. Ermittler führen die Entwicklung vor allem auf den polarisierten Bundestagswahlkampf im letzten Jahr und auf internationale Krisen wie den Nahostkonflikt zurück. Außerdem würden Hasskommentare im Netz und Beleidigungen von Politikern häufiger angezeigt. Auch heute streiken Beschäftigte im saarländischen Einzelhandel. Nach der Demonstration gestern in Saarbrücken soll der Protest heute vor den Betrieben stattfinden. Laut Gewerkschaft Verdi kann es in Filialen von IKEA, Kaufland und H&M Verzögerungen geben. Kommt es in den nächsten Wochen zu keiner Einigung zwischen der Gewerkschaft und den Arbeitgebern, drohen längere Arbeitskämpfe. Im Saarland wird übernächste Woche wieder verhandelt. Im Skandal um sexualisiertes Fehlverhalten, Drogen und Extremismus beim Fallschirmjägerregiment 26 in Zweibrücken gibt es immer mehr Beschuldigte. Ihre Zahl stieg nach Angaben des Heeres weiter. Alexandra Dietz für SR-Info.
4: Anfang des Jahres bestätigte die Bundeswehr insgesamt 55 Fälle. Jetzt ist die Rede von 4 mehr. Das heißt, aktuell laufen Ermittlungen gegen insgesamt 59 Soldaten des Fallschirmjägerregiments. Die Vorwürfe reichen von Extremismus über Drogenmissbrauch bis hin zu sexualisierter Gewalt und Diskriminierung. Bis heute wurden in diesem Zusammenhang laut Bundeswehr bereits 16 Soldaten entlassen. Die Bundeswehr hatte nach Bekanntwerden des Skandals bei den Fallschirmjägern Zweibrücken einen Aktionsplan entworfen. Er setzt auf mehr Kontrolle, zusätzliche Fachkräfte und einen Kulturwandel innerhalb der Truppe. Ziel der Bundeswehr ist es, die Vorfälle lückenlos aufzuklären und neues Fehlverhalten zu verhindern.
2: Die Deutsche Umwelthilfe setzt sich bei Musikfestivals für bessere Müllkonzepte ein. In einer Mitteilung heißt es, der Abfall müsse konsequenter getrennt und die Mehrwegsysteme müssten ausgeweitet werden. Die Chefin der Organisation Metz verwies auf Volksfeste und andere Großveranstaltungen in Deutschland, bei denen das bereits gut funktioniere. Als positives Beispiel nannte die Umwelthilfe Rock am Ring in der Eifel, das sich für mehr Nachhaltigkeit einsetze. Für Fußballnationalspieler Lennart Karl ist der WM-Traum geplatzt. Der 18 Jahre alte Offensivspieler hat sich im Abschlusstraining vor dem heutigen Testspiel gegen die USA einen Muskelbündelriss im Oberschenkel zugezogen. In sozialen Medien schrieb Karl, es tue unbeschreiblich weh, das größte Turnier zu verpassen. Für Karl nominierte Bundestrainer Nagelsmann Hassan Ouedraogo von RB Leipzig für den WM-Kader nach. Das Turnier in den USA, Mexiko und Kanada beginnt am Donnerstag. Das waren die Nachrichten mit Magnus Neuschwander. 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
1: Alles dabei heute. Wolken, Sonne, bisschen Regen und Schauer. Hoffentlich dann für unsere Gigs bei der Emmis heute Abend in St. Louis. Einigermaßen gutes Wetter und wir stehen das zusammen durch. Wir rocken uns den Abend schön und es wird auf jeden Fall morgen trockener Sonntag bei ähnlichen Werten auch wieder bis 22 Grad.
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1: Neueste Blitzer auf der A6 Richtung Mannheim zwischen St. Ingbert Mitte und Rohrbach, auf der Strecke Rilchingen-Hannweiler und auf der B269 zwischen Körprich und Lebach. Habt ihr noch was? Ruft an 0800 700 8000. Danke fürs Bescheid sagen.
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1: Schönen Samstag, Anja Kettler-Martin hier. Michael Schulte genießt gerade 2 freie Wochen, bevor es dann mit seiner Tour in den Konzerten weitergeht. Und ihr genießt hoffentlich auch dieses Wochenende.
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Time of my life, die beste Zeit des Lebens. Wenn einfach alles stimmt, wenn wir unseren Lieblingsmenschen gefunden haben. Wenn wir morgens aufstehen und die Kids gute Laune haben, weil wir später noch Marshmallows machen oder was auch immer. Vielleicht einfach nur, weil ihr euch fläzt aufs Sofa und nichts machen müsst und euch treiben lasst. Also ich war diese Woche einfach nur froh, dass unser Zitronenkuchen was geworden ist am Feiertag mit echter Zitrone und war trotzdem süß und sauer und total lecker. Ja, und bei Somber, der hat sich gefühlsmäßig noch nicht entschieden. Darum geht's in seinem Song Homewrecker. Somber-Fans auf der ganzen Welt reißen sich ja gerade um die Tickets für seine Tour, wie für sein Konzert in München im Spätsommer. Bei SR1 schon jetzt in eurem Lieblingsradio.

0: mit Martin Wolf von der Katholischen Kirche.
1: Signalstörung, Bahnübergangsstörung, Weichenstörung, Streckenstörung. Wer regelmäßig Bahn fährt, kennt das alles. Vor kurzem ist mir das alles aber nacheinander passiert. Und weil ich auch noch einen beruflichen Termin hatte, zu dem ich nicht zu spät kommen wollte, bin ich vor Ärger mal kurz explodiert. Danach habe ich mich dann leise geschämt, denn die anderen um mich herum, die saßen ganz entspannt da, vertieft in ihre Handys. Entweder war es ihnen egal, oder sie hatten sich einfach mit der Lage arrangiert. An dem Schlamassel war ja eh nichts zu ändern. Es gibt die alte Weisheit, dass man Dinge, die man ändern kann, auch anpacken sollte. Die anderen aber, die nicht zu ändern sind, am besten gelassen ertragen. Und ja, den Reflex auf die da oben zu schimpfen, den spüre ich manchmal auch. Auf unfähige Bahnmanager, inkompetente Politiker. Das ist billig zu haben und trotzdem oft falsch. Weil es viele Probleme gibt, die keiner, der jetzt verantwortlich ist, verursacht hat und deshalb auch nicht beschimpft und bepöbelt werden sollte. Die Zugbegleiterin nicht und auch nicht der Politiker. Ärgern darf ich mich trotzdem. Und immer wieder üben, gelassen zu ertragen, was ich jetzt nicht ändern kann.
0: Das war der Zwischenruf der Katholischen Kirche.

0: Schönen Samstagmorgen, gleich auch ganz so ein richtiges Wohlgefühl, so ein bisschen wie in der Wellness-Oase mit Michael Patrick Kelly. Der hat was Neues, heißt Traces, und Sabrina Carpenter. Cheers! Und wir sind einfach gut drauf, gleich nach 9:30.
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0: Guten Morgen.
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0: Ganz oft sonnig mit ein paar milchigen Wolken. Später kann es auch ein bisschen regnen. Einzelne Schauer sind drin und manchmal sogar kräftig heute Nachmittag und gegen Abend. Aber das kann uns alles nichts anhaben. 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Morgen sonnig und trocken, auch bis 22 Grad.
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0: Auf der A6 Richtung Mannheim zwischen St. Ingbert Mitte und Rohrbach habt ihr einen Blitzer gesehen. Auch auf der B269 zwischen Körbrich und Lebach und zwischen Rilchingen und Hannweiler.
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0: Mit Anja Kettler-Martin, schönen Samstag. Freut euch schon auf die neue Woche. Wir schenken euch in der SR1 Morning Show Tickets für die ganz großen Stars. Lenny Kravitz, Katy Perry in Luxemburg und Robbie Williams, Vincent Weiss und. Und wir freuen uns natürlich auch auf die ganz großen Stars bei uns hier im Radio. Jetzt feiern wir die großartige Sabrina Carpenter.
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0: Michael Patrick Kelly, so einer, der bei seinen Videos ganz oft immer irgendwo in der Natur steht, auf der grünen Wiese, irgendwo im Wald, am Wasser und seine Songs singt. Ja, manchmal ist es ja auch echt schön, wenn man so ganz alleine mit der Natur ist, im Garten und niemand ist bei einem.
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3: Wenn ein Pärchen einen Garten hat, dann macht oftmals sie große Pläne, bei denen Budget und Arbeitsaufwand erstmal relativ egal sind.
4: Schatz, dann bauen wir da hinten so eine Art Teichlandschaft. Das soll so ein bisschen nach Venedig aussehen. Und da vorne bauen wir so 2-3 kleine Brücken hin.
3: Ja, mit wir meint sie übrigens ihn.
4: Dann hier vorne die Obstplantage.
5: Schatz, der Garten ist 30 Quadratmeter groß.
4: Jetzt sei doch nicht immer gleich so anti.
3: Und dann fahren beide zum Gartencenter und er weiß, er darf ja nicht so anti sein und sie lädt Arbeit auf den Einkaufswagen. Zum Glück macht ja Gartenarbeit am Ende immer Spaß und zwar allen, aber nur solange einem die Arbeit nicht, im wahrsten Sinne, übern Kopf wächst.
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Wir tanzen durch die Küche, machen uns lecker Frühstück. DJ alle Farben steht total auf Porridge mit Früchten. Saulecker. Und ihr? Schönen Samstag mit SA1. 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

0: Guten Morgen, endlich Wochenende und das feiern wir gleich mit Isaac. Seit dem ESC kann er ja wirklich nur noch geniale Songs machen. Always on the Run gleich. The Superman Lovers sind dabei und One Republic. So eine schöne Hymne geworden. Need Your Love. Für euren Samstag. Gleich bei uns auf SH1.
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Das wird bestimmt mega, wenn die Sommerfestivals kommen. One Republic im Sommer in Düsseldorf zum Beispiel. Open Air, jetzt schon bei uns im Radio auf SR1. Und gleich begleitet euch nach 10 Katrin Baron weiter. Ich bin Anja Kettler-Martin. Wünsche euch einen schönen Samstag. Auf bald.

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1: mit Magnus Neuschwander.
2: Mehr politisch motivierte Straftaten festgestellt. Streik im saarländischen Einzelhandel geht weiter. Das Wetter heute mal Sonne, mal viele Wolken bis 22 Grad. 10 Uhr. Hass, Einschüchterung und Gewalt gegen politische Gegner nehmen weiter zu. Nach einem Bericht der Welt am Sonntag meldeten die Bundesländer im vergangenen Jahr mindestens 85.000 politisch motivierte Straftaten. Für SR Info Jonas Valentin Weber.
3: Gegenüber 2024 ist die Zahl der politisch motivierten Straftaten damit nur leicht gestiegen. Nimmt man als Vergleich aber 2015, so hat sich die Zahl in den vergangenen 10 Jahren mehr als verdoppelt. Als Hauptgründe dafür, dass Hass, Beleidigungen und auch Angriffe auf politische Gegner im vergangenen Jahr weiter zugenommen haben, verweisen Ermittler laut der Zeitung auf den Bundestagswahlkampf und die Zuspitzung im Nahostkonflikt. Zugleich würden solche Fälle auch immer häufiger gemeldet. Nordrhein-Westfalens Innenminister Reul sprach von einem Härtetest für die Demokratie. Der Welt am Sonntag liegen nach eigenen Angaben die Daten aus fast allen Bundesländern vor. Allein die aus Rheinland-Pfalz fehlen demnach.
2: Die Ukraine hat Russland offenbar wieder mit Drohnen angegriffen. Wie das russische Verteidigungsministerium mitteilte, wurden in der Nacht hunderte Flugkörper in mehreren Regionen abgefangen. Besonders betroffen war demnach die Region Leningrad, die an der Ostsee um St. Petersburg liegt. Dort geht heute das russische Wirtschaftsforum zu Ende. Schon zu Beginn des Treffens hatte es einen ukrainischen Drohnenangriff auf die Stadt gegeben, offenbar mit dem Ziel, die Veranstaltung zu stören. Der Iran hat trotz einer geltenden Waffenruhe erneut Raketen auf Kuwait und Bahrain abgefeuert. Nach Angaben des US-Militärs konnten 6 von 7 abgefangen werden. Eine Rakete soll ihr Ziel verfehlt haben. Es gab Berichte über eine Explosion unweit des Flughafens von Kuwait. Verletzte gab es offenbar nicht. Die iranische Revolutionsgarde teilte mit, die Angriffe hätten US-Stützpunkten gegolten, sie seien eine Vergeltung für amerikanische Attacken auf Radaranlagen im Iran gewesen. Außerdem gab es einen iranischen Drohnenangriff auf Öltanker in der Straße von Hormus. Auch heute streiken Beschäftigte im saarländischen Einzelhandel. Nach der Demonstration gestern in Saarbrücken soll der Protest heute vor den Betrieben stattfinden. Laut Gewerkschaft Verdi kann es in Filialen von IKEA, Kaufland und H&M Verzögerungen geben. Kommt es in den nächsten Wochen zu keiner Einigung zwischen Gewerkschaft und Arbeitgebern, drohen längere Arbeitskämpfe. Im Saarland wird übernächste Woche wieder verhandelt. Die HG Saarlouis empfängt zum Abschluss der Aufstiegsrunde zur 2. Handball-Bundesliga heute Abend den MTV Braunschweig. Da beide Teams nicht mehr aufsteigen können, ist das Spiel sportlich ohne Bedeutung. Trotzdem ist das letzte Saisonheimspiel der HG Saarlouis etwas Besonderes. SR-Info-Reporter Till Schacht.
4: Mit Daniel Schlingmann, Jill Kunkel, Philipp Kockler, Meti Durmischi und Vladi Kurochkin werden gleich 5 Grün-Weiße beim Südwestmeister verabschiedet. Gleiches gilt für den Hallenbelag. Im Sommer sollen die Umbauarbeiten für den neuen Glasboden in der Stadtgartenhalle beginnen. Die am Kader für die kommende Spielzeit laufen längst. Jugendnationalspieler Laurin Karrenbauer kehrt zu seinen Wurzeln zurück. Der Rückraumspieler, zuletzt 5 Jahre im Nachwuchs der Rhein-Neckar-Löwen aktiv, soll ab Sommer der nächste Baustein der Saarlouis Entwicklung Richtung 2. Bundesliga sein. Doch davor erstmal Saisonfinale heute. Das zwar sportlich wenig spannend, aber mit Blick auf den anschließenden Saisonabschluss zwischen Mannschaft und Fans auf der Emmis, dann doch wiederum einiges verspricht.
2: In der ARD Sportschau wird heute Abend die erste Runde im deutschen Fußballpokal ausgelost. Mit dabei im Lostopf sind ab 18 Uhr Bundesligist SV Elversberg und Saarland-Pokalsieger 1. FC Saarbrücken. Auf den FCS wartet in der ersten Runde ein Heimspiel gegen einen Bundesligisten oder einen Zweitligisten. Losfee ist diesmal Schiedsrichter Dennis Eitekin, der seine Karriere im Mai beendet hat. Das waren die Nachrichten mit Magnus Neuschwander. 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
1: SR1 Wetter. Sonne und Wolken wechseln sich heute ab. Es bleibt aber über weite Teile des Tages trocken. Nur heute Nachmittag und heute Abend ist mal ein kurzer Schauer möglich. Aber der Feierei auf der Emmis steht nichts im Wege. Versprochen. 22 Grad schaffen wir heute maximal. Morgen übrigens auch, aber dann mit mehr Sonnenschein.
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1: Hallo Autofahrer. Die neuesten Blitzer stehen in Klarental in der Hauptstraße und auf der A6 Saarbrücken Richtung Mannheim zwischen St. Ingbert Mitte und Rohrbach. Lasst gerne hören, wenn ihr noch was seht auf eurer Fahrt durchs Wochenende. Kostenlos anrufen. Ihr erreicht jederzeit die SR1 Verkehrsredaktion über 0800 700 8000. Kommt gut an.
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1: Mit Katrin Baron. Schönen guten Morgen. Im Restaurant beleidigt werden, das schreit ja eigentlich nach einer saftig schlechten Google-Bewertung. Aber es gibt Restaurantbesucher, die wollen das genauso. Warum ein "Du siehst total kacke aus", da total normal ist, das hört ihr nach perfektem Wochenendsound von Jennifer Lopez. Wir pushen euch durch den Samstag mit Alex Warren und 30 Seconds to Mars.
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0: J-Lo auf SR1. Stellt euch mal vor, ihr sitzt hungrig im Restaurant und freut euch auf so einen richtig saftigen, tropfenden Burger. Und dann wird euch endlich der Teller gebracht und auf dem steht dann, du Opfer. Das könnt ihr wirklich haben in einem Restaurant in Esslingen. Da gibt's nämlich nicht nur extra Käse oder Mayo, sondern auch noch ein Halt die F-Punkt obendrauf. Denn einmal im Monat ist dort Beleidigungstag. Die Restaurantgäste unterschreiben vorher eine Einverständniserklärung und dann sagt Restaurantchef Serda so ziemlich alles zu seiner Kundschaft, was man sonst niemals in der Gastronomie hört.
1: Also wirklich, deine Unterschrift ist echt grausam.
2: Unser Standort ist scheiße. Du bist scheiße. Kannst du noch warten, ist mir scheißegal. Hey, was lachst du da hinten jetzt?
3: Oh Mann, immer neue Gäste, gerade mein Wort.
0: SR1-Reporterin Laura Grabowski hat sich getraut und war da essen. Hat denn der Restaurantchef irgendein Aggressionsproblem oder warum macht denn der das?
4: Um zu unterhalten, dem geht's gar nicht so darum zu beleidigen, der nutzt jetzt keine harten Ausdrücke oder so, sondern er ist einfach nur sehr, sehr unfreundlich. Und das soll die Gäste zum Lachen bringen. Gesehen hat Serda dieses Konzept des Beleidigungstages in einem TikTok aus den USA und dann dachte er sich, ja, warum nicht auch in seinem eigenen Burgerladen?
0: Bevor ihr jetzt auch auf die Idee kommt, auch mal schön in einem Restaurant rumzupöbeln, bitte erst wirklich nachprüfen, ob die auch einen Beleidigungstag haben. 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

0: Saarland. SR1 ist hier. Gleich mit den Killers. Wir packen die Gitarren aus und Bruno Mars liefert ab. Hey, Mr. DJ. Das wird der Soundtrack für euren Samstag im Saarland. Bruno Mars, I Just Might, in der nächsten halben Stunde.
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0: SR1 Wetter. 17 Grad im Moment in Weißkirchen und St. Wendel, 18 Grad aktuell gemessen in Emmersweiler. Bis zu 22 Grad sind heute möglich. Dazu viele Wolken, meistens trocken, heute Nachmittag und am Abend aber mal ein kurzer Schauer möglich.
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0: Hallo Autofahrer, im Moment kommt ihr ziemlich gut durch. Die neuesten Blitzer habt ihr uns gemeldet. Kostenlos an die 0800 700 8000. Sie stehen in Klarental in der Hauptstraße und auf der A6 Saarbrücken Richtung Mannheim zwischen St. Ingbert Mitte und Rohrbach. Kommt gut, sicher und schnell an.
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0: Hallo zusammen. Schön, dass ihr euer Wochenende mit uns verbringt. Ist aber eine sehr gute Entscheidung. Wir wärmen uns schon mal auf für die große SR1 Emmes-Feierei mit Bruno Mars und I Just Might.

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0: Samstagvormittag im Saarland mit SR1. Vielleicht geht's ja noch später auf Shoppingtour für euch. Wir wünschen euch eine gute, erfolgreiche Ausbeute. Was immer geht, Schuhe. Die passen halt immer und kneifen nicht so, irgendwann vielleicht, wie Hosen. Braucht ihr denn mehr als einen Schuhschrank zu Hause? Valerie aus Lebach ist auf jeden Fall für alle Eventualitäten gerüstet.
1: Motorradschuhe, Barfußschuhe, Sandalen und Schuhe für rauszugehen mit der Hunde, so, die dreckig werden können, wo es egal ist. Ich bin jetzt auch kein so High-Heel-Mäuschen oder so. Ich habe keine hohen Schuhe, das ist nicht so meins.
0: Und auch Männer können absolute Schuhfans sein. Lars aus Nalbach, der liebt Sneaker über alles und hat gerade 6 Paar in der Rotation.
2: Vans brauchen ihre Zeit, bis sie bequem werden. Und je weiter sie ausgelaufen sind, desto besser ist es. Insofern halten sie auch eine Ewigkeit. Und jetzt gerade angesichts der kommenden Festivalsaison werden da mit Sicherheit auch noch mal ein paar neue dazukommen.
0: Und richtig viel Platz für ihre Schuhe braucht Marie-Christine aus Savellingen. Sie hat nämlich ein paar Schuhe pro Outfit.
3: Ich habe auch welche, wo ich definitiv nur zu dem Outfit anziehe, weil alle anderen mir nicht gefallen. Ich muss das immer erst sehen. Ich habe so wenig Vorstellungskraft. Ich ziehe das dann an und dann weiß ich, okay, geht.
0: Wir halten an dieser Stelle fest, man hat niemals zu viele Schuhe, vielleicht nur zu wenig Schuhschrank.
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0: So hört sich's auch an. Wenn es endlich Sommerferien gibt, Ende Juni, Freitag, 26. Juni. Und Tiffany Harris singt uns dann kostenlos beim SR Ferien Open Air rein in die Sommerferien. Ihr hört sie gleich in eurem Radio mit Vertigo.
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2: Wieder ukrainische Drohnenangriffe in Russland. Mehr Beschuldigte im Zweibrücker Fallschirmjägerskandal. Das Wetter im Saarland wechselhaft, aber meist trocken bis 22 Grad. 11 Uhr. Die Ukraine hat Russland wieder mit Drohnen attackiert. Wie das russische Verteidigungsministerium mitteilte, wurden in der Nacht hunderte Flugkörper in mehreren Regionen abgefangen. Der Gouverneur der Metropole St. Petersburg rief die Menschen auf, zu Hause zu bleiben. Die Flugabwehr sei aktiv. Für SR Info Sebastian Segebade.
3: Allein in der Region Leningrad, welche an der Ostsee um St. Petersburg herum liegt, wurden nach Angaben des Gouverneurs 86 Drohnen abgeschossen. Die Kampfhandlungen dauern an, heißt es. In St. Petersburg geht heute das russische Wirtschaftsforum zu Ende. Bereits zu Beginn des Treffens hatte es einen ukrainischen Drohnenangriff auf die Stadt gegeben, offenbar auch mit dem Ziel, die Veranstaltung zu stören. Die Ukraine griff zuletzt immer wieder verstärkt Ziele in Russland mit Drohnen an und will damit nach eigener Darstellung militärische Einrichtungen und zentrale Stellen der russischen Ölproduktion treffen. Von russischer Seite heißt es, dass es bei den Angriffen auch viele zivile Opfer gibt. Unabhängig bestätigen lassen sich die Angaben kaum.
2: Bei einem israelischen Angriff im Südlibanon sind nach Angaben der libanesischen Armee mehrere ihrer Soldaten getötet worden. Wie die Agentur Reuters meldet, war das Ziel der Attacke ein Militärfahrzeug. Generell halten sich die libanesischen Truppen aus den Kämpfen zwischen Israel und der Hisbollah heraus. Hass, Einschüchterung und Gewalt gegen politische Gegner nehmen zu. Nach einem Bericht der Welt am Sonntag haben die Bundesländer im letzten Jahr mindestens 85.000 politisch motivierte Straftaten gemeldet. Die Zahl hat sich innerhalb der letzten 10 Jahre mehr als verdoppelt. Ermittler führen diese Entwicklung vor allem auf den polarisierten Bundestagswahlkampf 2025 und auf internationale Krisen wie den Nahostkonflikt zurück. Außerdem würden Hasskommentare im Netz und Beleidigungen von Politikern immer häufiger angezeigt. Papst Leo beginnt heute eine einwöchige Spanienreise. Am späten Vormittag wird er in Madrid von König Felipe und Königin Letizia begrüßt. Kurz vor seinem Abflug teilte der Vatikan mit, dass der Papst entgegen anderslautenden Medienberichten auch Opfer sexuellen Missbrauchs durch Geistliche treffen will. Opferverbände hatten Proteste angekündigt, falls der Papst das bei seiner Reise nicht tun würde. Die Anerkennung dieser Straftaten durch die Kirche war in Spanien lange Zeit ein Streitthema. Im Skandal um sexualisiertes Fehlverhalten, Drogen und Extremismus beim Fallschirmjägerregiment Zweibrücken gibt es immer mehr Beschuldigte. Ihre Zahl stieg nach Angaben des Heeres von 55 auf 59. Insgesamt wurden bisher 16 Soldaten aus dem Dienst entlassen. Außerdem wurden inzwischen 5 gerichtliche Disziplinarverfahren eingeleitet. Als Reaktion auf die Vorwürfe hatte Heeresinspekteur Freuding Anfang des Jahres einen umfangreichen Aktionsplan für die Luftlandetruppe in Kraft gesetzt. Ziel ist, Fehlverhalten frühzeitig zu erkennen und konsequent zu verhindern. Die Stadt Trier lädt morgen zum UNESCO-Welterbetag ein. Er ist Teil der Feierlichkeiten zu 40 Jahren Welterbe Trier, die das ganze Jubiläumsjahr lang stattfinden. Anna-Karina Blessmann.
4: 9 Baudenkmäler und 2 Weltdokumentenerbe machen Trier zur Welterbestätte. Deshalb kann man morgen alle Römerbauten und die Schatzkammer der Wissenschaftlichen Bibliothek kostenlos besuchen. Zudem können Interessierte ab 10:30 bei kurzen Führungen dabei sein. Zum Grabmal Igeler Säule, dem Dom und der Liebfrauenkirche, zur Römerbrücke, zu den Kaiser- und Barbara-Thermen und zur Konstantinbasilika. Schon heute Abend und auch morgen Abend wird die Stadt, die Porta Nigra, ab 10:30 blau anstrahlen.
2: Und das Weltkulturerbe Völklinger Hütte bietet morgen Entdeckertouren unter anderem auf den Betonkohleturm und den Hochofenleitstand an. Fußball-Bundesliga-Aufsteiger SV Elversberg hat Mittelfeldspieler Lukas Poremba fest verpflichtet. Die SVE zog die Kaufoption für den 26-jährigen Polen, der bisher vom Hamburger SV ausgeliehen war. Der Vertrag läuft bis 2029. In der letzten Zweitligasaison bestritt Poremba alle 34 Ligaspiele für Elversberg. Und das waren die Nachrichten mit Christian Koch. 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
1: SR1 Wetter. Die Sonne kämpft sich heute immer wieder zu uns durch. Meistens bleibt es auch heute trocken. Nur heute Nachmittag und heute Abend ist mal ein kurzer Schauer möglich. 22 Grad gibt's obendrauf. Morgen wird's genauso warm, aber noch sonniger.
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6: Gleich 11:05. Hallo Autofahrer, ihr kommt ziemlich gut durch. Die neuesten Blitzer stehen aktuell in Klarental in der Hauptstraße und auf der A6 Saarbrücken Richtung Mannheim zwischen St. Ingbert Mitte und Rohrbach. Ruft schnell durch, wenn ihr noch was seht. Kostenlos 0800 700 8000.
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6: Sommerzeit ist Open-Air-Konzertezeit. Ihr gewinnt noch in dieser Stunde Tickets. Katrin Baron ist hier für euch. Guten Tag.
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Safe, Safe. Tanzen im Konfettiregen zu den Beats von Saarland DJ Carsten. Den Sommer genießen mit der Musik von BAC oder ganz verträumt Milo zu hören. Das gibt's alles für euch heute Abend auf der Emmis in Saarlouis. Wir haben eben mal ganz kurz in die Insta-Stories von Milo reingelinst und der freut sich auch schon richtig doll auf seine erste Sommershow 2026. Kommt alle rum, wer wann spielt. Auf der großen SR1-Bühne in Saarlouis auf dem großen Markt, das steht für euch auf sr1.de.

0: 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SR1 ist hier. Schönes Wochenende euch. Ich sehe euch ja schon ganz genau vorm E-Werk in Saarbrücken stehen. Und auf der Bühne spielt und singt dann Vincent Weiss.
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0: 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Juli bringt ihn euch SR1 ins Saarland. Das wird ein wunderschöner Konzertabend.
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0: Soll denn euer Name auf die SR1 Gästeliste? Ist kein Problem. Ran ans Telefon, Saarbrücken 2131. 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Und dieser Mann hier steht heute bitte nirgendwo im Stau. Er muss nämlich um 20 nach 9 heute auf der SR1-Bühne bei der Emmes spielen. 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

0: Genau so muss ja wohl ein Wochenende klingen, oder? Paul Young, Come Back and Stay auf SR1. Wir gucken mal ganz schnell auf die A8 Pirmasens Richtung Saarlouis zwischen Schwalbach und Savellingen. Hier liegt gerade eine Holzpalette auf der rechten Spur. Kommt bitte gut und sicher an mit SR1 und Miley Cyrus. Diesen Kracher-Song hört ihr in der nächsten halben Stunde auf SR1, End of the World. Und es wird so richtig schön episch mit Dermot Kennedy gleich.
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0: Bis zu 22 Grad sind heute möglich und gar nicht mal so schlecht wird's, weil die Sonne ganz schön viele Lücken heute findet. Im Moment haben wir 18 Grad in Freisen, 19 Grad schon in Wattgassen und in Homburg. Und es bleibt auch meistens trocken. Ab und zu heute Nachmittag oder am Abend mal ein kurzer Schauer möglich, aber ganz so viel kommt da wohl nicht runter.
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0: Hallo Autofahrer, Vorsicht auf der A8 Pirmasens in Richtung Saarlouis. Zwischen Schwalbach und Savellingen liegt eine Holzpalette auf der rechten Spur. Dazu habt ihr uns die neuesten Blitzer gemeldet in Klarental, Hauptstraße und einer noch auf der A6 Saarbrücken Richtung Mannheim zwischen St. Ingbert Mitte und Rohrbach. Lasst gerne hören, wenn ihr noch irgendwas seht auf eurer Fahrt durchs Wochenende. Ihr erreicht jederzeit kostenlos die SR1 Verkehrsredaktion über 0800 700 8000. Kommt gut und sicher an.
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0: Mit Katrin Baron. Hallo zusammen und richtig klasse, dass ihr euer Wochenende mit uns verbringt. Ihr seid da, wir sind da. Dermot Kennedy kommt gleich rum und Miley Cyrus singt jetzt für uns. End of the World für euer Wochenende. Macht euch bitte schön ein richtig gutes Wochenende.

0: Stimme haut einen direkt weg. Der mit Kennedy und Funeral auf SR1. Vincent Weiss spielt am 10. Juli das SR1 Open Air am E-Werk in Saarbrücken.
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0: Und Nicole Fischer aus Wiebelskirchen möchte sich heute den Titel Mama des Jahres klären, denn dich und deine Tochter verbinden mit Vincent Weiss ganz viele besondere Momente. Lass mal hören.
2: Ja, erstmal haben wir ihn zusammen gehört auf der Alm in Landsweiler Reden, das ist schon viele, viele Jahre her. Und dann haben wir mal einen Urlaub auf Rügen gemacht und kommen auf die Insel und sehen, boah, Vincent Weiss spielt da ein Open Air am Strand. Und da haben wir uns gleich Tickets organisiert und das war so Hammer. Er ist zwischendurch von der Bühne runter, hat die Schuhe ausgezogen, hat gesagt, ich kann jetzt nicht anders, ich muss in die Ostsee und ist dann mit den Füßen planschen gegangen und er war total happy und wir auch und Gewitter hing am Himmel, aber es war fantastisch.
0: Boah,
2: das allerbeste
0: was für eine Stimmung. Das ist ja der absolute Hammer und man kann definitiv sagen, deine Tochter ist mit Vincent Weiss groß geworden. Sie war nämlich noch ein kleiner Stöpsel und mittlerweile ist sie 20. So lange geht ihr schon auf die Konzerte. Wie
2: richtig,
0: gut ist das
2: jawohl.
0: Bitte? Das muss jetzt unbedingt hinhauen. Ich habe einen kleinen Spaß mit dir vor.
2: Aha.
0: Einen Vincent Weiss Zungenbrecher. Wenn du den irgendwie nachquasseln kannst, dann wird das noch ein besonderer Vincent Weiss Konzertmoment für euch. Der Zungenbrecher lautet: Vincent Weiss, weiß wie weiße Wichtel Wiener Würstchen wenden.
2: Aha, okay.
0: Lass mal hören.
2: Vincent Weiss, weiß wie Wichtel Wiener Würstchen wenden.
0: So und nicht anders.
2: Ja.
0: Yay! Absoluter Profi und Vincent Weiss kann euch ja dann demnächst mit Handschlag begrüßen. Vielleicht erkennt er euch im Publikum. Oh Manno, wir wünschen euch ganz viel Spaß vorm E-Werk SR1 Open Air mit Vincent Weiss und für uns alle hören wir ihn jetzt mit An Wunder. Schönes Wochenende, Nicole.
2: Dir auch, vielen Dank.

0: Mark Anthony, I need to know für euer Wochenende mit SR1. Wir toppen das gleich noch mit richtig perfekten Sommerbeats von Felix Jähn, gleich in eurem Radio. Wir schwelgen in Erinnerungen mit Marillion und es gibt wunderschöne neue Musik von Holly Humberstone. Ich verspreche euch, da geht einem direkt das Herz auf. Wunderschön ist bitte dieser Song geworden. To Love Somebody, gleich in eurem Radio auf SR1.
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2: Gegenseitige Angriffe im Iran-Krieg. Unternehmen wollen, dass der Bundestag die Sommerferien streicht. Das Wetter wechselhaft, meist trocken bis 22 Grad. 12 Uhr. Trotz Waffenruhe und laufender Gespräche greifen sich die USA und der Iran wieder gegenseitig an. Die US-Armee meldet den Abschuss mehrerer iranischer Drohnen und auch Angriffe auf iranische Radaranlagen. Diana Batani.
3: Teheran meldete daraufhin Vergeltungsschläge. Die Revolutionsgarde habe Drohnen auf Kuwait und Bahrain gestartet. In der Nähe des Flughafens von Kuwait und in Bahrain sollen Explosionen zu hören gewesen sein, mutmaßlich durch den Abschuss der Drohnen. Laut US-Militär wurden 6 abgefangen, eine 7. habe ihr Ziel verfehlt. In dem Konflikt zwischen Israel und der Hisbollah im Libanon sind nach Angaben der libanesischen Armee mehrere ihrer Soldaten getötet worden. Ziel des israelischen Angriffs sei ein Militärfahrzeug gewesen. Die Armee hält sich traditionell aus den Kämpfen heraus.
2: Und Israel plant offenbar weitere Attacken im Südlibanon. Die Armee hat die Bewohner mehrerer Orte aufgefordert, sich in Sicherheit zu bringen. Am letzten Tag des Internationalen Wirtschaftsforums haben die ukrainischen Streitkräfte die Region um St. Petersburg wieder mit Drohnen angegriffen. Präsident Zelensky bestätigte einen Angriff auf eine russische Militärbasis. Der Gouverneur von St. Petersburg rief die Menschen auf, zu Hause zu bleiben. Die Flugabwehr sei aktiv. Und am Flughafen wurden heute früh zeitweise Starts und Landungen gestrichen. Schon am Mittwoch, dem ersten Tag des Wirtschaftsforums, hatte die Ukraine die Stadt mit Drohnen angegriffen. Kreml-Chef Putin erklärte gestern Abend, dass es dadurch einen wörtlich gewissen Schaden für die Wirtschaft gebe. Bundesgesundheitsministerin Wagen will trotz Kritik an ihren Plänen festhalten, wonach Kinder wieder früher in die Pflegekosten ihrer Eltern bezahlen sollen. Die CDU-Politikerin begründete das in der Rheinischen Post mit nötigen Entlastungen für die Kommunen. Bisher sind Kinder von Zahlungen befreit, wenn ihr eigenes Jahreseinkommen unterhalb von 100.000 Euro brutto liegt. Wagen will diese Grenze streichen. Kritik kommt vom saarländischen Gesundheitsminister Jung von der SPD. Er fordert eine faire Verteilung der Lasten. Eine höhere Belastung für Pflegebedürftige und ihre Angehörigen löse die Probleme nicht, sondern verlagere sie. Der Verband der Familienunternehmer will, dass die Bundesregierung schneller über ihre Reformen entscheidet. In einem Brief, der dem ARD-Hauptstadtstudio vorliegt, pocht der Verband darauf, dass für die zuständigen Bundestagsausschüsse die Sommerpause ausfallen soll. Aus Berlin Jan-Friedrich Willems.
4: Steuerreform, Rentenreform, Arbeitsmarktreform. Auf die Eckpunkte dazu wollen Union und SPD sich Ende des Monats einigen. Im Bundestag würde das Ganze allerdings frühestens im Herbst beschlossen werden können. Die Lobbyorganisation der Familienunternehmer macht jetzt Druck. Um Investitionen ordentlich kalkulieren zu können, müssten die Betriebe noch vor dem Herbst Bescheid wissen, wie die geplanten Reformen genau aussehen. Die Sommerpause des Bundestags geht in der Regel von Juli bis August. Die Zeit ist keine Ferienzeit. Die Abgeordneten widmen sich in den Wochen ihren Wahlkreisen und bereiten ihre parlamentarische Arbeit im Herbst vor. In besonders dringenden Fällen kann der Bundestag auch im Sommer zusammengerufen werden. In der Vergangenheit war das etwa der Fall, als der Wiederaufbaufonds nach der Ahrtal-Flutkatastrophe oder die Griechenlandhilfen während der Eurokrise im Parlament beschlossen werden mussten.
2: Im Saarland warten zurzeit etwa 200 Menschen auf ein Spenderorgan. Nach Angaben des Transplantationszentrums der Uniklinik Homburg wurden seit Anfang des Jahres 27 Organe verpflanzt. 2025 waren es im ganzen Jahr 46 Organe gewesen, inklusive Lebendspenden. Dennoch reicht die Zahl der Organspenden noch nicht aus, um die Nachfrage zu decken. Heute Abend wird in der ARD-Sportschau die erste Runde im DFB-Pokal ausgelost. Mit dabei im Lostopf sind ab 18 Uhr Bundesligist SV Elversberg und auch Saarland-Pokalsieger 1. FC Saarbrücken. Auf den FCS wartet in der ersten Runde ein Heimspiel, und zwar gegen einen Bundesligisten oder Zweitligisten. Und das waren die Nachrichten mit Christian Koch. 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
5: Die meiste Sonne bekommen wir im Moment, später mehr Wolken und Schauer möglich. Aber es ist schön mild heute mit maximal 22 Grad. Morgen am Sonntag dann mehr Sonne als heute. An den Temperaturen tut sich nichts.
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5: Hallo Autofahrer. Die neuesten Blitzer habt ihr uns gemeldet, kostenlos an die 0800 700 8000. Danke fürs Bescheid geben. Sie stehen in Klarental in der Hauptstraße und einer noch auf der A6 Saarbrücken in Richtung Mannheim zwischen St. Ingbert Mitte und Rohrbach. Eine gute Fahrt euch durchs Wochenende.
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5: Mit Katrin Baron. Hallo zusammen. Wochenenden sind ja wohl für Gönnung da. Oder endlich mal die Dinge tun, für die im Alltag nicht ganz so viel Zeit ist. Wie zum Beispiel über 5 Minuten Michael Jackson hören. Das machen wir gleich gemeinsam nach Michael Patrick Kelly.
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Hallo Autofahrer, Vorsicht, A8 Pirmasens Richtung Saarlouis im Dreieck Friedrichsthal auf der Überleitung zur A623 Richtung Saarbrücken. Hier liegen Gegenstände auf der Fahrbahn. Und wie versprochen, über 5 Minuten der King of Pop in eurem Radio, Michael Jackson auf SR1.

0: euer Wochenende mit SR1. Schönen Samstag euch, dafür gleich neue Musik von Olivia Rodrigo. Drop Dead.
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3: So eine entspannte Sommerspritztour mit dem Auto übers Land, die gibt es nicht. Zuerst fährst du hinter Schwärmen von Rennradfahrern her, die glauben, sie wären sehr schnell und müssten darum nicht auf dem Radweg fahren, sondern nebeneinander vor dir auf der Straße. Wenn du die doch überholt hast, taucht vor dir immer ein Mähdrescher auf, der Schrittgeschwindigkeit fährt und dich in eine Abgas- und Staubwolke hüllt. Dabei brettert eine Motorradhorde mit 100 Fahrern an dir und an dem Mähdrescher vorbei. Und wenn du dann beim Ausflugslokal ankommst, ist alles besetzt, denn da sind ja schon die Motorradfahrer und die Radfahrer und die Mähdrescherfahrer. Darum mein wichtiger Rat: Wer einen entspannten Wochenendausflug plant, nimmt bitte sein Fahrrad oder sein Motorrad oder seinen Mähdrescher.
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1: Wie trocken feiern wir heute auf der MS in Saarlouis?
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1: Im Moment noch verbreitet schön sonnig, aber SR1-Wettermann Stefan Schiebelhut, das bleibt nicht überall den ganzen Samstag so.
3: Dann wird es von Westen her doch wolkiger und vor allen Dingen heute Nachmittag und auch am Abend, da ziehen doch einige Schauer durch, also es wird nass. Bis dahin steigen die Temperaturen noch auf 18 Grad im Hochwald bis 22 Grad an Saar und Mosel. Morgen sieht es dann wieder freundlicher aus. Ganz früh kann es nochmal nass werden, aber dann sorgt ein Hoch für trockenes Wetter mit viel Sonnenschein.
1: Aber für heute noch nicht verzagen, die Schauer werden punktuell sein. Es wird nicht überall heute noch nass werden. Wir hoffen einfach auf eine fette Wolkenlücke genau über dem großen Markt in Saarlouis, damit ihr vor der großen SR1-Bühne auf der MS trocken bleibt.
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0: Wir haben so viel Musik für euer Wochenende. Zum Beispiel Topic. Der hat die Beats gemacht und Becky G singt in Sorry Puppy in der nächsten halben Stunde. Außerdem freut ihr euch auf Amy McDonald.
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0: Bis zu 22 Grad sind heute möglich. Davon haben wir schon 20 in Perl und Blieskastel. 21 Grad sind schon in Buß. Im Moment noch ziemlich viel Sonne, später mehr Wolken und dann wird es auch stellenweise mal ein bisschen nass werden.
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0: Hallo Autofahrer, die neuesten Blitzer in der Ostdurchfahrt von Badenbach, in Klarental in der Hauptstraße und auf der A6 Saarbrücken in Richtung Mannheim zwischen St. Ingbert Mitte und Rohrbach. Ansonsten kommt ihr gerade gut durchs Wochenende. Sagt Bescheid, wenn sich das ändern sollte, kostenlos alles melden an 0800 700 8000. Gute Fahrt euch!
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0: Perfekter Sound, um jetzt mal schnell die Sonnenbrille auf die Nase zu schieben. Von Topic und Becky G. Sorry, Papi. Im Studio ist Katrin Baron. Schönes Wochenende.
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0: Samstagmittag im Saarland. Diese Woche war doch hoffentlich eine 12 von 10 bei euch. Mit Feiertag und im besten Fall einem Brückentag. Dann ist auch noch MS in Saloy. Was war denn euer bester Moment der Woche? Daniel aus Völklingen, der war mit seiner Familie unterwegs und hat erfolgreich gegen sein Lampenfieber angekämpft.
1: Ich habe das erste Mal auf einer Theaterbühne gestanden, im Wilden Theater. War meine Premiere. Wir spielen das Stück, die Geschichte der kleinen Meerjungfrau. Und ich war der Träger der Meerjungfrau. Und das war stark aufregend. Ich habe es gut über die Bühne gebracht. Hat mich sehr gefreut.
0: Wie cool ist das bitte? Und Jana aus Nalbach, die hat sich's auch besonders schön mit ihrer Tochter gemacht.
2: Der Tag mit meiner Tochter. Wir haben einen schönen Rucksack gebastelt im Kidsloft. Jetzt essen wir noch ein Eis, Essen geholt. Mama-Tochter-Tag.
0: Das klingt doch supi. Egal, was heute auch noch bei euch ansteht. SR1 wünscht euch ein Wochenende, das mindestens genauso gut wie eure Woche wird. 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

0: Samstag mit SR1. Diese Hymne von Alex Rowan hört ihr gleich. Ordinary für euer Wochenende.
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2: Libanesische Soldaten bei israelischem Angriff getötet. Umwelthilfe bemängelt Müllentsorgung bei Festivals. Das Wetter im Saarland wechselhaft, aber meist trocken, bis 22 Grad. 13 Uhr. Bei einem israelischen Angriff im Südlibanon sind, nach Angaben der libanesischen Armee, mehrere ihrer Soldaten getötet worden. Ziel der Attacke war offenbar ein Militärfahrzeug. Generell halten sich die libanesischen Truppen aus den Kämpfen zwischen Israel und der terroristischen Hisbollah raus. Israel will seine Offensive im Südlibanon jetzt offenbar weiter verstärken. Die Armee hat Menschen aus 5 Orten aufgerufen, sich in Sicherheit zu bringen. Hass, Einschüchterung und Gewalt gegen politische Gegner nehmen weiter zu. Nach einem Bericht der Welt am Sonntag haben die Bundesländer im letzten Jahr mindestens 85.000 politisch motivierte Straftaten gemeldet. Für SR-Info Jonas Valentin Weber.
3: Gegenüber 2024 ist die Zahl der politisch motivierten Straftaten damit nur leicht gestiegen. Nimmt man als Vergleich aber 2015, so hat sich die Zahl in den vergangenen 10 Jahren mehr als verdoppelt. Als Hauptgründe dafür, dass Hass, Beleidigungen und auch Angriffe auf politische Gegner im vergangenen Jahr weiter zugenommen haben, verweisen Ermittler laut der Zeitung auf den Bundestagswahlkampf und die Zuspitzung im Nahostkonflikt. Zugleich würden solche Fälle auch immer häufiger gemeldet. Nordrhein-Westfalens Innenminister Reul sprach von einem Härtetest für die Demokratie. Der Welt am Sonntag liegen nach eigenen Angaben die Daten aus fast allen Bundesländern vor. Allein die aus Rheinland-Pfalz fehlen demnach.
2: Papst Leo XVI. Hat seinen Spanien-Besuch begonnen. Am Flughafen von Madrid wurde das Oberhaupt der katholischen Kirche vom Königspaar Felipe und Letizia empfangen. 7 Tage lang ist Leo in Spanien, nicht nur in Madrid, sondern auch in Barcelona und auf den Kanaren. Der Vatikan hat jetzt bestätigt, dass der Papst entgegen anderer Berichte auch Menschen treffen will, die von Priestern sexuell missbraucht wurden. Für den Fall, dass er das nicht tun sollte, hatten Opferverbände Proteste angekündigt. Die Anerkennung solcher Straftaten durch die Kirche war in Spanien lange Zeit Streitthema. Die Deutsche Umwelthilfe setzt sich bei Musikfestivals für bessere Müllkonzepte ein. In einer Mitteilung heißt es, der Abfall müsse konsequenter getrennt und Mehrwegsysteme müssten ausgeweitet werden. Die Chefin der Umwelthilfe Metz verweist auf Volksfeste und andere Großveranstaltungen, bei denen das schon gut funktioniere. Als positives Beispiel nennt sie das gerade laufende Rock am Ring Festival in der Eifel, das sich für mehr Nachhaltigkeit einsetze. Auch heute streiken wieder Beschäftigte im saarländischen Einzelhandel. Nach der Demo gestern in Saarbrücken findet der Protest heute vor den Betrieben statt. Laut Gewerkschaft Verdi kann es in Filialen von IKEA, Kaufland und H&M Verzögerungen geben. Kommt es in den nächsten Wochen zu keiner Einigung zwischen der Gewerkschaft und den Arbeitgebern, drohen längere Arbeitskämpfe. Im Saarland wird übernächste Woche weiter verhandelt. Das Weltkulturerbe Völklinger Hütte bietet morgen zum UNESCO-Weltkulturerbetag mehrere Führungen an. So gibt es spektakuläre Ausblicke in die Hochofengruppe und auch Einblicke in technisch und historisch bedeutende Anlagenteile. Aus der SR-Nachrichtenredaktion Franziska Hans.
4: Wer es abenteuerlich mag, kann um 12 und um 15.30 Uhr im Rahmen einer Führung den Sinterrundkühler und die Sinterentstaubung erkunden. Beweglich sollte man sein und festes Schuhwerk anziehen. Das sind die Voraussetzungen für diesen Weg in luftiger Höhe. Weitere Entdeckertouren führen in die Trockengasreinigungen samt Hochofenleitstand und den Betonkohleturm. Eine Führung für Kinder wird ebenfalls angeboten. Der Eintritt morgen ins Weltkulturerbe ist frei. Die Ausstellung X-Ray in der Gebläsehalle kann nur mit dem ermäßigten Eintritt von 9 Euro besucht werden.
2: Auch die Stadt Trier lädt zum Weltkulturerbetag ein. Dort kann man morgen alle Römerbauten und die Schatzkammer der Wissenschaftlichen Bibliothek kostenlos besuchen. Und das waren die Nachrichten mit Christian Koch. 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
5: Es wird im Laufe des Tages wolkiger. Auch Schauer sind dann möglich. Aber wir werden heute nicht überall im Saarland nass. Dazu schaffen wir maximal 22 Grad. Morgen am Sonntag genauso warm und es wird noch sonniger.
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8: Hallo Autofahrer. A8 Saloy Richtung Pirmasens zwischen Elversberg und Neunkirchen-Heinitz. Hier ist gerade die linke Spur gesperrt. Die neuesten Blitzer stehen in der Ortsdurchfahrt von Badenbach, in Klarental in der Hauptstraße und auf der A6 Saarbrücken in Richtung Mannheim zwischen St. Ingbert Mitte und Rohrbach. 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
8: Mit Katrin Baron. Hallo zusammen. Der Countdown läuft. Heute großes Emmys-Finale in Saarlouis. Ihr feiert mit SR1 auf dem großen Markt. Ab 18.30 Uhr Dreierpasch auf der Bühne. Danach BAC und Milo. SR1-Reporter Lukas Salb ist schon in Saarlouis unterwegs. Und wie hibbelig die Emmys-Besucher jetzt schon sind, das klären wir in knapp 10 Minuten ab jetzt.
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0: Kiss.
1: Küsse geht auch raus an euch.
2: SR1 ist hier gleich mit Harry Styles, American Girls und Miles Smith.
1: Der hat so eine krasse Hymne auf die Liebe geschrieben. Stargazing hört ihr in der nächsten halben Stunde. Genau hier auf SR1. Schönes Wochenende.
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1: 22 Grad sind heute maximal möglich. Davon haben wir schon 21 Grad im Dorf im Warnd und in Kirkel. Und 22 Grad schon erreicht in Saloy auf dem großen Markt an der SR1 Emmisbühne. Noch ist Sonne möglich. Es zieht sich im Laufe des Tages immer mehr zu. Viele Wolken sind unterwegs. Die bringen stellenweise heute Nachmittag und am Abend auch mal einen Schauer mit. Aber wir werden nicht überall heute nass.
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1: Hallo Autofahrer, A8 Saloy Richtung Pirmasens, zwischen Elversberg und Neunkirchen-Heinitz, hier ist die linke Spur gesperrt. Nochmal A8 Saloy Richtung Pirmasens, zwischen Neunkirchen und Neunkirchen-Wellesweiler, hier werden die Fahrbahnen gesperrt heute noch, bis Montag um 5 los geht's gleich ab 14 Uhr. Und die neuesten Blitzer im Moment in der Ortsdurchfahrt von Badenbach, in Klarental in der Hauptstraße und auf der A6 Saarbrücken Richtung Mannheim zwischen St. Ingbert Mitte und Rohrbach. Kommt gut und sicher durchs Wochenende. Sagt Bescheid, wenn ihr was seht auf eurer Strecke. Kostenlos 0800 700 8000.
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1: Das wird ein richtig guter. Heute großes Emmis-Finale. SR1 feiert mit euch in Saloy auf dem großen Markt. Kommt alle rum. Und das hier ist Miles Smith, Stargazing.

0: habt ein fabelhaftes Wochenende mit SR1. Wir gucken mal schnell auf die A1 Saarbrücken Richtung Trier. Zwischen Saarbrücken-Burbach und von der Heid hier laufen gerade Menschen an der Fahrbahn rum. Kommt gut und sicher an, egal wo es gerade für euch hingeht. Wenn wir durch die Dörfer bei uns im Saarland fahren, sehen wir ganz schön viele verlassene Dorfkneipen. Oft ganz schön traurig. Viele Ortschaften, die früher total viele davon hatten, haben heute gar keine mehr. In Lockweiler hat der Verein der Weinfreunde eine ehemalige Winothek jetzt übernommen. Jochen Mielatz gehört zu den Weinfreunden und will vor allem eins: Menschen auf dem Dorf wieder zusammenbringen.
1: Dass man einen Treffpunkt hat, wo man auch weiß, man kann allein mal hingehen und man trifft immer Leute, mit denen man sich gut unterhalten kann. Das ist also meines Erachtens sehr, sehr wichtig und wenn so die berühmte Dorfkneipe nicht mehr gibt, fehlt das.
0: In Eschringen sieht es ähnlich aus. Dort kümmert sich jetzt der Turn- und Sportverein um die saarländische Kneipenkultur. Stefan Pönicke ist Mitglied und nimmt die Sache gerne selbst in die Hand.
2: Man kann nicht immer nur jammern, dass nichts mehr da ist im Ort, sondern man muss auch selbst dazu beitragen. Und das haben wir jetzt gemacht und freuen uns auch damit. Also es macht uns Spaß.
0: Die Bewohner von Eschringen sind total happy drüber.
3: Der persönliche Kontakt nicht über Computer und WhatsApp und Facebook, sondern dass man halt sich persönlich trifft und halt Gedanken austauscht. Und das fehlt halt, wenn die Kneipen dicht sind, dann trifft man sich halt nicht mehr, ne?
0: Wie es um die saarländische Kneipenkultur steht, das seht ihr ab sofort im Feature Kneipe ohne Wirt. Wird schon in der ARD Mediathek.
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0: Also eins ist hier. Gleich mit Shakira zusammen mit Burner Boy. Nächste Woche spielen unsere Jungs im ersten Spiel bei der Fußball-WM 2026 gegen Curaçao. Wir stimmen uns ein mit der offiziellen FIFA-Hymne Die Die. Gleich in eurem Radio.
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1: Im Studio Franziska Hans.
2: Iran-Krieg flammt trotz Waffenruhe wieder auf. 200 Patienten im Saarland warten auf ein Spenderorgan. Das Wetter, Mix aus Sonne und Wolken, gelegentlich Regen möglich, bis zu 22 Grad. 14 Uhr. Der Iran hat als Vergeltung für US-Angriffe die Golfstaaten Kuwait und Bahrain angegriffen. In einer Erklärung heißt es, die Raketen hätten dort Stützpunkte der amerikanischen Armee getroffen. Zuvor meldete die US-Armee den Abschuss mehrerer iranischer Drohnen und Angriffe auf iranische Radaranlagen. Für SR-Info Diane Batani.
3: Teheran meldete daraufhin Vergeltungsschläge. Die Revolutionsgarde habe Drohnen auf Kuwait und Bahrain gestartet. In der Nähe des Flughafens von Kuwait und in Bahrain sollen Explosionen zu hören gewesen sein, mutmaßlich durch den Abschuss der Drohnen. Laut US-Militär wurden 6 abgefangen, eine 7. habe ihr Ziel verfehlt. In dem Konflikt zwischen Israel und der Hisbollah im Libanon sind nach Angaben der libanesischen Armee mehrere ihrer Soldaten getötet worden. Ziel des israelischen Angriffs sei ein Militärfahrzeug gewesen. Die Armee hält sich traditionell aus den Kämpfen heraus.
2: Die Pläne von Gesundheitsministerin Baken für eine Pflegereform sorgen weiter für Diskussionen. Der Bremer Gesundheitsökonom Rotgang geht beispielsweise nicht davon aus, dass Bakens Reformen das Einsparziel von 11 Milliarden Euro erreichen können. Rotgang sagte dem evangelischen Pressedienst, die Einnahmen durch höhere Beiträge für Kinderlose zum Beispiel seien wohl um das Doppelte zu hoch angesetzt. Er kritisierte außerdem, dass die Gehälter in der Pflege nicht weiter steigen sollen. Das sei ein schlechtes Signal für die Neugewinnung von Pflegekräften. Nach gut 2 Wochen Behandlung ist ein Ebola-Patient aus der Berliner Charité-Klinik entlassen worden. Der US-Amerikaner, der sich in der Demokratischen Republik Kongo angesteckt hatte, ist nach Angaben des Krankenhauses gesund und in guter Verfassung. Auf Bitten der USA war der Mann zur Behandlung nach Deutschland gebracht worden. Seit dem Ausbruch der neuen Ebola-Variante wurden in der Demokratischen Republik Kongo mehr als 450 Infektionen bestätigt. Die Zahl bestätigter Todesfälle liegt bei mehr als 80. Einen Impfstoff gibt es bisher nicht. Deutschlandweit gibt es heute viele Aktionen zum Tag der Organspende. Die zentrale Veranstaltung ist in Leipzig. Seit 1982 klärt die Deutsche Stiftung Organtransplantation am ersten Samstag im Juni darüber auf, dass Spenderorgane Leben retten und dass mehr Spender gebraucht werden. Für SR-Info Ronald Lessig.
4: In Deutschland haben im vergangenen Jahr 985 Menschen ihre Organe gespendet, aber mehr als 8000 Schwerkranke warten auf ein Organ. Derzeit gibt es im Bundestag einen Anlauf zur Neuregelung. Eine überparteiliche Gruppe von Abgeordneten will eine Widerspruchslösung einführen. Dann würde die Organspende zum Normalfall, außer man hat widersprochen. Eine andere Gruppe von Parlamentariern setzt weiter darauf, dass als Spender nur in Betracht kommt, wer zugestimmt hat.
2: Im Saarland warten zurzeit etwa 200 Menschen auf ein Spenderorgan. Nach Angaben der Stiftung Organtransplantation haben sich von Januar bis Mai 7 potenzielle Spender registrieren lassen. Vilmantas Kalyunas wird der neue Chefdirigent des Göttinger Symphonieorchesters. Er war bis vor kurzem Solo-Oboist der Deutschen Radiophilharmonie Saarbrücken-Kaiserslautern und ist ständiger Gastdirigent des Landesjugendsinfonieorchesters Saar. Kalyunas tritt in der Spielzeit 2027/28 die Nachfolge von Nicholas Milton an, der von 2014 bis 2018 Generalmusikdirektor am Saarländischen Staatstheater war. Und das waren die Nachrichten mit Franziska Hans. 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
6: Es wird im Laufe des Nachmittags wolkiger. Örtlich sind auch Schauer möglich bei bis zu 22 Grad. Aber wir werden heute nicht überall nass werden. Morgen am Sonntag wird es noch schöner, weniger Regenrisiko und mehr Sonne.
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6: Hallo Autofahrer. A8 Saloy Richtung Pirmasens zwischen Elversberg und Neunkirchen-Hainitz ist die linke Spur gesperrt. Nochmal A8 Saloy Richtung Pirmasens zwischen Neunkirchen und Neunkirchen-Wellesweiler. Hier ist die Fahrbahn wegen Bauarbeiten gesperrt. Bis Montag früh um 5. Die neuesten Blitzer stehen in der Ortsdurchfahrt von Badenbach, in Klarental in der Hauptstraße und auf der A6 Saarbrücken in Richtung Mannheim zwischen St. Ingbert Mitte und Rohrbach. Kommt gut und sicher an.
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6: Katrin Baron ist für euch hier. Hallo zusammen. Noch schnell die Samstags-To-Do-Liste abarbeiten und heute Abend feiern wir dann alle gemeinsam auf der Emmis. Das klingt doch nach einem super Plan fürs Wochenende, oder? Dazu extra viel Musik für euer Wochenende. The Cure hört ihr gleich nach Ray und Where is my husband?
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0: Hitradio N1 wünscht euch ein wunderschönes Wochenende. Und es läuft alles genau nach Plan. Dreierpasch, BAC und Carsten wissen natürlich, dass die SR1-Bühne auf dem großen Markt in Saarlouis für sie bereitsteht. Haben sie alle schon in ihren Insta-Stories gepostet und natürlich auch geschrieben, dass sie sich freuen. Vor allem Milo, der freut sich auf seine erste Sommershow 2026. Und die spielt er in Saarlouis. Wie gut ist das bitte? 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

neue Musik für euer Wochenende. Die Toten Hosen, nur nach vorn auf SR1. Habt ihr heute schon eine gute Nachricht bekommen? Wie wär's denn hiermit? Letzten Samstag wurde 2 aus 3 nicht geschafft. Das bedeutet, wir spielen in der nächsten halben Stunde nicht um 100, sondern um 200 Euro. Ihr bekommt 3 Fragen. Aus 3 Kategorien, Saarland, Musik und Unterhaltung und unnützes Wissen, beantwortet ihr 2 davon richtig, gehören die 200 Euro euch. Spielt mit und ruft an Saarbrücken 2131. In der nächsten halben Stunde quizzen wir 2 aus 3 hier auf SR1.

0: schönes Wochenende mit SR1.
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0: Forsti singt gleich in der nächsten halben Stunde. Mark Forster mit ein Lied auf SR1 für euer Wochenende.
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0: 22 Grad im Moment in Saarlouis auf dem großen Markt. Das sieht sehr gut aus für die Emmes-Feierei heute. 21 Grad haben wir in Gersheim und 20 Grad im Moment gemessen in Teelei. Im Moment noch ziemlich viel Sonne. Es kommen im Laufe des Nachmittags mehr Wolken zu uns. Die sind nicht nur harmlos. Stellenweise bringen die auch mal einen Schauer mit. Aber wir werden heute nicht überall nass werden. Versprochen.
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0: Hallo Autofahrer, Vorsicht auf der A1 Saarbrücken in Richtung Trier, zwischen Kreuz Saarbrücken und Illingen, hier im Moment eine Ölspur. A8 Saarlouis Richtung Pirmasens, zwischen Neunkirchen und Neunkirchen-Wellesweiler, hier ist die Fahrbahn wegen Bauarbeiten gesperrt, bis Montag früh um 5. Und die neuesten Blitzer im Moment in der Ortsdurchfahrt von Badenbach, in Klarental in der Hauptstraße und auf der A6 Saarbrücken in Richtung Mannheim zwischen St. Ingbert Mitte und Rohrbach. All das lest ihr jederzeit ganz entspannt auf sr1.de. Gute Fahrt euch durchs Wochenende.
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0: Mit Katrin Baron. Wir machen uns ein richtig tolles Wochenende. Gleich quizzen wir 2 aus 3. Um 200 Euro geht's. Aber vorher gönnen wir uns Forsti. Ein Lied.

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0: schönes Wochenende euch mit SR1.
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0: Es kann eventuell ein ganz schön guter Samstag werden. Bis jetzt läuft er nämlich relativ gemütlich bei Angelo Vitellaro aus Beckingen. Ziemlich produktiv bist du schon unterwegs. Guten Tag.
2: Hallo. Ja.
0: Ihr habt schon im Garten gewurstelt, ein bisschen
2: genau,
0: ums Haus, ein bisschen im Haus.
2: Genau. Richtig, richtig. Ein bisschen im Haus, ums Haus, nutzt natürlich den unerwartet schönen Tag. Der ist ja doch besser geworden als erwartet.
0: Ist so.
2: Genau, ja, genau.
0: Und jetzt noch ein bisschen Nervenkitzel. Du hättest gerne die 200 Euro von der Bank 1a. Es gibt 3 Fragen für dich, 3 verschiedene Kategorien. Mit welcher Kategorie fangen wir denn an? Musik, Unterhaltung, Saarland oder unnützes Wissen? Was hättest du gerne zuerst?
2: Saarland.
0: Saarland, dann legen wir los. Auf welchem Stadtfest feiert SR1 heute mit euch eine Riesenparty?
2: Auf der MS in Saarlouis.
0: Das ist schon mal richtig. Welche Kategorie darf es jetzt sein? Musik, Unterhaltung oder unnützes Wissen?
2: Unnützes Wissen.
0: Ein Oktopus hat 3 Herzen. Stimmt das? Oder ist das vollkommener Quatsch?
2: Das stimmt.
0: Wie sicher bist du dir?
2: Boah, 50%.
0: Aber bei denen bleiben wir. Das ist nämlich richtig. Er hat 2 Herzen für die Kiemen und 1 Herz für den Rest des Körpers. Ganz schön abgefahren.
2: Super.
0: Aber abgefahrener, noch viel mehr, ist, dass du 200 Euro eingesagt hast. Yay!
2: Da freue ich mich. Das ist ja
0: sehr,
2: super.
0: Sehr gut.
2: Unerwartet. Auch das unerwartet.
0: Yay! Ihr macht euch noch ein schönes Wochenende mit der Familie. Vielleicht ist noch ein Ausflug geplant.
2: Genau, genau. Eventuell fahren wir noch nach Frankreich, aber ansonsten, wie gesagt, ein ganz entspanntes Wochenende.
0: Dann hast du jetzt allen Grund, die Füße hochzulegen. Fleißig warst du schon, 200 Euro sind da. Sehr gut, danke fürs Mitspielen und liebe Grüße nach Beckingen.
2: Dankeschön, tschüss.

0: perfekter Vibe für euer Wochenende. Cyril, Stumbling In und gleich neue Musik von Tame Impala. Absolutes Brett ist das geworden. Dracula im Jenny Remix gleich auf SR1.
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Impala Dracula im Jenny Remix auf SR1. Mein lieber Kollege Frank Falkenauer bringt euch gleich weiter durchs Wochenende. Wir hören uns ganz bald wieder. Im Studio war Katrin Baron. Tschüss.

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1: Mit Franziska Hans.
2: Unternehmer wollen, dass der Bundestag auch in den Sommerferien arbeitet. Elversberg verpflichtet Lukas Poremba dauerhaft. Das Wetter, Mix aus Sonne und Wolken, gelegentlich Regen bei bis zu 22 Grad. 15 Uhr. Der Verband der Familienunternehmer will, dass die Bundesregierung schneller über ihre Reformen entscheidet. In einem Brief, der dem ARD-Hauptstadtstudio vorliegt, pocht der Verband darauf, dass für die dafür zuständigen Bundestagsausschüsse die Sommerpause ausfallen soll. Aus Berlin, Jan-Frederik Willems.
3: Steuerreform, Rentenreform, Arbeitsmarktreform. Auf die Eckpunkte dazu wollen Union und SPD sich Ende des Monats einigen. Im Bundestag würde das Ganze allerdings frühestens im Herbst beschlossen werden können. Die Lobbyorganisation der Familienunternehmer macht jetzt Druck. Um Investitionen ordentlich kalkulieren zu können, müssten die Betriebe noch vor dem Herbst Bescheid wissen, wie die geplanten Reformen genau aussehen. Die Sommerpause des Bundestags geht in der Regel von Juli bis August. Die Zeit ist keine Ferienzeit. Die Abgeordneten widmen sich in den Wochen ihren Wahlkreisen und bereiten ihre parlamentarische Arbeit im Herbst vor. In besonders dringenden Fällen kann der Bundestag auch im Sommer zusammengerufen werden. In der Vergangenheit war das etwa der Fall, als der Wiederaufbaufonds nach der Ahrtal-Flutkatastrophe oder die Griechenlandhilfen während der Euro-Krise im Parlament beschlossen werden mussten.
2: Der Iran hat trotz einer geltenden Waffenruhe erneut Raketen auf Kuwait und Bahrain abgefeuert. Die Außenminister der beiden Golfstaaten haben die Angriffe auf ihr Staatsgebiet verurteilt. Es handele sich um eine eklatante Verletzung ihrer Souveränität. Nach Angaben des US-Militärs konnten 6 von 7 Raketen abgefangen werden. Eine soll ihr Ziel verfehlt haben. Es gab Berichte über eine Explosion unweit des Flughafens von Kuwait. Offenbar gibt es keine Verletzten. Die iranische Revolutionsgarde teilte mit, die Angriffe hätten US-Stützpunkten gegolten und seien eine Vergeltung für amerikanische Attacken auf Radaranlagen im Iran gewesen. Die Deutsche Umwelthilfe fordert bessere Abfallkonzepte auf Musikfestivals. Nach Ansicht der Organisation müsste der Müll konsequenter getrennt und die Mehrwegsysteme ausgeweitet werden. Einzelheiten von Patricia Wern.
4: Bei vielen großen Festivals würden besonders oft Einwegverpackungen genutzt, kritisiert DUH-Chefin Metz. Musikveranstaltungen sollten Spaß machen, aber sie dürften kein Ausnahmezustand für die Umwelt werden. Sie verweist auf Volksfeste und andere Großveranstaltungen in Deutschland, bei denen ein kompletter Mehrwegeinsatz und strenge Mülltrennung gut funktionierten. Das Festival Rock am Ring, das gerade in der Eifel läuft, setzt sich nach eigenen Angaben schon für mehr Nachhaltigkeit ein und weitet seine Angebote beim Naturschutz und Mülltrennung aus.
2: Die Deutsche Umwelthilfe hat insgesamt 10 große Festivals zu ihrem Abfallmanagement befragt. Neben Rock am Ring auch Rock im Park, Fusion und das Wacken Open Air. In Homburg sind gestern Nachmittag 2 Autos zusammengestoßen. Dabei wurden laut Polizei 4 Menschen schwer verletzt. Nach bisherigen Erkenntnissen war eine 34-Jährige aus noch unklaren Gründen auf der Landstraße zwischen Beden und Wörschweiler in den Gegenverkehr geraten. Dabei kam es zur Kollision mit dem Wagen einer 38-Jährigen. Auf der Rückbank saßen 2 Kleinkinder. Nach Polizeiangaben wurden alle 4 Verletzten ins Krankenhaus gebracht. Lebensgefahr bestehe nicht. An beiden Autos entstand Totalschaden. Fußball-Bundesliga-Aufsteiger SV Elversberg hat Mittelfeldspieler Lukas Poremba fest verpflichtet. Die SVE zog die Kaufoption für den 26-jährigen Polen, der bislang vom Hamburger SV ausgeliehen war. Der Vertrag läuft bis 2029. In der vergangenen Zweitligasaison bestritt Poremba alle 34 Ligaspiele für Elversberg. Und das waren die Nachrichten mit Franziska Hans. 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
1: Die Ems ist heute auf jeden Fall safe und ist altstadtfest in Ottweiler auch. Temperaturmäßig liegen wir bei 18 bis 22 Grad. Runterkommen tut nicht mehr als ab und zu mal ein Schauer, also nix Wildes. Und in der Nacht gibt's teilweise sogar sternenklaren Himmel.
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1: Um 15.04 Uhr ist nicht viel los, aber Vorsicht A1 Saarbrücken Richtung Trier, eine Ölspur zwischen Kreuz Saarbrücken und Illingen. Auf der A8 Saarlouis Richtung Pirmasens haben wir zwischen Neunkirchen und Wellesweiler eine Sperrung aktuell, weil da laufen Bauarbeiten und es dauert bis Montag früh um 5 Uhr. Und dann die neuesten Blitzer von euch gemeldet. Danke dafür. in Badenbach auf der Ortsdurchfahrt, in Klarental auf der Hauptstraße und auf der A6 Saarbrücken Richtung Mannheim zwischen St. Ingbert Mitte und Rohrbach. Wenn ihr was habt, was wir noch nicht haben, sagt Bescheid unter 0800 700 8000.
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1: Das ist schön, dass ihr mit dabei seid. Heute auf SR1 am Samstagnachmittag. Frank Falkenauer hier für euch, jetzt mit Musik von Lana Del Rey und der wunderbaren Taylor Swift.
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0: Ach, Erdbeerbowle stand, französische Straße, Nähe Pavillon. Das ist für viele die MS. Für die anderen ist es die große SR1-Bühne. Heute mit Milo. Und SR1-Reporter Lukas Salm, der ist jetzt schon am großen Markt im Backstage-Bereich. Lukas, was geht denn da gerade so ab?
1: Die Leute bereiten hier alles für die große Show vor und es finden auch schon die ersten Soundchecks statt. Gerade eben wurde das Schlagzeug schon mal angestimmt und ansonsten sieht man auch, wie die Leute hier rumrennen und alles für die große Show heute Abend vorbereiten. Die ersten Künstler dürften bald auch schon eintreffen. Die stellen hier auch alles ein, damit ihr die Show richtig genießen könnt. Und ich glaube, spätestens wenn Dreierpasch hier auf der Bühne spielt, dann geht es hier in Saarlouis richtig ab.
0: Das glaube ich auch. Liebe Grüße an die. 18:30 kommen Dreierpasch, dann geht's richtig los. Milo um 21:20, danach das Musikfeuerwerk. Alle Zeiten, wer wann auf der großen SR1-Bühne steht, findet ihr.

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0: Britney Spears auf SR1. Euch ein tolles Wochenende. Wir spielen euch ganz viel Musik hier im Radio auf SR1. Zum Beispiel gleich Beats von Felix Yen, Book of Love und diesen Hit hier von Michael Patrick Kelly, Traces.
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0: Das ist heute fast optimal, also 18 bis 22 Grad. Nicht zu heiß, aber auf keinen Fall auch zu kalt. Da kann man die MS ordentlich feiern heute. Es kann einzelne Schauer geben, aber nichts Wildes auf jeden Fall. Und die Sonne ist immer mal wieder da. Heute Nacht sogar teilweise sternklarer Himmel.
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0: Wir haben 15.30 Uhr. Es ist nicht viel los gerade. Wir gucken mal kurz auf die A1, Saarbrücken Richtung Trier. Da gibt es eine Ölspur zwischen Kreuz Saarbrücken und Illingen. Auf der A8, Saarlouis Richtung Pirmasens, ist zwischen Neunkirchen und Wellesweiler in der Richtung gesperrt wegen Bauarbeiten bis Montag früh. Und geblitzt wird aktuell A6, Saarbrücken Richtung Mannheim zwischen St. Ingbert Mitte und Rohrbach, in Klarental auf der Hauptstraße und in Badenbach auf der Ortsdurchfahrt. Falls ihr was habt, was wir noch nicht haben, dann sagt uns weiter. 0800 700 8000.
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0: Oh, macht euch eine tolle Zeit, entweder auf der Couch oder draußen auf einem der Feste. Es ist ja nicht nur MS, es ist auch zum Beispiel Altstadtfest in Ottweiler. Also mein Tipp für heute, bleibt drin oder geht raus. Was anderes bleibt doch, glaube ich, nicht übrig. Frank Falkenauer hier. Schönen Samstagnachmittag mit SR1.

0: der Felix Jähn auf SR1. Macht mit Beats diesen Samstagnachmittag zu einer richtig freshen Angelegenheit. Hallo zusammen, 15.37 Uhr. Wir spielen euch die beste Musik für Saarland. Aber die lauteste Musik weit und breit gibt's wahrscheinlich bei Rock am Ring an diesem Wochenende. Unter anderem mit Linkin Park und Limp Bizkit und wer nicht alles auch da ist und wer da gerade auf dem Weg hin ist vielleicht, ihr wisst schon, dass ihr euch da zu benehmen habt, oder?
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2: Wie verhalte ich mich korrekt auf einem Festival? Lektion 1 Kulinarik ist bei allem, was vom Grill kommt, immer nur den Teil zwischen dem rohen und dem verbrannten Bereich. Dann musst du auch nicht ganz so oft auf die Festivalklos. Beachte dazu auch, bei Ravioli kann man die Dose in der Regel nicht mitessen. Lektion 2 Hygiene. Lass an deine Haut nur gute Produkte, also Schweiß, Bier, Ketchup, Staub, noch mehr Schweiß, Trockenshampoo, noch mehr Staub. Das alles schützt sehr gut vor Sonnenbrand, Hauptsache nicht duschen. Lektion 3 Alternativen. Wenn du dir finanziell oder zeitlich kein Festival leisten kannst, lebe stattdessen mit Kleinkindern zusammen. Das ist sehr ähnlich. Wenig Schlaf, viel Lärm und ständig muss sich jemand übergeben.
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0: Herbert, Bochum, SR1. Was für ein schöner Sonntag heute. Und der wird noch schöner zu Ende gehen, als er angefangen hat und gerade so verläuft, ne? Nämlich auf dem großen Markt in Saarlouis. Heute Abend 21.20 Uhr das Highlight Milo auf der großen SR1-Bühne bei der MS. Und ich habe ein Mikro versteckt backstage, deswegen können wir jetzt mal so ganz illegal mal alle zusammen mal reinhören in den Soundcheck von Milo. Das hört sich sehr gut an, sehr gut. Also heute Abend 21.20 Uhr ist Milo auf der Bühne und wir werden heute auch noch mit ihm sprechen. Wahrscheinlich 16:45 hier auf SR1 und gleich heute Teddy Swims. Mr. Know It All ist ein aktueller Hit.
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0: 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So, jetzt für alle, die unterwegs sind, ein schnelles SR1 Verkehrsservice Update. Es geht um die A8 Pirmasens Richtung Saarlouis. Zwischen Heusweiler und Schwalbach-Schwarzenholz liegen Sachen auf der Straße. Seid vorsichtig und kommt gut durch euren Samstagnachmittag mit SR1.

Billie Eilish, Birds of a Feather. Die beste Musik fürs Saarland gibt's nur hier auf SR1. Und die schönsten Haare der 90er hatte Bon Jovi bei diesem Song hier, It's My Life. Schönen Samstagnachmittag euch. Easy.

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2: Und hier ist für euch Franziska Hans.
3: Saarländische Kritik an Pflegereformplänen. Papst Leo hält erste Rede bei Spanien-Besuch. Das Wetter, Mix aus Sonne und Wolken, gelegentlich Regen bei bis zu 22 Grad. 16 Uhr. Der Entwurf zur Pflegereform von Bundesgesundheitsministerin Baken sorgt für immer mehr Diskussionen. Kritik kommt vom saarländischen Amtskollegen Jung. Hintergrund ist der Plan, dass auch weniger wohlhabende Menschen für die Pflege ihrer Eltern zur Kasse gebeten werden sollen. Bisher sind alle mit weniger als 100.000 Euro Bruttojahreseinkommen davon befreit. Für SR Info Dirk Wilsmeier.
4: Diese Grenze will Baken allerdings abschaffen und hat das jetzt erneut verteidigt. Das für die Pflege fehlende Geld, wenn Angehörige nicht einspringen müssen, wird vom Sozialamt, also der Allgemeinheit, getragen. Kritik an der höheren Belastung für Angehörige, aber auch an den geplanten Kürzungen bei den Pflegekräften kommt vom saarländischen Gesundheitsminister Jung. Er moniert, dass dadurch Probleme nicht gelöst, sondern nur verlagert werden. Eine nachhaltige Pflegereform müsse die Pflegeversicherung strukturell stärken und die Lasten fair verteilen, auch wenn eine Stabilisierung der Pflegeversicherung notwendig sei.
3: Der Verband der Familienunternehmer hat gefordert, dass der Bundestag seine Sommerpause ausfallen lässt und stattdessen über wichtige Reformen berät. Das Redaktionsnetzwerk Deutschland zitiert aus einem Brief von Verbandschefin Ostermann an die Abgeordneten der Regierungsfraktionen. Darin heißt es, die für das Reformpaket relevanten Ausschüsse sollten im Sommer weiterarbeiten, damit der Bundestag noch im August die entsprechenden Gesetze verabschieden könne. Der Verband befürchtet, dass die Reformpläne über die Sommerpause von verschiedenen Interessengruppen zerpflückt würden. Außerdem benötigten die Unternehmen Planungssicherheit. Die parlamentarische Sommerpause geht eigentlich von Anfang Juli bis Anfang September. Wenige Tage vor Beginn der Fußball-Weltmeisterschaft in den USA dürfen offenbar mehrere Funktionäre des iranischen Fußballverbands nicht einreisen. Medienberichten zufolge zählen dazu der Teammanager und der Pressechef der Mannschaft sowie Vertreter des Außenministeriums und der Sicherheitsabteilung. Nach Angaben des US-Botschafters in Ankara dürfen die iranischen Nationalspieler jedoch regulär einreisen. Der Iran warf den USA eine diskriminierende Behandlung vor. Medien berichten von insgesamt 12 abgelehnten Anträgen. Die Betroffenen sollen die Nationalmannschaft dennoch heute nach Tijuana begleiten, um in Mexiko dann erneut Visa-Anträge für die USA zu stellen. Papst Leo XIV. Hat am Vormittag seinen Besuch in Spanien begonnen. In seiner ersten Rede machte das Oberhaupt der katholischen Kirche auf die Verantwortung Europas im Kampf gegen politische und gesellschaftliche Spaltung aufmerksam. Franka Welz für SR Info.
5: Papst Leo sagte, die Versuchung, durch das Schüren von Polarisierung an Beliebtheit zu gewinnen, scheine heute eher zu wachsen als abzunehmen. Im Umfeld neuer Technologien, zum Beispiel Social-Media-Plattformen oder künstlicher Intelligenz, verschärften sich Vorurteile, kritisches Denken werde geschwächt und übermächtige Interessen säten tödliche Impulse. Als Gegengewicht zu spaltenden und polarisierenden Narrativen führte er Kultur, Innerlichkeit, eine freie und qualitativ hochwertige Bildung und Transzendenz an. Von Politik und Wirtschaft forderte der Papst höhere Investitionen in Schulen, Hochschulen und Forschung sowie in lokale Gemeinschaften und in die Zivilgesellschaft als Keimzelle für Teilhabe und kulturelle Vermittlung.
3: Zuvor kritisierte der Papst Russlands Präsidenten Putin, weil dieser zuletzt im Ukraine-Krieg ein Angebot über Verhandlungen zu einem Waffenstillstand abgelehnt hatte. Und das waren die Nachrichten mit Franziska Hans. 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
2: Heute Nachmittag freut ihr euch am besten über ein bisschen Sonne. Die ist nicht für Dauer, also für komplette Dauer, aber zwischendurch gibt es noch Wolken. Einzelne Regenschauer sind möglich, so richtig böse wird es aber nicht regentechnisch. Also die MS ist auf jeden Fall wettermäßig safe, heute bei 18 bis 22 Grad. Und in der Nacht wird es zum Teil auch sogar mal sternenklar.
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2: Es ist 4:04. Vorsicht, A8 Pirmasens Richtung Saarlouis. Zwischen Heusweiler und Schwalbach-Schwarzenholz liegen Gegenstände auf der Straße. A1 Saarbrücken Richtung Trier. Zwischen Kreuz Saarbrücken und Illingen eine Ölspur. Und A8 Saarlouis Richtung Pirmasens zwischen Neunkirchen und Wellesweiler. Da ist gesperrt wegen Bauarbeiten bis Montag früh noch. Und die neuesten Blitzer von euch gemeldet. A6 Saarbrücken Richtung Mannheim zwischen St. Ingbert Mitte und Rohrbach. In Klarental auf der Hauptstraße. Und in Badenbach auf der Ortsdurchfahrt auch ein Blitzer. Wenn ihr noch einen habt oder was anderes Wichtiges, 0800 700 8000.
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2: So, jetzt aber. Kuckucks Frank Falkenauer ist hier. Nico Santos beim SR Ferien Open Air in Dillingen am 26. Das ist jetzt genau in 20 Tagen. Milo heute Abend in Saarlouis auf der SR1 Bühne bei der MS. Also dieser Juni hat's wirklich in sich. Nico Santos gibt's aber jetzt schon mal so als Vorgeschmack im Radio mit All Time High. Schönen Nachmittag allerseits.
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0: SR1 hier mit der besten Musik fürs Saarland. Oh, ich bin heartbroken, echt. Als ich das gestern gehört habe, Lennart Karl hat sich verletzt im Training, ist schon wieder zurück in München und die WM ist für den Jungen gelaufen. Es gibt eine Muskelverletzung bei ihm. Und auf dem Weg in die USA ist jetzt Hassan Ouedraogo von RB Leipzig. Ich würde sagen, weitestgehend unbekannt. Aber SR1 WM-Reporter Thomas Kunze, du kommst ja aus Leipzig. Was ist denn das für einer, der Hassan?
1: Ja, also Hassan Ouedraogo spielt für RB Leipzig in der Fußball-Bundesliga, ist 20 Jahre alt, hat eine tolle Jugendkarriere gehabt als U17-Welt- und Europameister und der kann diesem Team tatsächlich einiges geben. Zum Beispiel die Portion Unbekümmertheit, die ja jetzt erstmal kurz fehlt.

0: Durch den Ausfall von Lennart Karl, Udra Ogu wird er erst dann ins Basecamp nach Winston-Salem fliegen und das USA-Spiel hier natürlich nicht wahrnehmen. Naja, und neben dem Fußballerischen kann sich die Mannschaft da auf einen großartigen Menschen freuen. Sehr zurückhaltender Typ, immer mit einem Lächeln im Gesicht, super freundlich. Der wird dieser Gruppe gut tun. Naja, und wie gesagt, über die fußballerische Rolle wird sich der Bundestrainer, wird sich Julian Nagelsmann schon so seine Gedanken gemacht haben.
1: Aber nochmal alles Gute, Lennart Karl. Wir freuen uns jetzt schon auf die nächste EM in 2 Jahren mit dir. Das Spiel, heute der letzte Test gegen die USA, einen der 3 Gastgeber, um 8:30 läuft bei RTL. Und da wird nicht mit dabei sein Manuel Neuer. Der wird heute Abend noch nicht mitspielen, aber zum Auftakt gegen Curaçao, da sagt der Trainer:
2: Ja, das wird er packen. Aber klar, es gibt halt eine spezielle Aura, die in der Mannschaft Ruhe gibt, die uns gut tun wird. Ich habe auch vor dem Turnier schon gesagt, dass auch in der Phase, wo er jetzt nicht trainiert oder nicht spielt, er uns trotzdem was gibt, weil er einfach eine große Erfahrung hat, weil er einfach alles schon erlebt hat, selbst erlebt hat, und das ist immer sehr, sehr wertvoll.

0: Die Ärzte haben nach wie vor klare Reisevorstellungen und wir von SR1 haben klare Vorstellungen, was das Thema beste Musik fürs Saarland angeht. Als nächstes Paula Stella, das ist neue Musik, Lovesick und Joe End of Beginning.
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0: Wenn es heute 18 bis 22 Grad werden im Saarland, dann mit einzelnen Schauern. Nichts Großes, Wildes, heute nur alles in Ordnung. Es gibt jede Menge Wolken, aber auch zwischendurch mal Sonne. Und in der Nacht teilweise sogar sternenklaren Himmel. Morgen am Sonntag viel Sonne und ein paar lockere Wolken. Auch wieder bei bis 22 Grad.
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0: Genau 16:30 haben wir. A8 Saarlouis Richtung Pirmasens. Da ist eine Sperrung zwischen Neunkirchen und Wellesweiler in Richtung Pirmasens wegen Bauarbeiten bis Montag früh. Die neuesten Blitzer von euch gemeldet auf der A6 Saarbrücken Richtung Mannheim zwischen St. Ingbert Mitte und Rohrbach. In Klarental wird auf der Hauptstraße geblitzt und in Bardenbach auf der Ortsdurchfahrt. Das waren die neuesten. Die Komplettübersicht auf sr1.de und euch ganz persönlich von Herzen. Kommt gut an!
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0: Mit Frank Falkenauer. Guten Tag, das ist euer Samstag. Mit ganz viel toller Musik. Richtig, richtig viel davon hier auf SR1. Joe End of Beginning gibt's jetzt für euch. Einen wunderschönen Hit von ihm.

Paula Stella auf SR1 mit Lovesick. Willkommen in eurem Samstagnachmittag. Und Robbie Williams, der hat nur zwei Deutschlandkonzerte. Eins davon war gestern Abend in Düsseldorf, das andere übrigens heute Abend in Düsseldorf. Und wir lauschen

0: 20 Songs hat er gespielt. Angels war der allerletzte davon. Und alle waren total begeistert davon, gerade weil er so authentisch war und auch ein bisschen über die Familie gesprochen hat.
1: Also ich finde, er kommt super sympathisch rüber und ich glaube ihm das. Ich kaufe dem das total ab.
2: Und auch im Lied, wo er dann seine 4 Kinder vorgestellt hat, fand ich auch sehr persönlich.
3: Also das muss man können erstmal so alles so mit den Leuten da umgehen. Und der ist wirklich cool drauf.
4: Das ist so typisch Robbie.
0: Ja, für Deutschland war es das aber jetzt halt, ne, mit heute Abend. 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

0: Ganz großartige Musik hier auf SR1 für euch, ja, nur für euch. Zum Beispiel gleich Beats von David Guetta, Forever Young. Der Forster Mark ist mit dabei und oh, Weltklasse Mann hier, Bruno Mars, I Just Might, oh ho ho, als nächstes.
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0: Samstagnachmittag im Radio auf SR1. Wir haben in so ungefähr 20 Minuten haben wir Milo für euch hier vom Großen Markt.
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0: Und hier ist Franziska Hans.
3: Erneut Kämpfe zwischen Russland und Ukraine. Mira Andrejewa gewinnt French Open. Das Wetter, Mix aus Sonne und Wolken, gelegentlich Regen möglich, bis zu 22 Grad. 17 Uhr. Am letzten Tag des Wirtschaftsforums in St. Petersburg ist die russische Millionenstadt erneut mit ukrainischen Drohnen angegriffen worden. Der Gouverneur sagte, die Luftabwehr sei aktiviert. Bewohner der Stadt sollten sicherheitshalber zu Hause bleiben. Für SR Info Björn Plaschke.
4: Der Airport von St. Petersburg musste zeitweilig den Verkehr einstellen, ebenfalls wegen Drohnengefahr. Auch andere Regionen waren offenbar Ziel von Angriffen. Laut russischem Verteidigungsministerium wurden in der vergangenen Nacht insgesamt 376 ukrainische Drohnen abgeschossen. Schon vor Beginn des Wirtschaftsforums in St. Petersburg, vergangenen Mittwoch, hatte die Ukraine die zweitgrößte Stadt Russlands ins Visier genommen. Die Attacken, die sich gegen die russische Ölindustrie und militärische Ziele richten sollen, waren mehrfach Thema bei dem Wirtschaftsforum, das heute zu Ende geht.
3: Pakistan verstärkt seine Bemühungen um ein Ende des Kriegs zwischen den USA und Iran. Diplomaten haben der deutschen Presseagentur bestätigt, dass Innenminister Naqvi nach Teheran reist. Dort will er Regierungsvertreter treffen. Die seit 2 Monaten geltende Waffenruhe zwischen dem Iran und den USA wird immer wieder gebrochen, so auch jetzt wieder. Laut US-Militär wurden iranische Drohnen und Radaranlagen angegriffen. Zur Vergeltung hat der Iran Raketen auf die Golfstaaten Kuwait und Bahrain abgefeuert. Nach Angaben der US-Streitkräfte haben die Geschosse ihr Ziel verfehlt oder wurden abgeschossen. Bundesgesundheitsministerin Wagen will an ihren Plänen für eine Pflegereform festhalten und das trotz vielfacher Kritik. Die Pläne sehen unter anderem vor, dass auch weniger wohlhabende Menschen für die Pflege ihrer Eltern zur Kasse gebeten werden sollen. Bislang sind Kinder von Zahlungen befreit, wenn ihr eigenes Jahreseinkommen unterhalb von 100.000 Euro brutto liegt. Der saarländische Gesundheitsminister Jung kritisiert das Vorhaben. Der SPD-Politiker forderte eine faire Verteilung der Lasten. Eine höhere Belastung für Pflegebedürftige und deren Angehörigen löse die Probleme nicht, sondern verlagere sie. Das Weltkulturerbe Völklinger Hütte bietet morgen zum UNESCO-Weltkulturerbetag mehrere Führungen an. So gibt es spektakuläre Ausblicke in die Hochofengruppe und Einblicke in technisch sowie historisch bedeutende Anlagenteile. Aus der SR-Nachrichtenredaktion Christian Koch.
5: Wer es abenteuerlich mag, kann um 12 und um 15.30 Uhr im Rahmen einer Führung den Sinter-Rundkühler und die Sinter-Entstaubung erkunden. Beweglich sollte man sein und festes Schuhwerk anziehen. Das sind die Voraussetzungen für diesen Weg in luftiger Höhe. Weitere Entdeckertouren führen in die Trockengasreinigung samt Hochofen, Leitstand und den Betonkohleturm. Eine Führung für Kinder wird ebenfalls angeboten. Der Eintritt ins Weltkulturerbe ist frei. Die Ausstellung X-Ray in der Gebläsehalle kann aber nur mit dem ermäßigten Eintritt von 9 Euro besucht werden.
3: Auch die Stadt Trier lädt zum Weltkulturerbetag ein. Dort kann man morgen alle Römerbauten und die Schatzkammer der Wissenschaftlichen Bibliothek kostenlos besuchen. Mira Andrejewa hat die French Open gewonnen. Die 19 Jahre alte russische Tennisspielerin setzte sich im Endspiel in 2 Sätzen gegen die Polin Maja Raflinska durch. Im Endspiel der Herren stehen sich morgen Alexander Zverev und der Italiener Flavio Cobolli gegenüber. Heute Abend wird in der ARD Sportschau die erste Runde im DFB-Pokal ausgelost. Mit dabei im Lostopf sind ab 18 Uhr Bundesligist SV Elversberg und Saarland-Pokalsieger 1. FC Saarbrücken. Auf den FCS wartet in der ersten Runde ein Heimspiel gegen einen Bundesligisten oder Zweitligisten. Losfee ist diesmal Schiedsrichter Dennis Aitekin, der seine Karriere im Mai beendet hat. Und das waren die Nachrichten mit Franziska Hans. 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
0: Da hängen einigermaßen viele Wolken über dem Saarland momentan. Es gibt auch hier und da ein paar Schauer bei 18 bis 22 Grad. Aber So richtig bösartig wird es heute nicht mehr, also festmäßig heute in Sachen Altstadtfest Ottweiler oder Emmes oder wo ihr auch gerade draußen unterwegs seid oder im Garten einfach nur gemütlich sitzt oder auf dem Balkon. Das wird alles im Rahmen heute bleiben. In der Nacht sogar sternklar zum Teil und morgen am Sonntag Temperaturen wie heute, 18 bis 22. Es ist eigentlich den ganzen Tag über auch morgen trocken hier.
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0: 17.04 Uhr haben wir A8 Saloy Richtung Pirmasens. Zwischen Neunkirchen und Wellesweiler ist die Fahrbahn bis Montag früh noch gesperrt. Da wird nämlich gebaut. Und dann habt ihr uns Blitzer gemeldet. An der Stelle danke dafür. Die Nummer ist 0800 700 8000. A6 Saarbrücken Richtung Mannheim zwischen St. Ingbert Mitte und Rohrbach. Da steht einer, noch einer, in Klarental auf der Hauptstraße und auf der Ortsdurchfahrt von Bardenbach. 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
0: So, wir haben jetzt noch drei Songs. Miles Smith mit Niall Horan, Drive Safe. Davor King von Love and Pride von King und Priceless von Maroon und Maroon 5 und Lisa. Ich bin schon ganz durcheinander, aber gleich kommt Milo hier in die Sendung. Ich muss noch ein bisschen Niederländisch lernen oder vielleicht auch doch Französisch. Er kommt ja aus Belgien, aber er kann mittlerweile extremst gut Deutsch, der Milo, weil hier in Deutschland ja auch sehr viele Fans von ihm sind. Gleich Milo hier bei uns in der Show.
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0: Das wird ein toller Abend heute. Auf dem großen Markt in Saarlouis steht die SR1-Bühne. Und es werden Marc-André Krupper und Kerstin Marc aus der SR1-Morningshow heute Abend für euch da sein. Mit BSC, mit Dreierpaar stehen Lokalmatadoren, mit auch Lokalmatador Carsten, der dann zum Schluss auflegt. Es gibt ein tolles Musikfeuerwerk. Und jetzt gehen wir rüber zu Milo. Welcome!
1: Hallo, hey.
0: Eben beim Soundcheck auf dem großen Markt, da war schon einiges los vor der Bühne.
1: Also wir haben unsere Zeit genommen, fast eine Stunde. Aber das war okay. Ich habe noch gesagt, komm heute Abend noch zurück. Bring your friends and family. Ich freue mich sehr auf heute Abend. Wirklich.
0: 21.20 Uhr stehst du mit deiner Band auf der Bühne. Hast du schon was zu essen gefunden auf dem Fest? Weil ich meine, so ein Fest ist ja erstmal da, die ganzen Essensstände, da man wird ja nicht fertig. Ne? Wenn man einmal irgendwo anfängt, dann will man da noch probieren und da.

0: Schon irgendwas entdeckt?
1: Ich habe schon etwas entdeckt hier neben der Bühne. Sehr leckere Brötchen und Hotdogs.
0: Das Gute ist ja, wenn man sich im Saarland was zu essen holt, im Vergleich zu Belgien, da fliegen keine Möwen rum, die einem die Pommes wegklauen.
1: Nicht überall natürlich. Also, aber on the beach. Ja, aber ich weiß nicht, gibt es noch viel gutes Essen hier am Großen Markt? Wahrscheinlich.
0: Du wirst was finden, auf jeden Fall. Es gibt einen sehr guten Wurststand. Pizza, Dippelappes gibt es bestimmt auch irgendwo typisch saarländisch.
1: Schönes Wetter, eine große Markt und dann leckeres Essen. Dann, das bedeutet, dass der Sommer angefangen ist.
0: Beim Sonnenuntergang ein Live-Konzert spielen auf dem Großen Markt in Saarlouis. Das müsst du heute Abend machen.
1: Also ich hoffe, dass wir ein schönes Sunset sehen können und dann die zweite Hälfte unseres Konzerts ist wahrscheinlich in Dunkel und das ist immer magisch, als das passiert. Also danke schön, dass wir so spät spielen können heute.
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alle, die noch zur Schule gehen, wissen, es sind nur noch genau 20 Tage. Am 26.06. ist der letzte Schultag vor den großen Sommerferien und wir feiern mit euch das SR Ferien Open Air in Dillingen zum dritten Mal schon im Parkstadion. Mit dabei unter anderem Topic und Nico Santos und auch ein paar Newcomer. Wir freuen uns auf Feiern. Das ist er mit Versprich mir. Versprich mir.

Nur mal so, was für krass gute Musik hier auf SR1 läuft. Zum Beispiel gleich die Red Hot Chili Peppers mit Snow. Ein Song mit einem so geilen Gitarrenintro. Und dann Red Hot Chili Peppers, Californian, Surf Style. Oh, dieser Sound. Außerdem, der Song, der, für mich ist es der Song des Sommers 2026. Olivia Dean.

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10: Also Schauer gibt's hier und da noch vereinzelt. Es hängen halt auch noch einigermaßen viele Wolken über dem Saarland. Die Sonne tut sich manchmal ein bisschen schwer, kommt aber auch ab und zu durch bei 18 bis 22 Grad. Wiedergutmachung gibt's heute Nacht. Teilweise sternklarer Himmel.
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10: 17.32 Uhr haben wir jetzt. Vorsicht A8 Saarlouis Richtung Pirmasens. Da ist ein Auto liegen geblieben zwischen Heusweiler und Kreuz Saarbrücken. Nochmal die A8, diesmal Saarlouis Richtung Pirmasens ebenso, ne, zwischen Neunkirchen und Wellesweiler. Da ist momentan gesperrt, weil da gebaut wird, bis Montag früh um 5. Dann die neuesten Blitzer von euch gemeldet auf der A6 Saarbrücken Richtung Mannheim zwischen St. Ingbert Mitte und Rohrbach. In Klarental wird geblitzt auf der Hauptstraße und in Badenbach auf der Ortsdurchfahrt. Das waren die neuesten, die komplette Übersicht auf sr1.de.
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10: Hello, hello. Es ist heute MS-Zeit. Frank Falkenauer ist hier für euch. Wir haben die große SR1-Bühne mitten auf den großen Markt gebaut. Also nicht mitten drauf, sondern so, dass natürlich möglichst viele Menschen was sehen können. Milo ist heute Abend da, hatten wir eben in der Show. Dreierpasch legen gleich los um 18.30 Uhr. Oder vielleicht geht ihr auch noch Ottweiler. Da ist heute Abend ein Altstadtfest. Also den ganzen Tag schon. Es ist ein tolles Wochenende im Saarland. Und dazu bringen wir euch jede Menge tolle Musik. Und das hier ist gerade so für mich der Hit der Stunde, weil er einfach anders klingt als alles andere, was so momentan unterwegs ist. So Easy to Fall in Love von der wunderbaren, fantastischen Olivia Dean auf SR1.

0: Die Red Hot Chili Peppers mit Snow. Ha. Geiler Song, geiler Sound. SR1 hier für euch an eurem Samstagnachmittag. Hallo, wir haben es 20 vor 6 mittlerweile. Ich blicke mal gerade mit euch gerne zurück auf die SR1 Morning Show diese Woche. Da haben wir mit einem Thema aber ein ganz schönes Fass aufgemacht. Nichts, aber auch nichts zeigt mehr Unterschiede in der Bevölkerung des Saarlandes. Und nirgendwo gibt es mehr die eine Welt und die andere als, wenn es darum geht, wie viele Schuhe man zu Hause hat.
1: Ich habe circa 15 Paar, davon sind allein 10 nur Chucks. Ich habe einen Tick mit Chucks.
2: Auf jeden Fall über 20.
1: Ich hatte eigentlich genau 2 Paar Schuhe. Elmo welche, die ich jeden Tag anziehe und Elmo für gut. Also mehr brauche ich nicht.
3: 50 bestimmt. Aber sowohl Sommer- als auch Winterschuhe.
0: Das ist krass, ne? Alles von 2 bis 50 mit dabei. Und ich wette, es gibt auch noch weniger und noch mehr. Und das Gute ist, am Ende können wir immer nur alle ein Paar anziehen. Oder auch 2 Paar, aber das sieht dann komisch aus, wenn wir uns fortbewegen.

0: Jetzt ist er fertig. Robin Beck mit The First Time auf SR1. Das war die Frau, von der ich mein allererstes Autogramm ever geholt habe.
1: Mhm.
0: Jolle ist diese Newcomerin hier. Coole Stimme, oder? Ihr hört gleich ihren Hit Tief und seht sie live heute in 20 Tagen beim SR Ferienopener in Dillingen.
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Das ist Newcomerin Jolle auf SR1 mit Tief. 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

0: Touch Me von Austis auf SR1. Einen schönen Samstagnachmittag euch allen. Gleich gibt's Ray und One Republic.
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0: mit René-Jacqueline Müller.
3: Iran wirft USA Bruch der Waffenruhe vor. Politisch motivierte Kriminalität auf neuem Höchststand. Das Wetter nachts weitgehend trocken. 12 bis 8 Grad. 18 Uhr. Der Iran hat den USA Verstöße gegen die vereinbarte Waffenruhe vorgeworfen. Das Außenministerium in Teheran teilte mit, am frühen Morgen hätte es US-Angriffe auf Überwachungseinrichtungen auf der Insel Qasem in der Straße von Hormuz gegeben. Die Anlagen dienten unter anderem der Gewährleistung der Sicherheit der Schifffahrt in internationalen Gewässern. Das US-Militär hatte zuvor mitgeteilt, es habe mehrere iranische Raketen und Drohnen abgefangen. Als Reaktion darauf seien Radarstationen der Islamischen Republik angegriffen worden. Am letzten Tag des Weltwirtschaftsforums in St. Petersburg haben die ukrainischen Streitkräfte erneut die russische Millionenstadt mit Raketen angegriffen. Der Gouverneur sagte, die Luftabwehr sei aktiviert. Bewohner der Stadt sollten sicherheitshalber zu Hause bleiben. Der Flughafen in St. Petersburg musste zeitweise den Betrieb einstellen. Auch andere Regionen des Landes waren offenbar Ziel von Angriffen. Laut russischem Verteidigungsministerium wurden in der vergangenen Nacht insgesamt 376 ukrainische Drohnen abgeschossen. Die politisch motivierte Kriminalität bleibt in Deutschland ein großes Problem. Nach Recherchen der Welt am Sonntag hat die Zahl der Delikte im vergangenen Jahr einen neuen Höchststand erreicht. Thorsten Lange für SR Info.
4: Danach registrierten die Behörden mindestens 85.000 solcher Taten, wobei die Zahlen aus Rheinland-Pfalz noch fehlen. Im Jahr 2024 waren es rund 84.000 Straftaten. Dazu gehören Gewaltkriminalität wie tätliche Angriffe oder Brandanschläge, aber auch Propagandadelikte, Hasskommentare und Beleidigungen. Politiker zeigen sich alarmiert. Nordrhein-Westfalens Innenminister Reul sagte, politisch motivierte Kriminalität sei längst keine Fußnote mehr, sondern ein Härtetest für die Demokratie. Die größte Gefahr stellt weiterhin der Rechtsextremismus dar. Bei linksextremen Straftaten gab es laut Zeitung den stärksten Zuwachs.
3: In einem Entsorgungsbetrieb im rheinland-pfälzischen Worms ist ein Feuer ausgebrochen. Ein Polizeisprecher teilte mit, es sei eine hohe Rauchsäule zu sehen. Die Löscharbeiten der Feuerwehr liefen. Bislang lägen keine Informationen über Verletzte vor. Zur Höhe des Sachschadens konnten bislang keine Angaben gemacht werden. Nach Angaben der Polizei hatte es Ende Mai schon einmal in der Recyclingfirma gebrannt. Damals war ein Schaden in fünfstelliger Höhe entstanden. Tennisspielerin Mira Andreeva hat das French Open-Finale der Frauen gewonnen. Die 19-jährige Russin besiegte Maja Chwalinska aus Polen glatt in zwei Sätzen. Guido Ringel.
5: Mira Andreeva war einfach zu stark in diesem Finale der Damen im Sonnenschein von Paris. Die erst 19-jährige Russin, favorisiert als Nummer 8 der Welt, hat ihr druckvolles Tennis durchziehen können. Nicht immer fehlerfrei, nicht so souverän wie in mancher Runde zuvor, aber jederzeit sozusagen Herr der Lage. Das kleine Hündchen auf der Tribüne drückte die Pfoten. Conchita Martinez als Trainerin feuerte sie an. Alles hat genutzt. Zwei Sätze, 1 Stunde 20 Minuten. Und die neue French Open-Siegerin, ihr erster großer Titel, heißt Mira Andreeva.
3: Morgen tritt bei den Herren Alexander Zverev im Finale gegen den Italiener Flavio Cobolli an. Das waren die Nachrichten mit René Jacqueline Möhler. 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
0: Also wenn da Wolken über dem Saarland hängen, wie jetzt zum Beispiel gerade, heißt es nicht, dass es regnen muss. Einzelne Schauer sind möglich, aber auch Sonne ist zwischendurch mal möglich. Heute bei 18 bis 22 Grad. Es wird so sein, dass die MS auf jeden Fall einen super Verlauf nehmen wird heute.
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0: 18.04 Uhr haben wir. Hallo A8 Saloy Richtung Pirmasens. Da haben wir eine Sperrung zwischen Neunkirchen und Wellesweiler. Auch nur in Richtung Pirmasens bis Montag früh um 5 wird da nämlich gebaut. Ansonsten wird geblitzt aktuell auf der A6 Saarbrücken Richtung Mannheim zwischen St. Ingbert Mitte und Ruhrbach. In Klarental steht auf der Hauptstraße ein Blitzer und in Badenbach auf der Ortsdurchfahrt. Wenn ihr was Neues habt, sagt Bescheid unter 0800 700 8000. Das waren jetzt nur die neuesten. Die komplette Übersicht findet ihr auf sr1.de.
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0: Genau, das wollte ich sagen. Und dass mein Name Frank Falkenauer ist. Und jetzt die großartige Ray kommt mit Where is my husband? Und ich euch einen schönen Samstag wünsche.
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Boah, nächste Woche um die Zeit ist schon Fußball-WM. Ich freue mich, am Donnerstag geht's los. Spiele sind zwar nachts, das ist für uns ein bisschen blöd. Aber in den USA, in Mexiko und in Kanada freuen sich schon viele Menschen. Wobei, gerade in den USA ist natürlich Fußball jetzt nicht Sportart Nummer 1. Aber es ist auch nicht mehr so schlimm wie bei der WM 94 damals. Frauenfußball ist da groß. Fragen wir mal SA1-Korrespondent Nils Dams. Der ist ja in der Bay Area in San Francisco. Da wird ja auch gespielt in Kalifornien.

0: Nils, hast du schon Menschen getroffen, die sich freuen, die in WM-Stimmung sind?
1: Also ich bin hier die Tage rumgelaufen, habe mit vielen auf der Straße gequatscht und gefragt, na, ist da irgendwas, was vielleicht nächste Woche losgeht? Und die meisten nur so, hä?
2: Next week?
3: What's next week?
1: Und dann irgendwann, ah, da war ja was.
4: Like for the World Cup?
3: The World Cup, doesn't the World Cup start next week?
1: Hier war ja auch der Super Bowl im Februar, da waren die Leute ein, zwei Wochen vorher schon deutlich hibbeliger. American Football ist halt einfach das große Ding hier. Aber natürlich gibt es hier auch Fußballfans. Alana ist zum Beispiel ein riesiger Fan, die spielt mindestens selbst einmal die Woche hier auf den Kunstrasenfeldern zwischen den Hochhäusern in San Francisco, die gibt's auch. Und sie meint,
5: oh my gosh, to have something like this here is crazy.
1: Fußball ist hier tatsächlich groß, viele sind sehr leidenschaftlich dabei. Die WM hat hier schon einen Boom ausgelöst.
5: Since then it's just like been such a boom.
0: Also ich bin eher so wie Elena. Ich freue mich mega. Ich weiß nicht, was mit euch ist. Ihr könnt gerne mal schreiben. Saarbrücken 2131. Heute Abend ist dann unser letzter Test. Deutschland gegen die USA. Oder USA, Deutschland. So rum. Wird schön bestimmt um 8:30 heute Abend. Und jetzt zurück zur besten Musik für das Saarland. Die kriegt ihr hier auf SR1. Olivia Rodrigo, Drop Dead.

Keen, wie mag ich ja den Song? Sehr, sehr, sehr. Somewhere Only We Know auf SR1. Und jetzt mal was Neues auf SR1. Hier ist Ilja, Take Me Home. Moving.

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10: Ja, die Sonne kommt nicht überall so ganz durch, aber es bleibt größtenteils trocken. Es sind einzelne Schauer möglich, aber muss nicht. Heute bei 18 bis 22 Grad. In der Nacht haben wir vielleicht auch Glück und können ein paar sternenklare Stunden erreichen. Morgen am Sonntag dann Temperaturen wie heute, also bis 22 Grad und größtenteils trocken.
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10: Gleich 6:30 und auf der A8 Saarlouis Richtung Pirmasens zwischen Neunkirchen und Wellesweiler. Da ist wegen Bauarbeiten gesperrt und gebaut wird er bis Montag früh um 5. Dann die neuesten Blitzer. A6 Saarbrücken Richtung Mannheim zwischen St. Ingbert Mitte und Rohrbach. In Klarental auf der Hauptstraße und es wird in Badenbach geblitzt auf der Ortsdurchfahrt. Wenn ihr was Neues habt, was wir hier noch nicht haben, ja, dann sagt uns bitte 0800 700 8000. Dann können wir es nämlich mit allen teilen.
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10: Holdrio, Frank Falkenauer ist hier. Ey, 6:30, 3er-Paar schlägen los auf der SR1-Bühne gerade, auf dem großen Markt in Saarlouis. Egal, ob ihr auf dem Weg zur Emmes seid oder sonst wohin, Altstadtfest, Ottweiler oder euch einen gemütlichen Abend auf der Terrasse macht, SR1 bringt euch durch diesen Samstagabend. Jetzt mit Rihanna, Love on the Brain. Habt eine schöne Zeit mit uns.

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1: Lost Frequencies und Bastille. Hallo, euch einen schönen Samstag mit SR1. Sonntag, jetzt ist erst morgen. Ich bin gerade ein bisschen hibbelig, weil ich bin die ganze Zeit die DFB-Pokal-Auslosung am gucken und habe geguckt, gegen wen Elversberg und Saarbrücken spielen und beide relativ zeitnah nacheinander gelost worden. Also Elversberg, ja, jetzt Bundesligist, muss auswärts ran in der ersten Hauptrunde beim MSV Duisburg aus der dritten Liga und der FCS hat ein Heimspiel als Drittligist gegen Hertha BSC Berlin aus der zweiten Liga. So, und jetzt gehen wir, ich würde sagen, feiern, ne? Heute Emmes mit der großen SR1-Bühne auf dem großen Markt in Saarlouis mit Milo um 20 nach 9. Dann haben wir zum Beispiel noch Altstadtfest in Ottweiler. Boah, in ein paar Wochen ist dann Anfang Juli das große 50. Saarbrücker Altstadtfest. Auch da eine große SR1-Bühne vom Staatstheater. Und es gibt noch ganz viele kleinere Feste zwischendurch, so die Feuerwehrfeste, die Dorffeste und alles. Was sind denn so eure Liebsten eigentlich?
2: Die Ransbach, die haben dort so ein Dorffest, da wird am 1. Mai mit Maibaumstellung gemacht. Da ist dann so das ganze Dorf geschmückt und das finde ich sehr, sehr, sehr schön.
3: Und Viehsfest auf jeden Fall schon mal hier in Merzig, verbunden mit dem Oktoberfest.
4: Ja, ist halt cool, weil es halt sich wirklich alles um den Apfel hier in Merzig dreht und es ist immer sau viel los. Manche mögen es nicht, aber ich finde halt cool, wenn eine Stadt komplett voll ist.
1: Es ist sau viel los. Glasperlenspiel, neuer Hit heißt Dein Hoodie und den hört ihr jetzt hier bei uns auf SR1. Die beste Musik fürs Saarland, nur hier.

David Guetta und Usher bringen euch den richtigen Sound mit Without You hier auf SR1, um sich fertig zu machen für diesen schönen Samstagabend. Also wenn bei dem Song und bei Im Takt mit dem Popobacken und mit dem Kopfschütteln alles an Klamotten und an Farbe im Gesicht und so weiter drauf bleibt, dann seid ihr ready für diesen Samstag. Und kurzer Spoiler schon mal, auf die da freuen wir uns Anfang Juli beim der SR1-Bühne beim Saarbrücker Altstadtfest. Klock, Klock. Adore ya. Jetzt für euch im Radio auf SR1.

0: Auf eurem Soundtrack für den Samstag ist drauf Kamrad. Hug Yourself, aktueller Hit, kommt als nächstes.
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So, jetzt heißt FIR, Falkenauer ist raus. Euch einen schönen Samstagabend, viel Spaß beim Feiern, zum Beispiel auf der MS, heute mit Milo, 21.20 Uhr. 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
2: 19 Uhr. Bundeskanzler Merz hat Zweifel an der Fähigkeit seiner Regierung zur Modernisierung Deutschlands zurückgewiesen. Beim Landesparteitag der CDU Mecklenburg-Vorpommerns in Linstow sagte Merz, das Land habe die Kraft für die notwendigen Reformen und einen neuen Aufbruch. Er sei sicher, dass sich die gegenwärtigen Schwierigkeiten überwinden ließen und dass Deutschland in relativ kurzer Zeit wieder ganz anders aussehen könne. Merz verwies in dem Zusammenhang unter anderem auf die Vorhaben zur Digitalisierung und Entbürokratisierung. In Armenien sind einen Tag vor der Parlamentswahl 6 Kandidaten einer pro-russischen Oppositionspartei festgenommen worden. Gründe für die Festnahmen wurden zunächst nicht genannt. Für SR Info berichtet Björn Blaschke.
3: Angeführt wird die Partei von einem russisch-armenischen Milliardär, Samvel Karapetyan. Der steht selbst schon seit gut einem Jahr unter Hausarrest wegen des Vorwurfs, einen Umsturz in Armenien geplant zu haben. Seine Partei setzt sich für die Beibehaltung wirtschaftlicher und politischer Verbindungen zu Russland ein und wirft Ministerpräsident Nikol Paschinyan vor, einen Krieg mit Moskau zu schüren. Die Abstimmung gilt als Test für Paschinyans Bemühungen, Frieden mit dem langjährigen Erzfeind Aserbaidschan zu schließen und Armenien an die EU heranzuführen.
2: Papst Leo XIV. Ist zum Auftakt seiner Spanienreise vom spanischen Königspaar und Ministerpräsident Sanchez empfangen worden. Bei seiner Begrüßungsansprache in Madrid rief er dazu auf, die Spaltung der Gesellschaft nicht weiter zu vertiefen. Die Flammen der Polarisierung dürften nicht angeheizt werden. Der Pontifex appellierte insbesondere an die politische Führung des Landes, auf Polemik zu verzichten und in die Erziehung junger Menschen zu investieren, damit diese Vielfalt und Komplexität wertschätzten. Die saarländischen Ringer nehmen von den deutschen Einzelmeisterschaften 4 Medaillen mit. Jeweils den Titel im Freistil sicherten sich der Saarbrücker André Clark in der Gewichtsklasse bis 70 Kilogramm und Gennady Cudinovic aus Heusweiler in der Klasse bis 97 Kilo. Silber ging an die Freistilringerin Franziska Blaumeister aus Hüttichweiler und an den Köllerbacher Kevin Gremm im griechisch-römischen Stil in der Gewichtsklasse bis 87 Kilo. Das waren die Nachrichten mit René Jacqueline Möhler. 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Das Wetter. In der Nacht bleibt es weitgehend trocken, vereinzelt bilden sich Nebelfelder, Tiefstwerte zwischen 12 und 8 Grad. Morgen viel Sonne bei nur wenigen Wolken und trocken, Höchsttemperaturen bei 18 bis 22 Grad. Die weiteren Aussichten wechselhaft mit Schauern und Gewitter bei Höchstwerten zwischen 19 und 24 Grad.
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6: A8 Saarlouis Richtung Pirmasens. Zwischen Neunkirchen und Neunkirchen-Wellesweiler ist die Richtungsfahrbahn wegen Bauarbeiten gesperrt. Bis Montag 5 Uhr. Landkreis Saarlouis. In Berus ist die Ortsdurchfahrt von Ortseingang bis Lothringer Straße wegen einer Baustelle gesperrt. Bis 8. Juni. A1 Trier-Saarbrücken. Zwischen Eppelborn und Illingen in beiden Richtungen Behinderungen wegen Bauarbeiten. Es ist jeweils nur eine Spur frei. Bis Ende Oktober.
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7: Hallo, ich bin Michael Reufschweck und wer seid ihr? 07221 2011, wir sind der Soundtrack für euren Samstagabend. Aber wozu genau? Wo seid ihr? Was macht ihr? Schickt uns alles. 07221 2011 per WhatsApp oder Signal. Wir freuen uns.
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1: Grüß Kapali und forget me. Hallo, hier sind SR1, MDR Jump und SWR 3 Pop, die gemeinsame Abendshow. Schön, dass ihr dabei seid. Per WhatsApp oder Signal 07221 2011 erreicht ihr uns. Falls ihr einfach mal Hallo sagen möchtet und mit uns teilen möchtet, was ihr heute Abend macht, wo ihr seid. Auf dem Treppchen Jana Marie, die ersten drei, die sich gemeldet haben, begrüßen wir persönlich. Jana Marie, hallo, danke fürs Zuhören. Herbert hat sich gemeldet aus dem Bett. Wir sind nicht ganz sicher, ob noch oder schon. Und diese Sprachnachricht kam.
2: Hallo, hier ist der Holger aus dem Hunsrück. Meine Frau und ich, wir haben gestern ein wunderschönes Konzert besucht von Unheilig in Saarbrücken. Haben dann heute die Saarbrücker Innenstadt noch aufgesucht und besucht, war sehr schön. Sind dann von Saarbrücken aus nach Metz gefahren, haben dort auch die Altstadt aufgesucht, war auch sehr schön und sind dann von dort über Luxemburg nach Hause gefahren. Das war unser gestriger und heutiger Tag. Dankeschön, tschüss.
1: Das klingt nach einem total ausgefüllten Wochenende und es ist noch nicht mal der Samstag vorbei. Wir sind euer Soundtrack zum Samstagabend. Jetzt mit Bibi Rexha und Faithless und New Religion.

New Religion for Bibi Rexha. Hier ist Pop, die Abendshow mit Michael Reufsteck. Gute Nachrichten, was das Fußball-Länderspiel heute Abend der Deutschen in den USA angeht. Als ich heute über mein weiteres Leben nachgedacht habe und mir die Frage stellte, wann das Spiel eigentlich beginnt, fragte ich mein Handy, wann beginnt das Spiel Deutschland-USA? Ich muss zugeben, als ich mein Handy fragte, hatte ich den Mund voller Zahnbürste. Und deswegen war das möglicherweise nicht ganz zu verstehen, weswegen die niedergeschriebene Frage dann lautete, man beginnt als vier Deutschen USA Deutschland. Das ist also die Frage, die ich meinem Handy gestellt habe, dessen KI dann aber eine ganz fantastische Antwort gegeben hatte. Da steht nämlich, sollte sich Ihre Frage auf das Fußball-Länderspiel zwischen der deutschen Nationalmannschaft und den USA beziehen? Ist dieses Ding nicht clever? Ist so eine KI nicht ein Genie? Hat nicht verstanden, was ich wollte, aber hat trotzdem verstanden, was ich wollte. Dann geht's weiter mit, dieses Spiel fand als letzte WM-Generalprobe... Moment, fand? Ja gut, das stand da. Dieses Spiel fand als letzte WM-Generalprobe im Soldier Field in Chicago statt. Ja, das ist der Ort, an dem das heute... Das Spiel begann um 20.30 Uhr deutscher Zeit, beziehungsweise 13.30 Uhr Ortszeit. Aber es ist noch nicht 20 Uhr. Jedenfalls kommt dann der entscheidende Satz. Und endete mit einem deutschen Sieg. Oh, okay, gut. Wir denken, die KI weiß nichts. Dann steht da noch, wenn sich Ihre Frage auf etwas anderes beziehen sollte, wie Einreisedetails oder das Auswandern in die USA, präzisieren Sie Ihre Frage gerne. Nee, vielen Dank. Dass Deutschland gewinnt, reicht mir schon zu wissen.

0: Wenn ihr noch ein paar seriöse Fußballinformationen möchtet, die tatsächlich jetzt schon vorhersehbar sind, das ist die Aufstellung für das Spiel heute Abend der Deutschen in den USA. Ist bekannt gegeben worden, dass Baumann im Tor stehen würde, wussten wir schon. Dann für den verletzten Karl ist Sané heute im Spiel und für Undav ist Kai Havertz drin. Das sind die Änderungen in der Aufstellung. Heute Abend 20.30 Uhr beginnt dieses Spiel. Und noch mehr Fußball. Die erste Runde im DFB-Pokal für die kommende Saison ist ausgelost worden, in der wieder sehr, sehr viele Vereine sich auf hochkarätige Bundesliga-Gäste freuen dürfen, die die sonst nicht empfangen. So muss zum Beispiel Borussia Dortmund zum Eimsbütteler BC nach Hamburg. Die spielen in der 5. Liga. Eintracht Trier empfängt RB Leipzig. Erzgebirge Aue empfängt Hoffenheim. Wien Wiesbaden, Bayer Leverkusen. Drittligist Fortuna Düsseldorf empfängt den SC Freiburg. Der SC St. Tönis aus der 5. Liga empfängt Eintracht Frankfurt. Der VfB Krieschow Mainz 05 und Schott Mainz begrüßt Borussia Mönchengladbach. Lüneburger SK Hansa wird Werder Bremen empfangen und der hallische FC Schalke 04. Die Bayern müssen nach Osnabrück zum Zweitligisten und Augsburg wird in Cottbus antreten. Das sind einige der Partien der ersten DFB-Pokalrunde in der kommenden Saison.
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Was für eine Stimme. Das ist eine Stimme, als hätte sie schon 3 Welttourneen hinter sich. Aber sie ist erst 19 Jahre alt. Neue Musik aus Australien von Jacquetine. Interessant ist ihr Werdegang. Es ist der nicht typische mittlerweile. Sprich, sie war in keiner Castingshow und hat auch nicht Milliarden Klicks bei TikTok. Wurde als Schülerin bei einem Talentwettbewerb entdeckt. Ist ein paar Jahre her. Und hat jetzt diesen Radiohit, den wir sehr, sehr mögen. Ganz neu von Jacquetine. Tell Me, Klammer auf, I heard it from my father. Ein Song, von dem sie sagt, er sei eine Hymne für alle, die sich wertgeschätzt fühlen wollen.

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2: Heute Nacht ist der Himmel nach letzten Schauern überwiegend locker bis gering bewölkt, stellenweise auch mal sternenklar. Die Tiefstwerte liegen zwischen 12 und 8 Grad. Der Wind weht überwiegend schwach aus Südwest. Morgen gibt es viel Sonnenschein bei ein paar lockeren Wolken. Den ganzen Tag über bleibt es trocken. Die Luft erwärmt sich auf 18 Grad auf den Höhen und bis 22 Grad in den Flussniederungen. Der tagsüber stark böig auflebende Wind kommt aus Südwest.
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3: A8 Saarlouis Richtung Pirmasens. Zwischen Neunkirchen und Neunkirchen-Wellesweiler ist die Richtungsfahrbahn wegen Bauarbeiten gesperrt. Bis Montag 5 Uhr. Landkreis Saarlouis. In Berus ist die Ortsdurchfahrt von Ortseingang bis Lothringer Straße wegen einer Baustelle gesperrt. Bis 8. Juni. A1 Trier-Saarbrücken. Zwischen Eppelborn und Illingen in beiden Richtungen Behinderungen wegen Bauarbeiten. Es ist jeweils nur eine Spur frei. Bis Ende Oktober. A1 Saarbrücken Richtung Trier. Zwischen Mehring und Rastplatz Mehringer Höhe Brückenarbeiten. Es ist nur eine Spur frei. Bis 1. September 2027.
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0: Labyrinth und Emily Sunday, Beneath Your Beautiful. Hier ist Pop, die Abendshow, jetzt mit einer neuen Band, die darauf vorbereitet war, über Wochen, Monate, Jahre erfolglos Musik zu veröffentlichen, bevor sie dann irgendwann vielleicht mit viel Glück mal den Durchbruch schaffen würde. Und dann, bums, hat's mit der ersten Single geklappt. Tampa City, Self-Aware, waren selber davon überrascht, dass es so schnell ging. Jetzt geben sie nächste Woche Konzerte und wir haben ihnen gesagt, dass sie durchaus mehr als den einen Song brauchen, wenn sie ein Konzert füllen wollen.
1: We'll be playing all our new music, because we only have one song out.
0: Yeah, you know you need a second song, right?
1: Oh, we have it. We have a second and a third and a fourth. We have a lot of songs ready to come out.
0: Also sie haben viele Songs, behaupten sie. Wer sie in Los Angeles, New York oder London in den nächsten Wochen sieht, wird den Beweis dann hören. Bis dahin der eine Hit, den es gibt. Self-Aware.

0: Magic Affair und Omen 3. Hier ist Pop, die Abendshow um 7:45 oder je nachdem, wo ihr wohnt oder aufgewachsen seid. 7:45. Jens Grotegut aus unserem Uhrzeiten-Kompetenzteam. Wie spät ist es denn nun?
1: 7:45 eindeutig.
0: Warum?
1: Weil ich aus dem Norden bin. Ja. Ursprünglich. Aber dann als Kind tatsächlich nach Franken, dann Thüringen, jetzt in Südwesten. Und es macht einen teilweise wahnsinnig im Kopf, immer umzurechnen. Das kriegt man auch, das kriegt man nicht raus. Weil beides ist ja richtig. Es kommt darauf an, wo man herkommt. Sprachwissenschaftler Simon Meyer-Fiaker.
2: Wobei wir hier, das ist insofern wirklich ein Sonderfall, nicht wie sonst häufig so eine klare Nord-Süd-Verteilung oder eine klare Ost-West-Verteilung haben. Vielmehr ist es so, dass der, ich nenne ihn jetzt mal der Dreiviertelstreifen, der zieht sich von Mecklenburg-Vorpommern quer runter bis nach Baden-Württemberg.
0: Er malt das auch wie andere die Wetterkarte. Aber da kann man dann tatsächlich sehen, ich komme aus dem Viertelvorstreifen und so habe ich es auch gelernt.
1: Ja, da gibt es auch eine sehr coole Seite im Netz, den Atlas Alltagssprache. Da kann man tatsächlich bei verschiedenen Begriffen sehen, wo man was sagt. Und es ist wirklich dieser Streifen, das sieht man wirklich tatsächlich, diese innerdeutsche Grenze. Also im Osten heißt drei Viertel, im Nordwesten Viertel vor, aber manchmal ist es sehr eng beieinander. Im nördlichen Rheinland-Pfalz und im nördlichen Hessen sagst du wohl Viertel vor, im Süden der Bundesländer aber drei Viertel. Und jetzt kommt's in der Schweiz, da sagen sie Viertel ab 10 zum Beispiel und in Österreich in manchen Teilen auch Viertel über 10.
0: Okay, mein Kopf platzt, aber Viertel über 10 ist immer noch Viertel vor, also x45.
1: Ja, aber okay, es geht noch absurder. Ja. Heute ist ja Samstag. So, Michael, wann treffen wir uns, wenn wir uns nächsten Montag treffen?
0: Ah ja, ich weiß genau, was du meinst. Mhm. Das ist entweder übermorgen, aber es könnte auch die Woche drauf sein, weil übermorgen ist ja schon diesen Montag.
1: Ja.
0: Und nächsten Montag ist dann der danach. Kann
1: also
0: das sein?
1: Es gibt einmal quasi Montag, heute ist Samstag, Montag in 2 Tagen und Montag in 9 Tagen. Und wenn du auf diese Deutschlandkarte in dem Atlas guckst, da gibt es keinen Streifen, das ist alles nebeneinander. Die einen sagen so, die anderen so.
0: Okay. Das heißt, da hilft auch ein Volkshochschulkurs nichts.
1: Nee, glaube ich nicht. Wenn du nachmittags ein Geschäft betrittst, was sagst du dann?
0: Guten Tag.
1: Ja, du kannst aber natürlich auch sagen, hallo, grüß Gott, moin, grüezi, grüßt euch, servus, hoi oder guten Abend. Geht auch alles.
0: Ja. Kommt drauf an, wo das Geschäft ist und wo ich herkomme, oder?
1: Ja, eben.
0: Das ist mir alles zu viel. Ich brauche erstens ein großes Langenscheid-Vokabelbuch und ich glaube, ich brauche tatsächlich diesen Atlas, damit ich sehen kann.
1: Sag doch einfach moin, das versteht man
0: überall. Sag einfach moin, das geht.
1: Aber obwohl, moin heißt ja im Südwesten eher, ne, das hat... Glauben wir, alles heißt morgen, dabei heißt ja gar nicht morgen.
0: Nein, aber das weiß ja sogar, als Nicht-Norddeutscher weiß ja sogar ich, dass Moin immer gilt.
1: Ja, weißt du die Geschichte dahinter?
0: Nee.
1: Haben wir die Zeit?
0: Wir haben Zeit für alles.
1: Okay, also mir hat man als Kind immer erzählt, Moin kommt daher, dass sich die Seefahrer früher, die haben sich einen Moin-Wind gewünscht. Also einen guten Wind. Das war dann, also das aus Moin Wind wurde Moin Moin und das ist ja die Schwätze, jetzt ist es Moin. Jetzt habe ich aber gerade eben nochmal nachgeguckt und offenbar stimmt das alles gar nicht. Ich habe mein Leben lang dran geglaubt.
0: Vielen Dank, du hast offenbar eben gefragt, ob wir Zeit haben. Wenn ich gewusst hätte, dass die Geschichte nicht stimmt, hätte ich Nein gesagt.
1: Aber nee, offenbar heißt Moi, das kommt wohl aus dem Plattdeutschen, heißt gut und daher guten Tag quasi. Moi.
0: Guten Tag. Aber es ist tatsächlich spannend, diese Sprachkarte zu sehen, die aussieht wie eine Wetterkarte, wo man genau sehen kann, welcher Begriff wo benutzt wird. Guck mal rein, den Link zum Atlas haben wir euch gepostet auf popabend.de. 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

0: Welcher Montag ist denn nun übermorgen?
1: Übermorgen. Übermorgen ist kommenden Montag. Dann ist alles klar.
0: Danke, Matthias. Damit ist das geklärt. Wunderbar. Was die Uhrzeit angeht, Micha aus dem LKW hat sich gerade gemeldet und gesagt, es war eben 5:10. Micha, das ist keine Uhrzeitangabe, die regional unterschiedlich ist. Das ist eine Matheaufgabe, die ich nicht verstanden habe. Jens Grotegut ist derweil tief im Loch versunken des Sprachatlas, wo man sehen kann, wo in Deutschland man welche Begriffe für unterschiedliche Wörter benutzt.
2: Ein schönes Rabbit Hole. Da kann ich Stunden verbringen.
0: Was hast du jetzt noch gefunden?
2: Eine Quizfrage, was ist denn ein Feudel?
0: Mit einem Feudel wischst du was auf.
2: Ah, das weißt du?
0: Das weiß ich.
2: Ah, okay.
0: Aber ich würde es so nicht nennen, aber ich kenne den Begriff. Ich würde es Putzlappen nennen.
2: Ja, du würdest es Putzlappen nennen, stimmt, das passt hier auch. Also, wenn man jetzt so Rheinland-Pfalz anguckt, Baden-Württemberg, dann ist es auch der Putzlumpen, genau. Oder es ist der Lappen. Im Osten sagt man auch gerne mal den Scheuerlappen. Oder auch, was haben wir hier? Den Scheuerhader, glaube ich. Ansonsten geht doch Bodenlumpen, Feglumpen, Lumpen, Putzlappen, Scheuerlappen, Lappen, Aufwischlappen, Wischlappen, Aufnehmer, Putzfetzen, Fetzen, Bodenfetzen, Aufwischfetzen, Reibfetzen, Feudel, Hader, Scheuderhader, Huder, Scheuertuch, Wischtuch, Putztuch und Bodentuch.
0: Ich hoffe, ihr habt das mitgeschrieben. Wir fragen das ab. Man kann das auch als Quiz machen. Du könntest mir irgendeinen Begriff nennen. Du fragst mich, wie ich ihn nenne. Und dann sagst du mir anhand der Karte, die du vor dir hast, voraus, wo ich wohl aufgewachsen sein muss. Das ist auch ein schönes Spiel. Damit könnt ihr auch Abende verbringen. Brötchen ist ja der ganz berühmte Begriff.
2: Semmel. Weg.
0: Wieso weg? Warum soll der Semmel weg? Ach so, weg. Ja, stimmt. Ja. Sagt man dazu.
2: Ja, und da hat meine Schwiegermutter, die ist reingefallen. Pass auf, die wollte sich holen, was war das? Pulled Pork im Weg. Da dachte sie kriegt Pulled Pork in einem Wegglas. Und dann kam sie im Brötchen und so, ach, das heißt hier weg. Oh.
0: Und mit dem Wegglas meinst du ein Einmachglas?
2: Ja, genau.
0: Könntest du jetzt bitte nachgucken, wo ich aufgewachsen bin, wenn ich es Einmachglas
2: nehme? Ja, spielen Lied, dann weiß ich es.
0: Wird man der sehr, sehr, sehr tief versinken und ihr werdet das auch. Deswegen haben wir es euch gepostet. Auf popabend.de, der Link zum Sprachatlas. Schaut doch selbst mal nach, ob das alles stimmt. Hier ist Michael Patrick Kelly in Pop, der Abendshow mit Traces. So.

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1: 20 Uhr. Die Debatte über die Pläne zur Pflegereform von Bundesgesundheitsministerin Warken, CDU, hält an. Der Pflegeforscher Heinz Rothgang geht nicht davon aus, dass das Einsparziel von 11 Milliarden Euro erreicht werden kann. Er schätzte etwa die Einnahmen durch höhere Beiträge für Kinderlose als um das Doppelte zu hoch angesetzt. Der saarländische Gesundheitsminister Jung kritisierte die geplanten Kürzungen bei Pflegekräften und Angehörigen. CDU-Ministerin Warken verteidigte indes die geplante Streichung der 100.000-Euro-Grenze beim Einkommen von pflegenden Angehörigen. Türk Filzmeier für SR Info.
2: Der Rheinischen Post sagte sie, es müssten wegen der angespannten Kassenlage auf allen staatlichen Ebenen auch Regelungen auf den Prüfstand, die zu einer Zeit gewährt wurden, als die Finanzsituation deutlich besser war. Das für die Pflege fehlende Geld, wenn Angehörige nicht einspringen müssen, wird vom Sozialamt, also der Allgemeinheit, getragen.
1: Die NATO baut ihre Präsenz in Schweden und Finnland aus. Die Militärallianz teilte mit, heute hätten neu geschaffene Einheiten in den beiden nordischen Ländern ihren Einsatz begonnen. Die Region sei eine der strategisch bedeutendsten, mit einem Umfeld, das zu den schwierigsten der Welt zähle. Die Entscheidung zur Schaffung der Einheiten war 2024 beim NATO-Gipfel in Washington getroffen worden. Im letzten Testspiel vor der Fußball-WM trifft Deutschland in Chicago auf den WM-Gastgeber USA. Anpfiff der Partie ist in einer halben Stunde. Im ersten WM-Gruppenspiel am 14. Juni trifft die deutsche Fußballnationalmannschaft dann in Houston, Texas auf Curaçao. Der saarländische Bundesliga-Aufsteiger SV Elversberg tritt in der ersten Runde des DFB-Pokals beim Drittligisten MSV Duisburg an. Das ergab die Auslosung in der ARD-Sportschau. Drittligist 1. FC Saarbrücken empfängt im Ludwigsparkstadion den Zweitligisten Hertha BSC. Im Traditionsduell treffen Drittligist Waldhof Mannheim und Zweitligist 1. FC Kaiserslautern aufeinander. Regionalligist Eintracht Trier wurde RB Leipzig zugelost. Titelverteidiger Bayern München muss zum Zweitliga-Aufsteiger VfL Osnabrück und Vizemeister Borussia Dortmund muss beim Oberligisten Hamburg-Eimsbüttler BC antreten. Das waren die Nachrichten mit René Jacqueline Möhler. 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Das Wetter. In der Nacht bleibt es weitgehend trocken, vereinzelt Nebel, Tiefstwerte zwischen 12 und 8 Grad. Morgen viel Sonne bei nur wenigen Wolken und trocken, Höchsttemperaturen bis 22 Grad. Die Aussichten wechselhaft mit Schauern und Gewitter bei Höchstwerten zwischen 19 und 24 Grad.
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5: A8 Saarlouis Richtung Pirmasens. Zwischen Neunkirchen und Neunkirchen-Wellesweiler ist die Richtungsfahrbahn wegen Bauarbeiten gesperrt. Bis Montag 5 Uhr. A1 Trier-Saarbrücken. Zwischen Eppelborn und Illingen in beiden Richtungen Behinderungen wegen Bauarbeiten. Es ist jeweils nur eine Spur frei. Bis Ende Oktober. A1 Saarbrücken Richtung Trier. Zwischen Mehring und Rastplatz Mehringer Höhe Brückenarbeiten. Es ist nur eine Spur frei. Bis 1. September 2027. Geblitzt wird unter anderem zwischen Limbach und Beden. Auf der A6 Saarbrücken Richtung Mannheim zwischen St. Ingbert Mitte und Rohrbach. Zwischen Nooswendel und Badenbach. Und in Klarental in der Hauptstraße.
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6: Mit Michael Reifsteck, hallo. Und Jens Grotegut ist auch hier. Du hattest noch eine Frage an mich.
7: Ja, wie nennt man bitte ein Küchenmesser, so ein kleines scharfes?
6: Ich nenne es einfach Küchenmesser. Aber ich bin sicher, da gibt es noch andere.
7: Da gibt es sehr, sehr viele. Also zum Beispiel Gemüsemesser nenne ich es eigentlich. Ja, ja. Es gibt aber auch Kneipchen, Kniepchen, Knippchen, okay, ja. Kartoffelmesser, Kartoffelschälmesser, Schillermesser, Pittermesser oder Pitterchen.
6: Falls ihr vor 20 Hümmelchen, Minuten noch nicht dabei wart, Jens Grotegut ist in das Loch mit dem Sprachatlas gefallen und findet jetzt regional unterschiedliche Bezeichnungen für die verschiedensten Begriffe. Wir befürchten, dass wir ihn da so schnell nicht wieder rauskriegen. Derweil im Radio Kygo, Khalid und Griffin mit Save My Love.
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Abendshow zusammen in SR1, MDR Jump und von SWR3. Manchmal bräuchte man schon für einzelne Alltagssituationen ein Wörterbuch, selbst wenn man im selben Haushalt wohnt und unterschiedliche Sprachen spricht. Auch wenn alles Deutsch ist, wir redeten über regional unterschiedliche Begriffe für verschiedene Worte. Jörg aus Bad Sobernheim hat uns vor eine echte Aufgabe gestellt, als er uns eben diese Anekdote schickte. Die Ehefrau meines Kollegen hat ihm beim Hausputz eingeteilt: Du kannst schon mal die Lamperie sauber machen. Peter ist dann mit dem Swiffer auf die Leiter gestiegen, um den Kronleuchter zu entstauben. Aus dieser Anekdote konnten wir nur

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1: Doch, doch, die Nummer funktioniert. Hallo, wer ist denn da? Hallo?
2: Ja, er hätte mal lieber die Fußleiste putzen sollen.
1: Richtig. Wer bist du?
2: Thorsten aus Mainz.
1: Danke, Thorsten.
2: Richtig. Ja, ciao.
1: Ja, das wussten viele. Das

0: Pop, die Abendshow. Und natürlich reden auch wir heute Abend über das Sportereignis, über das ganz Deutschland heute spricht. Die deutsche Kniffelmeisterschaft. Yay! Lennart Fiedler aus Jena ist der beste Kniffelspieler Deutschlands, 25 Jahre alt, hat sich heute in Berlin gegen rund 160 Kniffelkonkurrenten durchgesetzt. Jens Grotegut aus dem Kniffelkompetenzteam war nicht dabei.
1: Nee, weil ich spiele ja immer Jatze.
0: Ist das nicht dasselbe?
1: Ja. Aber hätte ich dir bis heute nicht sicher beantworten können.
0: Ach so.
1: Ich habe natürlich hart recherchiert im Hinblick auf die deutsche Meisterschaft.
0: Begriffe, erstaunlicherweise. Hättest du das gedacht?
1: Ja, das hat, willst du es genauer wissen? Ja? Das hat, also habe ich es mir gemerkt, ein bisschen was damit zu tun, wo es herkommt. Also der amerikanische Anbieter, da war es Jatze und in Deutschland Kniffel und dann hat der die Rechte bekommen in Deutschland und so weiter. Ist es kompliziert.
0: Ich dachte auch, es ist einfach eine Patente- und Urheberrechtsfrage, wer die Namensrechte wofür hat. Also es geht um das Würfelspiel, bei dem es in erster Linie und im Kern darum geht, fünf gleiche zu würfeln, gleiche Zahlen und eben auch andere vorgegebene Bilder. Profi-Tipps beim Kniffel hast du heute von den Profis dir abgeguckt.
1: Richtig. Du weißt ja, das Wichtigste beim Kniffel ist ja der 35-Punkte-Bonus. Das ist natürlich klar.
0: In der oberen Spalte, wo es darum geht, möglichst viele Einer, Zweier, Dreier und so weiter zu bekommen.
1: Genau. Und was brauchst du, um den zu erreichen?
0: Du brauchst jeweils drei von jedem.
1: Richtig. Dann das ist schon mal nicht schlecht, dass du das weißt.
0: 98, dann hast du 63 Punkte und kriegst 35 Punkte Bonus dafür.
1: Genau. Also den zu erreichen ist natürlich wichtig. Und du weißt, okay, wenn du bei einem nur zwei hattest, brauchst du bei einem anderen halt vier. Das ist schon mal wichtig. Eine Falle zum Beispiel beim Kniffel ist ein frühes Full House. Also wenn du ein Full House hast, dann sagst du, ich hab ein Full House. Full House kommt öfter vor und dann lieber zum Beispiel auf einen Viererpasch oder vielleicht sogar auf einen Kniffel gehen, wenn du es nach dem ersten Wurf hast. Und ein echter Game Changer ist die große Straße beim Kniffel.
0: Ja, 1, 2, 3, 4, 5.
1: Ja, 2, 3, 4, 5. Da lohnt es sich eher darauf hinzuarbeiten, als zum Beispiel auch auf den Kniffel.
0: Große Straße gibt es 40 Punkte, Kniffel 50. Mhm.
1: Also wenn du zum Beispiel 2, 3, 4, 5 hast, dann weißt du schon, okay, du hast schon mal die kleine und gehst auf die große. Wenn du die große Straße nicht hast, das kann halt ein Gamechanger werden. Kniffel ist ja reines Glück.
0: 2, 3, 4, 5 ist natürlich die gute Ausgangsposition, weil du vorne und hinten anbauen kannst im besten Fall.
1: Mhm. Wichtig auch, das Chancefeld nicht zu früh verschenken.
0: Das ist das, wo du einfach die Augen, mit denen du sonst nichts anfangen kannst, reinschreibst.
1: Oder relativ schnell so auf die 1 oder 2er gehen, weil die 1 und die 2er ist eigentlich... Das sind deine Müllfelder. Also wenn irgendwas nicht klappt, dann kannst du die am ehesten streichen, weil ob du jetzt 3-1er oder 3-2er hast, da reicht ja quasi schon ein 6er und du hast es.
0: Das mache ich. Sagst du, das ist ein Fehler, das früh zu tun, die früh zu streichen, oder du sagst, man sollte sie früh streichen?
1: Die eher aufbehalten.
0: Wirklich?
1: Ja, dass du halt später auch noch die Möglichkeit hast, sozusagen ein schlechtes Ergebnis wegzumachen. Und ansonsten, was habe ich noch gesehen? Das sind es eigentlich schon so für... wichtigsten Tipps, ja.
0: Ja, dann kann sich Lennart Fiedler ja warm anziehen. Nächstes Jahr werden wir Kniffeln. Kniffelmeister. Bis dann kann ich es auch aussprechen.
1: Hast du es im Radio noch nie gespielt, das mit Hörern kniffeln?
0: Ich glaube, ich habe eine Idee für eine Riesenradioshow.

0: 5, 5, 5, 5, 5. Na gut, dann streiche ich die Einser.
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3: Heute Nacht ist der Himmel nach letzten Schauern überwiegend locker bis gering bewölkt, stellenweise auch mal sternenklar. Die Tiefstwerte liegen zwischen 12 und 8 Grad. Morgen gibt es viel Sonnenschein bei ein paar lockeren Wolken. Den ganzen Tag über bleibt es trocken. Die Luft erwärmt sich auf 18 Grad auf den Höhen und bis 22 Grad in den Flussniederungen. Der tagsüber starkböig auflebende Wind kommt aus Südwest.
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4: Vorsicht auf der A6 Mannheim Richtung Saarbrücken. Zwischen St. Ingbert West und Saarbrücken Vechingen Gefahr durch einen defekten LKW auf der rechten Spur. A8 Saarlouis Richtung Pirmasens. Zwischen Neunkirchen und Neunkirchen-Wellesweiler ist die Richtungsfahrbahn wegen Bauarbeiten gesperrt. Bis Montag 5 Uhr. Geblitzt wird unter anderem zwischen Limbach und Beden. Auf der A6 Saarbrücken Richtung Mannheim zwischen St. Ingbert Mitte und Rohrbach. Zwischen Nooswendel und Badenbach. Und in Klarental in der Hauptstraße.
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0: Dream von Alex Warren. Hier ist Pop, die Abendshow. Wir haben über das Kniffeln geredet und euch damit offenbar gepackt. Wieder was gelernt heute Abend. Marco Osterbrücken dachte immer, die kleine Straße beim Kniffeln ist 1, 2, 3, 4, 5 und die große ist 2, 3, 4, 5, 6. Nein! Am Kniffeln ist die kleine vier aufeinanderfolgende, also es kann auch 3, 4, 5, 6 sein oder 1, 2, 3, 4. Und die große ist 5 hintereinander. Aber Jens Grotegut, Jazzi hat da offenbar die andere Regeln.
1: Ja, also tatsächlich gibt es da wohl regionale Unterschiede. Ich habe hier eine Anleitung online gefunden von Jazzi und da steht tatsächlich was anderes drin. Da steht genau das drin. Eine kleine Straße und die gibt hier 15 Punkte, wenn 1, 2, 3, 4, 5 gewürfelt wurde. Und hier ist eine große Straße, 20 Punkte, wenn 2, 3, 4, 5, 6 gewürfelt wurde.
0: Das war wahrscheinlich die eine Regeländerung, die sie gebraucht habe, um das Urheberrecht nicht zu verwechseln und die Plagiatsklage abzuwenden.
1: Aber auch die Punkte sind ja andere. Ne? Ich meine, beim Kniffel gibt es für eine kleine 30 und bei der großen Straße 40. Wenn du jetzt die Spielregel vermengst, also da kommst du dann toll zu.
0: Heike hat mit großem Kniffelinteresse unser Gespräch zur Kniffelmeisterschaft eben gehört. Kannst du mir sagen, wie viele Punkte die so erspielen? Fragt Heike, die jeden Tag mit ihrer Mutter kniffelt.
1: Also heute war ja die Deutsche Meisterschaft in Berlin. Die sind noch nicht online, die Ergebnisse. Aber aus dem letzten Jahr, die sind online. Da gab es tatsächlich übrigens 4 Frauen auf den ersten 4 Plätzen.
0: Gut.
1: Und die allerbeste, die hatte das muss eine unfassbare Kniffelrunde gewesen sein, 381 Punkte.
0: Bitte?
1: Ja.
0: Wie?
1: Das gute geht doch Frage. Gar nicht. Gute Frage. Einer hat sogar hier, hat in einer Runde mal 423 gehabt.
0: Da muss man mehrere Kniffel in einem Spiel haben, weil da gibt es ja dann nochmal Sonderpunkte.
1: Ah, okay.
0: Es gibt ja nochmal Regeln für den zweiten, dritten. Ich habe noch ein sehr altes Kniffel, da gab es, glaube ich, 100 extra Punkte für den zweiten Kniffel.
1: Ah, okay.
0: Ich habe nie ganz verstanden, ob man dafür dann was anderes streichen musste und sich die 100 Punkte in eins der anderen Felder schreiben konnte oder ob die einfach noch zusätzlich obendrauf kamen. Da war das Regelwerk in der Version, die ich gespielt habe, nie ganz eindeutig.
1: Also ich habe noch im Hinterkopf so 200, da ist man, glaube ich, ganz gut dabei, wenn du 200 hast. Aber die Gewinnerin hatte 381, dann 263, 230 und nochmal 263.
0: Also mit Werten über 300 seid ihr auf jeden Fall weit oben dabei, Heike. Und Andrea hat noch eine eigene Kniffelmöglichkeit erfunden. Ein Split. 2x2 gleiche Augen und die dritte Augenzahl ist nochmal eine andere. Quasi ein abgewandeltes Full House.
1: Gib 500 Punkte.
0: Das ist natürlich auch eine Möglichkeit, die Punktzahlen zu erhöhen, indem man sich einfach neue Bilder erschafft, die im Regelwerk gar nicht drinstehen, aber man hat sie halt gerade gewürfelt. Sehr schön.

0: dem Moment, als dieser Song im Radio begonnen hat, begann in Chicago das Spiel Deutschland gegen die USA. Das letzte Testspiel der Deutschen vor der Weltmeisterschaft, die für die Deutschen auch in den USA beginnen wird. Und als dieser Song Shut Up and Dance von Walk the Moon im zweiten Refrain war, fiel das erste Tor. Deutschland führt mit 1:0 nach einem von Kimmich getretenen Freistoß. War es ein Kopfballtor von Kai Havertz, das Deutschland in Führung gebracht hat. 1:0 nach gut anderthalb Minuten.
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Hier ist Pop, die Abendshow mit Michael Räufschleck. Neue Musik von Sky Newman kommt jetzt auf euch zu. Sie ist 22, kommt aus South East London. Und in Großbritannien ist sie schon ziemlich bekannt, hatte 3 Songs in den Top 20, stand mit Ed Sheeran auf einer Bühne, ist mit Louis Capaldi getourt und war bei den Brit Awards unter anderem als beste Newcomerin nominiert. Im Raum Köln kennen Sie auch schon einige, da war sie im April, war leider ihr einziger Tourstopp in Deutschland. Aber jetzt lernt ihr sie ein bisschen besser kennen, denn das lohnt sich. Gute Stimme, tolle Musik, neu von Sky Newman, Man of the House.

0: Oscar-Preisträger Eminem mit Lose Yourself. Pop, die Abendshow hier. Präsentiert von Kniffel. Nein, diese Sendung wird nicht von Kniffel bezahlt, aber viele spielen einfach sehr gerne Kniffel. Heute war die deutsche Kniffelmeisterschaft, die Lennart Fiedler aus Jena gewonnen hat. Aber wahrscheinlich auch nur, weil er nicht auf Jan aus Murg getroffen ist, der seit 3 Stunden schon wieder mit Sibylle Kniffel spielt, die uns ein Foto des aktuellen Zettels geschickt hat. Jan ist auf 413 Punkte bekommen heute in einer Runde. Sowas geht nur, wenn man mehrere Kniffel hat, für die es dann wiederum extra Punkte gibt, von denen man irgendwann nicht mehr weiß, wo man sie hinschreiben soll. Olli hat sich gemeldet, der viel mit Moni kniffelt.
1: Meine Frau ist da besonders gut im Kniffel. Das heißt, wie du gesagt hast, es gibt für jeden extra Kniffel 100 extra Punkte. Und irgendwann musste die Punkte unten drunter schreiben, weil kein Platz mehr war. Also sie war so knapp über 600 Punkte. Das ist uns in den letzten 7 Jahren auch nur einmal passiert, aber das waren über 600
0: Punkte. 600 Punkte in einer Runde. Das ist gut. Tretet einfach nächstes Jahr an.
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Make It Right von Tom Gregory und Weiß. Nicht alle spielen Kniffel heute. Es gibt natürlich andere Möglichkeiten, den Abend zu verbringen. Grüße an alle, die vor einem Simulator sitzen. Ich weiß nicht, ob man mit Schere, Stein, Papier über den ganzen Abend kommt. Danke für eure Nachrichten per WhatsApp 07 221 2011. Schreibt uns gerne, wo ihr seid und was ihr heute Abend macht.

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1: 21 Uhr. Die stockenden Bemühungen um ein Ende des Ukraine-Kriegs sollen wieder in Gang gebracht werden. Dazu treffen sich Kanzler Merz, der französische Präsident Macron und der britische Premierminister Starmer morgen mit dem ukrainischen Präsidenten Selenskyj in London. Dabei sollen die Chancen für neue Verhandlungen mit Russland ausgelotet werden. Selenskyj hatte Kreml-Chef Putin diese Woche bereits ein Treffen angeboten, um Schlüsselfragen auf dem Weg zu einer Friedensvereinbarung direkt zu klären. Putin hatte den Vorstoß jedoch umgehend abgelehnt. Bundeskanzler Merz hat Zweifel an der Fähigkeit seiner Regierung zur Modernisierung Deutschlands zurückgewiesen. Beim Landesparteitag der CDU Mecklenburg-Vorpommern sagte Merz, das Land habe die Kraft für die notwendigen Reformen und einen neuen Aufbruch. Er sei sicher, dass sich die gegenwärtigen Schwierigkeiten überwinden ließen und dass Deutschland in relativ kurzer Zeit wieder ganz anders aussehen könne. Merz verwies in dem Zusammenhang unter anderem auf die Vorhaben zur Digitalisierung und Entbürokratisierung. Die Deutsche Umwelthilfe fordert bessere Abfallkonzepte auf Musikfestivals. Nach Ansicht der Organisation müsste der Müll konsequenter getrennt und die Mehrwegsysteme ausgeweitet werden. Einzelheiten von Patricia Werne.
2: Bei vielen großen Festivals würden besonders oft Einwegverpackungen genutzt, kritisiert DUH-Chefin Metz. Musikveranstaltungen sollten Spaß machen, aber sie dürften kein Ausnahmezustand für die Umwelt werden. Sie verweist auf Volksfeste und andere Großveranstaltungen in Deutschland, bei denen ein kompletter Mehrwegeinsatz und strenge Mülltrennung gut funktionierten. Das Festival Rock am Ring, das gerade in der Eifel läuft, setzt sich nach eigenen Angaben schon für mehr Nachhaltigkeit ein und weitet seine Angebote beim Naturschutz und Mülltrennung aus.
1: Die Deutsche Umwelthilfe hat insgesamt 10 große Festivals zu ihrem Abfallmanagement befragt, darunter Fusion und das Wacken Open Air. Nach einer Unfallflucht in Vechingen sucht die Polizei nach Zeugen. Schon am Pfingstmontag war ein wendendes Auto mit einem Fahrradfahrer zusammengestoßen. Der Fahrradfahrer stürzte und wurde dabei leicht verletzt. Der PKW fuhr einfach weiter. Der Unfall passierte etwa um 14.40 Uhr auf Höhe der Provinzialstraße 186. Mögliche Zeugen werden gebeten, sich bei der Polizei in Saarbrücken zu melden. Das waren die Nachrichten mit René Jacqueline Möhler. 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Das Wetter. Nachts bleibt es weitgehend trocken, vereinzelt Nebel, Tiefstwerte zwischen 12 und 8 Grad. Morgen viel Sonne bei nur wenigen Wolken und trocken, Höchsttemperaturen bis 22 Grad. Die weiteren Aussichten wechselhaft mit Schauern und Gewitter bei Höchstwerten zwischen 19 und 24 Grad.
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4: A8 Saarlouis Richtung Pirmasens. Zwischen Neunkirchen und Neunkirchen-Wellesweiler ist die Richtungsfahrbahn wegen Bauarbeiten gesperrt. Bis Montag 5 Uhr. A1 Saarbrücken Richtung Trier. Zwischen Mehring und Rastplatz Mehringer Höhe Brückenarbeiten. Es ist nur eine Spur frei. Bis 1. September 2027. Geblitzt wird unter anderem zwischen Limbach und Beden. Auf der A6 Saarbrücken Richtung Mannheim zwischen St. Ingbert Mitte und Rohrbach. Zwischen Nooswendel und Badenbach. Und in Klarental in der Hauptstraße.
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6: Mit Michael Reifsteg. Hallo. Heute Abend Fußball in den USA. Das Spiel der Deutschen gegen die USA. Ein letzter Test vor der Weltmeisterschaft. Ein Spiel, das schon gespielt wird nach dem Timing, das auch bei der WM gelten wird, die am Donnerstag beginnt. Es gibt nämlich eine Pause in der Mitte der ersten Halbzeit. Ja, es ist schön, eine Pause nach 22 Minuten. 3 Minuten lang zum Trinken. Das Spiel heute wird bei RTL übertragen. Es steht 1:0 für Deutschland seit der zweiten Spielminute. Was interessant war, war, dass RTL diese Trinkpause eben in voller Länge übertragen hat. So hat sich die FIFA das bestimmt nicht ausgedacht, dass sie eine Trinkpause einführt, damit dann da keine Werbung gezeigt wird. Hier ist Ed Sheeran und Azizam.
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1: Yeah. Es ist immer noch die eine. 96, 2005.

0: Die Firma. Hallo zusammen, hier sind HR3, NDR2, WDR2, MDR Jump, SR1 und SWR3. Pop, die Abendshow. Heute Abend spielen die Deutschen Fußball gegen die USA in den USA. Wer sich dafür interessiert und es nicht gucken kann, erfährt die Tore selbstverständlich bei uns. Eins gab es bisher für Deutschland. Wer gezielt das Spiel nicht guckt und uns hört, um was anderes zu hören, bekommt natürlich auch hochwertigen Alternativ-Content. Wir reden jetzt zum Beispiel über Eierbecher. Für Jens Grotemgut war heute sowas ähnliches wie Weihnachten. Er hat sehr viel ausgepackt und es waren Eierbecher.
1: Es ist, man fragt sich ja manchmal bei den Versandhändlern, was die sich so einfallen lassen beim Verpacken. Du kriegst ja manchmal ein Paket in einem Paket, das in einem großen Paket ist und dann noch in einem großen Paket. Dann hast du hinterher 15 Pakete und nur irgendwie so eine Uhr bestellt oder so. Bei mir waren es tatsächlich Eierbecher. Also ich hätte es tatsächlich lieber stationär gekauft. Ich habe aber in den letzten Monaten immer mal wieder geguckt und habe keine gefunden, in keinem Möbelhaus, die so richtig gut waren. Also okay, online bestellt.
0: Und heute, was war falsch? Waren die eckig? Passte kein Ei rein?
1: Nein.
0: Was kann man denn an einem Eierbecher falsch machen?
1: Also die müssen natürlich hübsch sein und die müssen vor allem unten zu sein, dass du sie in die Spülmaschine stellst, weil sonst hast du immer eine Sauerei. Weißt du, und unsere jetzigen Eierbecher, die sind zwar hübsch, aber wenn du sie in die Spülmaschine packst, ist immer Wasser drin, ist immer eine Sauerei. Das nervt mich seit ungefähr 3 Jahren und jetzt haben wir gesagt, jetzt kaufen wir uns neue Eierbecher. Okay, zurück zu den Paketen.
0: Ja.
1: Ich also heute vor der Tür denke, hey, da liegen 4 Pakete rum, also so 4 Päckchen, weißt du? Also diese kleinen Umschläge.
0: Ja.
1: Ich so, hey, was hab ich denn alles bestellt? Geh hoch, mach das erste auf den nächsten. Die haben jetzt nicht wirklich. Und doch, sie hatten für jeden Eierbecher ein einzelnes Päckchen genommen.
0: Die aber nicht alle in einem großen Karton waren, sondern die wirklich einzeln versandt wurden?
1: Einzeln. Lustigerweise war nur ein Eierbecher, also aus Porzellan, war nur ein Eierbecher in so Klarsichtfolie umwickelt, also so ein bisschen bruchsicher. Das andere war einfach so reingehauen.
0: Aber sie haben alle überlebt.
1: Sie haben alle überlebt. Aber ich frage mich dann schon, also bei denen im Logistikzentrum, ob die sich gedacht haben, so, ach komm, es ist langweilig, es gibt nichts zu tun, komm, wir machen uns mal ein Scherzchen, wir hauen das mal so einzeln raus. Ob das so ein Spiel vielleicht ist für die?
0: Vielleicht war es auch ein Test. Sie versuchen es mit unterschiedlichen Polsterintensitäten und gucken dann, wie viele du hinterher reklamierst, weil sie kaputt sind.
1: Ja, die Frage ist, würde ich jetzt die Eierbecher zurückschicken, müsste ich dann alle, muss ich das

Good Luck Babe von Chapel Roan. Das Testspiel USA gegen Deutschland der Fußballnationalmannschaften in Chicago ist nicht das ereignisreichste Spiel bisher heute Abend. Es gab einen großen Torschuss, der in einem Tor resultierte für die Deutschen in der zweiten Minute. Und dann gab es eben einen zweiten für die USA und jetzt steht es 1:1. Es war ein Traumschuss eigentlich nach einem abgewehrten Eckball. Und jetzt ist der Ausgleich da. USA gegen Deutschland, 38 Minuten gespielt, 1:1. 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

Wanted Dead or Alive von Bon Jovi. Hier ist Pop, die Abendshow. Der nächste Song ist KI-unterstützt. Von einem Songschreiber geschrieben, von der KI für euch sortiert und vertont. Dahinter steckt ein Typ namens Elvin aus Ruanda. Der produziert Musik, kann aber nicht singen. Das geht vielen Musikproduzenten so, die dann andere Leute ihre Lieder singen lassen. Er hat ein paar Leute versuchen lassen und ist zu dem Urteil gekommen, die können offenbar auch nicht singen. Jedenfalls nicht so, wie er sich den Song vorgestellt hat. Sein Bruder, sagt Elvin, kann singen. Aber ich weiß nicht, was zwischen den beiden nicht stimmt. Aber ihn hat er seinen Song auch nicht singen lassen. Und so kam eine KI-Stimme, beziehungsweise zwei.

Deiner Vibes. Second Voice, Let Me Be, produziert mit KI-Stimmen. Das hätten wahrscheinlich auch Til Schweiger oder Sia genauso gut nuscheln können, aber die sind halt nicht billig. Es ist Halbzeit. USA-Deutschland, das letzte Testspiel für die deutsche Fußballnationalmannschaft vor dem Beginn der WM. Nächsten Donnerstag. Und es steht 1:1 zur Pause und das ist ein Ergebnis, mit dem Deutschland sehr glücklich sein kann, denn die USA sind das klar bessere Team. Im Eckenverhältnis steht es für die USA 8:1.

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2: Heute Nacht ist der Himmel nach letzten Schauern überwiegend locker bis gering bewölkt. Im Verlauf können sich vereinzelt Nebelfelder bilden. Die Tiefstwerte liegen zwischen 12 und 8 Grad. Der Wind weht überwiegend schwach aus Südwest. Morgen gibt es viel Sonnenschein bei ein paar lockeren Wolken. Den ganzen Tag über bleibt es trocken. Die Luft erwärmt sich auf 18 Grad auf den Höhen und bis 22 Grad in den Flussniederungen. Der tagsüber stark böig auflebende Wind kommt aus Südwest.
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3: A8 Saarlouis Richtung Pirmasens. Zwischen Neunkirchen und Neunkirchen-Wellesweiler ist die Richtungsfahrbahn wegen Bauarbeiten gesperrt. Bis Montag 5 Uhr.
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Ray und Where is my husband? Hier ist Pop, die Abendshow mit Michael Räufsteck und jetzt mit Pausenunterhaltung für euch und der Möglichkeit, über die Playlist mitzubestimmen und zu entscheiden, was wir spielen und was wir gleich im Radio vielleicht auch einfach überspringen sollten. Skip ist unser Musikspielchen, bei dem ihr die Entscheidung trefft über die Songs, die wir wegtun und den Song, den wir am Ende spielen werden. 07221 2011. Traut ihr euch diese Entscheidung zu, den Song zu finden, der heute am besten in eure Stimmung passt, der, von dem ihr sagt, ja, der gefällt mir. Vielleicht gefällt der sogar auch noch anderen. 07221 2011. Entscheidet mit über die Musik jetzt bei Skip. 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

0: Sarah Larsson und Lush Life. Hallo, jetzt poppt die Abendshow. Wir spielen Skip, ein Spiel, bei dem wir die Kontrolle über die Musik an euch übergeben. Konkret an Kathi aus Frankfurt. Hallo, Kathi.
1: Hi.
0: Wo treibst du dich rum heute Abend?
1: Ich bin eben auf dem Weg nach Frankfurt von Stuttgart aus, auf einem Parkplatz.
0: Und hat das ein Familienwochenende in Stuttgart?
1: Genau, ja.
0: Und es ist toll, dass ihr extra angehalten habt jetzt, damit wir eine gute Verbindung haben. Vielen Dank dafür. Kleines Päuschen ist immer
1: gerne,
0: gut.
1: Gerne.
0: Habt ihr auch so ein Auto, das subtile Hinweise gibt, wenn es irgendwann sagt, Zeit für eine Pause?
1: Ja, so, wenn es dann rattert, ja.
0: So, ja gut. Das ist der noch subtilere Hinweis. Das ist der große Wink mit dem Zaunfall, wenn es anfängt zu rattern. Kathi, in welcher Stimmung wärst du musikalisch, wenn es eine gerechte Welt wäre und du jetzt komplett freie Auswahl hättest? Was ist so deine Ära, dein Genre?
1: Oh, gern sowas Fröhliches, Popmäßiges, gern 2000er bis jetzt.
0: Dann gucken wir mal, ob wir was im Angebot haben, was deinem Geschmack entspricht. Mit fröhlicher Musik können wir in jedem Fall dienen, aber versuchen immer, 5 möglichst unterschiedliche Titel aus unterschiedlichen Genres, unterschiedlichen Zeiten in dieses Spiel zu bauen. Skip heißt es und geht so. Ich biete dir nach und nach ein paar Songs an, immer einen nach dem anderen. Und du musst in jedem Einzelfall entscheiden, ob du den hören möchtest oder nicht. Wenn nicht, dann skippst du ihn und er ist weg und kommt auch nicht wieder. Und beim nächsten machen wir genau das gleiche Spielchen wieder. Du wächst jeweils ab. Ist der für mich gut genug oder könnte da noch was Besseres kommen oder wird alles nur noch viel schlimmer? Und entscheidest. Denn wenn wir beim 5. Song angekommen sind, dann führt an dem kein Weg mehr vorbei. Das hier wäre mein Angebot 1. Wir können ein Häkchen mal fröhlich machen auf jeden Fall.
1: Ja,
0: nicht ganz bei 2000er, denn das war Mitte der 80er. Ein Hit für MC Micah G und DJ Sven. Holiday Rap war eine Nummer 1 in Deutschland damals.
1: Okay.
0: Du bist schon, hast schon Skip gesagt. Möchtest du trotzdem noch einen Fun Fact über diesen Song hören? Mit
1: ja,
0: diesem Fun Fact überrascht es jetzt auch nicht, dass auch du ihn skippst. Wir haben vergangenes Jahr eine Top 75 gemacht. Deutschlands Top 75. Eine ganz große Radiocharts-Sendung, in der wir ganz Deutschland gefragt haben, was denn so die ewigen Lieblingshits sind. Und von allen Songs, die im Angebot waren, war der hier auf dem letzten Platz. Insofern keine große Überraschung, aber wir haben es nochmal versucht. Hier ist Angebot 2. Hier können wir ein Häkchen machen bei 2000er bis jetzt. Das ist von 2014. Sur ma route von Black M.
1: Ja, trotzdem Skip.
0: Ja, trotzdem Skip. Gut. Dann tun wir den auch weg. Jetzt sind wir in den 90ern. Tag Team. Whoop, there it is.
1: Play.
0: Ja?
1: Ja.
0: Aber das war doch vor der bestellten Zeit. War doch vor den 2000er, vor deiner idealen Zeit, aber...
1: Das ist okay, das ist
0: den
1: okay,
0: magst du?
1: Das ist ein Banger.
0: Hast du Angst vor dem, was noch kommen könnte?
1: Ehrlich gesagt, ja.
0: Dann spielen wir den hier sicherheitshalber von 93 für dich, Kathi, und gute Weiterfahrt. Tag Team, Womb, there it is!

Oh ja, das ist ein Banger. Danke, Kathi aus Frankfurt. Sehr gute Wahl. Tag Team Womb, there it is. Wir spielen nachher noch eine Runde Skip. Das wird so nach 11:30 sein. Habt ihr nochmal die Chance, auf die Playlist einzuwirken. Wenn ihr jetzt schon wisst, dass ihr dann noch wach seid und in Laune, schickt uns gerne schon mal eine kurze Nachricht ins Studio per Signal oder WhatsApp 07221 2011, falls ihr nachher bei Skip mitmachen wollt und selbst entscheiden wollt. 07221 2011, WhatsApp oder Signal, das ist die Nummer, unter der wir natürlich sowieso immer für euch erreichbar sind, auch wenn ihr einfach nur mal Hallo sagen möchtet und uns sagen möchtet, wo ihr seid, was ihr macht, wo ihr unterwegs seid. Viele sind heute Abend zum Beispiel auf dem Rückweg von irgendwo. Baden-Württemberg hatte ja Pfingstferien, Bayern auch. Manche Urlauber kommen gerade zurück. Herzliche Grüße, wir sind gerne euer Soundtrack. Silke zum Beispiel auf der Rückfahrt vom Atlantik hört uns zu und hat uns geschrieben, danke dafür. Roman aus Dreisbrück auf dem Weg ins Revier hat uns geschrieben, hat sich über einen schönen Abendansitz gefreut mit viel Anblick. Das ist sein Samstagabend. Thomas aus Buchholz im Westerwald und Sigrid sitzen in Alanya, haben Raclette gegessen und hören uns zu. Das ist auch gut, danke dafür. Und Andrea und Alvin sitzen draußen. Andrea schreibt, mein Mann trinkt eisgekühlte Bowle und ich Glühwein. Grüße von der Schwäbischen Alb. Glühwein am 6. Juni.

I'll Be There. Robin Schulz, Rita Ora und Thiago Pesetaka. Immer noch 1:1 im Fußballspiel USA-Deutschland. Freistoß von Leroy Sané wurde gerade nix. Deswegen ist das immer noch der Zwischenstand nach 54,5 Minuten. Glückwunsch noch. Nils aus Brandenburg hat sich gerade noch gemeldet, hatte einen tollen Tag, hat heute seinen Geburtstag nachgefeiert. Aktuelle Meldung aus dem Verkehrszentrum. Vorsicht auf der A81 Singen Richtung Stuttgart. In Höhe Herrenberg liegt ein totes Tier auf der linken Spur. Und das hier ist der aktuelle Hit von Pedro Santos namens I Don't Know Me.

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1: 22 Uhr. Bundesgesundheitsministerin Warken will an ihren Plänen für eine Pflegereform festhalten, trotz vielfacher Kritik. Die Pläne sehen unter anderem vor, dass pflegende Angehörige künftig weniger Rentenpunkte bekommen. Außerdem sollen Kinder nun schon früher Zuzahlungen zu den Pflegeheimkosten ihrer Eltern leisten. Bislang liegt die Freigrenze bei einem Jahresgehalt von 100.000 Euro. Der saarländische Gesundheitsminister Jung kritisiert das Vorhaben. Der SPD-Politiker forderte eine faire Verteilung der Lasten. Eine höhere Belastung für Pflegebedürftige und deren Angehörige löse die Probleme nicht, sondern verlagere sie. Der Verband der Familienunternehmer hat gefordert, dass der Bundestag seine Sommerpause ausfallen lässt und stattdessen über wichtige Reformen berät. In einem Brief von Verbandschefin Ostermann an die Abgeordneten der Regierungsfraktionen heißt es, die für das Reformpaket relevanten Ausschüsse sollten im Sommer weiterarbeiten, damit der Bundestag noch im August die entsprechenden Gesetze verabschieden könne. Der Verband befürchtet, dass die Reformpläne über die Sommerpause von verschiedenen Interessengruppen zerpflückt würden. Außerdem benötigten die Unternehmen Planungssicherheit. Die parlamentarische Sommerpause geht eigentlich von Anfang Juli bis Anfang September. Papst Leo XIV. Ist zum Auftakt seiner Spanienreise vom spanischen Königspaar und Ministerpräsident Sanchez empfangen worden. Bei seiner Begrüßungsansprache in Madrid rief der Papst dazu auf, die Spaltung der Gesellschaft nicht weiter zu vertiefen. Die Flammen der Polarisierung dürften nicht angeheizt werden. Der Papst appellierte insbesondere an die politische Führung des Landes, auf Polemik zu verzichten und in die Erziehung junger Menschen zu investieren, damit diese Vielfalt und Komplexität wertschätzten. Die HG Saarlouis hat ihr letztes Saisonspiel in der dritten Handballliga gewonnen. Da Hamm sich am Mittwoch schon den einzigen Aufstiegsplatz dieser Runde gesichert hatte, ging es im Spiel gegen Braunschweig um nichts mehr. Saarlouis hat ungefährdet gewonnen mit 37:32. Yannick Schwarz.
2: Ausschlaggebend war dafür gerade in der zweiten Hälfte das Umschaltspiel der Saarländer, die dadurch immer wieder einfache Tore erzielen konnten. Voran ging vor allem auch wieder Kapitän Tom Petto, der das Spiel mit 7 Treffern beendete. Mit dem Sieg sicherte sich Saarlouis zumindest Rang 2 in der Aufstiegsrunde. Spitzenreiter Hamm war schon am vergangenen Mittwoch sicher aufgestiegen. Das Spiel in der fast ausverkauften Stadtgartenhalle setzte trotzdem einen gelungenen Abschluss an das Ende einer gelungenen Saison.
1: Und das waren die Nachrichten mit Carmen Bachmann. 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Das Wetter: in der Nacht weitgehend trocken, vereinzelt bilden sich Nebelfelder, Tiefstwerte zwischen 12 und 8 Grad. Morgen viel Sonne bei nur wenigen Wolken und trocken, Höchsttemperaturen bei 18 bis 22 Grad. Und es bleibt wechselhaft.
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4: A8, Saarlouis Richtung Pirmasens. Zwischen Neunkirchen und Neunkirchen-Wellesweiler ist die Richtungsfahrbahn wegen Bauarbeiten gesperrt. Bis Montag 5 Uhr. Geblitzt wird unter anderem zwischen Limbach und Beden. Auf der A6 Saarbrücken Richtung Mannheim zwischen St. Ingbert-Mitte und Rohrbach. Und zwischen Nooswendel und Badenbach.
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5: Mit Michael Reufsteck, hallo. Und mit Harry Styles jetzt und seinem aktuellen Hit American Girls.
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eine Eilmeldung aus dem Verkehrszentrum. Achtung, ein Falschfahrer auf der A4 Aachen-Köln zwischen Kreuz Kerpen und Kreuz Köln-Gremberg. Hier kommt ein Falschfahrer entgegen. Bitte fahrt äußerst rechts und überholt nicht. Auf der A4 Aachen-Köln zwischen Kreuz Kerpen und Köln-Gremberg. Ein Falschfahrer, bitte Vorsicht in beiden Richtungen.

0: Oder sind wir die Erfindershow? Denn was die wenigsten wissen ist ja, dass bei Rock am Ring nicht nur Hüpfen, Grölen und Crowdsurfing angesagt ist, sondern gerade auf dem Zeltplatz ein Erfindergeist herrscht, über den wir in wenigen Augenblicken reden werden. Denn erst gibt es ein Update aus dem Verkehrszentrum. Achtung, Falschfahrer auf der A4 Aachen-Olpe, jetzt zwischen Kreuz Köln-Süd und Kreuz Köln-Ost. Hier kommt jetzt der Falschfahrer entgegen, bitte äußerst rechts fahren, nicht überholen. A4 Aachen-Olpe zwischen Kreuz Köln-Süd und Kreuz Köln-Ost, ein Falschfahrer, bitte Vorsicht in beiden Richtungen. Erfindergeist herrscht auf dem Festivalgelände von Rock am Ring so sehr, da müsste man eigentlich neben dem Festival-Supermarkt noch ein Festival-Patentamt aufmachen. ARD-Festival-Reporterin Lisa Reister lässt die Top 3 Start-up-Ideen direkt von den Entwicklern vorstellen.
1: Indoor-Pool mit Zelt. Also ich habe das Zelt mitgebracht, was ich mir mit meinem Kollegen Max hier teile. Zwei Kammern. Im Vorzelt gibt es einen kleinen Indoor-Pool, genau. Aber weil das hier so abschüssig ist, habe ich damit gar kein Problem, weil das läuft alles bei meinem Kollegen einfach in den Schlafsack rein. Also ich habe da gar kein Gucken nach. Und wenn es stark regnet, regnet es auch rein.
2: Ja. Müssen da auch Chlortabletten rein oder ist das auch so in Ordnung?
1: Ist Bio, ja.
3: Ein Wort, ein Lied. Wir haben hier ein Spiel erfunden. Wenn wir gar nicht wissen, was wir jetzt gerade hören wollen, dann fängt einer mal an mit einem Wort und dann müssen die anderen ein Lied nennen, in dessen Titel oder in dem Lied selber halt dieses Wort vorkommt. Und der jetzt ein Lied genannt hat, der muss dann ein neues Wort sagen und das geht über Stunden so. Und dann kommen die wildesten Playlists dabei raus und das ist immer sehr unterhaltsam und haben wir viel Spaß mit.
2: Das ist tatsächlich eine sehr gute Idee. Und welche Zielgruppe würdest du da ansprechen wollen mit diesem Produkt?
3: Ich glaube, das kann jede Zielgruppe eigentlich. Das ist von 5 bis 95 und auch drüber natürlich. Ich möchte jetzt 96-Jährigen da nicht ausgrenzen.
4: Ja. Das Produkt heißt Gorilla-Tapete. Ja, den war so warm, den Jungs, und da haben wir uns überlegt, wie wird denn dann kälter? Viel liegt ja an der Körperbehaarung. Und wir hatten kein Waxing-Tape dabei. Dann haben wir ein Panzertape geholt und dann haben wir denen die Beine glatt gemacht. Und weil wir noch nicht genug Wände hatten, haben wir dann das Panzertape benutzt und haben da tapeziert mit den Waxing-Tapes.
2: Also so echt Haartapete.
4: Genau.
2: Das fühlt sich ja bestimmt auch toll an, oder?
4: Kommt drauf an, bei wem und an welcher Stelle man das macht. Aber an sich ist das schon manchmal ganz, ganz schön.
0: Die Echthaar-Tapete. Wir sind gespannt, ob das ein Trend wird, der sich durchsetzt. Ein bisschen neidisch sind wir auch, denn auf dem Ring ist viel los, dass wir nicht da sind. Heute Abend noch Volbeat. Kurz nach 11 fangen die an als Headliner des Festivaltages Samstag. Hier jetzt im Radio in eurer Abendshow mit Vorewigt.

Eine Eilmeldung aus dem Verkehrszentrum. Achtung, ein Falschfahrer jetzt auf der A72 Chemnitz-Leipzig zwischen Rötha und Kreuz Leipzig Süd. Hier kommt euch ein Falschfahrer entgegen. Bitte äußerst rechts fahren, nicht überholen. Auf der A72 Chemnitz-Leipzig zwischen Rötha und Kreuz Leipzig Süd. Hier ist in beiden Richtungen ein Falschfahrer unterwegs. Bitte entsprechend Vorsicht.

Verewigt von Volbeat und Johan Olsen. Hier ist Pop, die Abendshow. Zwischenstand immer noch 2:1 für Deutschland beim Freundschaftsspiel gegen die USA in Chicago. Nach Toren, nach Wechseln 7:10. Deutschland hat schon 7-mal ausgewechselt. Die Abwehr ist noch original. Die USA haben schon 10-mal ausgewechselt. Da steht nur noch der Torwart vom Anfang im Tor. Ansonsten ist das eine komplett andere Mannschaft als vor 83 Minuten.

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1: Cotton Eye Joe von Rednecks. Top die Abendshow hier, reguläre Spielzeit vorbei. Im Spiel USA-Deutschland 1-2 ist immer noch der Spielstand. Die USA schon 10-mal gewechselt. Wenn sie jetzt noch einen Torwart auswechseln, ist wirklich keiner mehr aus der ursprünglichen Mannschaft im Team. Das wäre dann so ähnlich wie damals bei den Sugar Babes, als alle drei ausgewechselt waren und eine komplett neue Combo auf der Bühne stand. Damals zur großen Zeit der Girl Groups. Obwohl die ja wiederkommen könnte, es scheint so, als wäre das Girl Group Comeback da, dank Flow, einer neuen britischen Girl Group. Drei Mädels, die es geschafft haben, für einen Grammy nominiert zu werden, was das erste Mal seit 20 Jahren für eine britische Girl Group der Fall war. Renee, Stella und Georgia kommen alle aus London. Es verbindet sie die Musik und ein gemeinsames Tattoo, das sie sich haben stechen lassen. Und das hier ist ihr aktueller Hit, Leak It von Flow.
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Eine weitere Eilmeldung aus dem Verkehrszentrum. Vorsicht auf der A3, A4, Köln-Frankfurt zwischen Kreuz Köln-Ost und Dreieck Heumer. In beiden Richtungen werfen hier Personen Steine auf die Fahrbahn. Achtung bitte auf der A3, A4, Köln-Frankfurt zwischen Kreuz Köln-Ost und Dreieck Heumer. In beiden Richtungen Gefahr durch Steinewerfer.

Leak It von Flow. 22.32 Uhr, das Neueste aus dem Verkehrszentrum. Vorsicht auf der A3, A4 Köln-Frankfurt zwischen Kreuz Köln-Ost und Dreieck Heumar. In beiden Richtungen Steinewerfer. Achtung, Gefahr durch Steinewerfer auf der A3, A4 Köln-Frankfurt zwischen Kreuz Köln-Ost und Dreieck Heumar. Betrifft beide Richtungen. Achtung, auch nach wie vor ein Falschfahrer auf der A72 Chemnitz-Leipzig zwischen Röther und Kreuz Leipzig-Süd. Hier kommt euch ein Falschfahrer entgegen. Bitte fahrt äußerst rechts und überholt nicht. Auf der A72 Chemnitz-Leipzig zwischen Röther und Kreuz Leipzig-Süd. Ein Falschfahrer, bitte Vorsicht in beiden Richtungen. Eine Endwarnung auf der A4 Aachen-Köln. Kein Falschfahrer mehr zwischen Kreuz Kerpen und Kreuz Köln-Gremberg. Vorsicht in beiden Richtungen auf der A3 Arnheim-Oberhausen. Zwischen Rees und Hamm-Minkeln laufen Menschen auf der Fahrbahn. Vorsicht in beiden Richtungen auf der A4 Erfurt-Chemnitz. Zwischen Apolda und Magdala steht ein unbeleuchteter LKW und es laufen Menschen auf der Fahrbahn. Vorsicht auf der A9 Halle-Leipzig Richtung Nürnberg. Zwischen Leipzig-West und Rastplatz Bachfurt-West sind Personen auf der Fahrbahn. Und Vorsicht auf der A9 Halle-Leipzig Richtung Nürnberg in Höhe Rastplatz Bachfurt-West auch Personen auf der Fahrbahn. Das dürften die gleichen Menschen sein, aber trotzdem besondere Vorsicht. A1 Osnabrück-Münster zwischen Lengerich und Lattbergen, die ist wegen Brückenarbeiten in beiden Richtungen bis etwa 6 Uhr gesperrt. Die A31 Lingen-Gronau wird zwischen Lingen und Emsbüren in beiden Richtungen von etwa 23 Uhr bis 1 Uhr gesperrt. Die A565 Bonn-Meckenheim ist zwischen Bonn-Beuel und Auerberg in beiden Richtungen wegen Brückenschäden gesperrt. Und die B236 Schwerter Richtung Lünen, hier ist der Tunnel Dortmund-Berghofen wegen Bergungsarbeiten gesperrt. Die Umleitung führt über die Berghofer Straße und die Schürufer Straße. Kommt alle gut an. Hier ist Pop, die Abendshow mit Michael Reufsteck und mit David Guetta und Jennifer Lopez und ihrem aktuellen Hit Save Me Tonight.

0: Party von Wiz MC. Hier ist Pop die Abendshow. Die Generalprobe für die deutsche Fußballnationalmannschaft ist gelungen. Deutschland hat die USA geschlagen. Und es war ein Jubiläum. Es war der 600. Sieg in der deutschen Länderspielgeschichte von insgesamt 1036 Spielen. 600 Siege, 223 Niederlagen, 214 Unentschieden. Wenn euch später langweilig ist, rechnet es gerne in Prozent aus. Über das Spiel heute in Chicago, ARD-Sportreporter Dirk Walsdorf.
1: Die Siegeserie der deutschen Nationalmannschaft hält, aber titelreif war der letzte Auftritt vor Beginn der Fußball-WM noch lange nicht. Die DFB-Auswahl gewinnt das letzte Testspiel gegen den Gastgeber USA. Ein bisschen glücklich mit 2:1 und das nach einem veritablen Traumstart. Schon in der zweiten Minute traf Havertz mit dem Kopf nach einem Freistoß von Kimmich die Gastgeber zu dem Zeitpunkt noch im fußballerischen Tiefschlaf. Sie kamen dann aber immer besser ins Spiel. Folgerichtig in der 37. Minute das Tor von Robinson zum 1:1. Ein traumhaft schönes Volley aus 19 Metern. Unhaltbar für Oliver Baumann im deutschen Tor. Nach dem Wechsel Leroy Sané, der die Aufgabe hatte, Lennart Kahl zu vertreten. Mit der Führung für die Deutschen ein bisschen unerwartet. Schöner platzierter Schuss in die Ecke. Und dann gab es viele, viele Wechsel, wenig Struktur, noch einige Distanzschüsse auf beiden Seiten und am Ende den 9. Sieg in Serie für das Team von Julian Nagelsmann.
0: Die Fußball-Weltmeisterschaft beginnt am Donnerstag. Deutschland spielt zum ersten Mal nächsten Samstag. 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Sonntag ist es. Es ist

Es gibt eine Entwarnung aus dem Verkehrszentrum auf der A72 Chemnitz-Leipzig. Kein Falschfahrer mehr zwischen Röther und Kreuz Leipzig Süd. Schön, dass ihr alle zuhört bei Pop die Abendshow. Vielen Dank dafür. Uwe hat uns geschrieben: Hallo Michael, wir sind 5 Tage zu spät von den Azoren wieder in Mannheim gelandet. Bedingt durch sehr starken Nebel und dann durch den Generalstreik wurden alle Flüge abgesagt. Nach etlichen Umbuchungen und 27 Stunden Rückreise schwärmen wir immer noch von den Azoren. Uwe und Benjamin, vielen Dank für die Nachricht. Wir sind immer erreichbar. 07221 2011. Wenn ihr uns eine Nachricht über WhatsApp oder Signal schreiben möchtet, freuen wir uns. Für viele sind wir heute der Rückreise-Soundtrack. Hallo zusammen, wir sind nach einem sehr anstrengenden Familienwochenende wieder zu Hause. Mein Mann würde vor lauter Frust am liebsten einen Schrei loslassen. Zur Beruhigung sitzen wir im Garten mit einem Glas Wein am Lagerfeuer. Conny und Harald, vielen Dank. Yvonne und Stefan genießen den letzten Abend in Maastricht und hören uns zu. Vielen Dank. Huhu, wir kommen gerade von 2 Wochen Ligurien zurück und sind seit mehr als 10 Stunden im Auto. Schreibt uns Esther, grüßt herzlich die 3 Kinder. Und Armin aus Huttenheim schickt Grüße an Silke, die sich vorhin schon mal bei uns gemeldet hat, mit Grüßen vom Heimweg vom Atlantik. Auch Armin ist gerade auf dem Rückweg vom Atlantik und schreibt: Wenn uns die Franzosen das ganze Wetter schicken, das wir heute gesehen haben, dann wird es nächste Woche ziemlich feucht.

Dance the Night von Dua Lipa. Sabine und Bernd, auch hallo an euch. Sie sind gerade auf der Heimreise von Schweden. Heute früh waren sie dort noch an ihrem Häuschen. Und Grüße von Anja aus Zeltingen an ihre Gäste, die eben mit ihr Fußball geguckt haben. Anja hat außer Fußball aber auch ein bisschen Robbie Williams geguckt. Wir wissen von ihr, weil sie sich gestern schon mal gemeldet hat, dass sie sich auf das Robbie Williams Konzert in Luxemburg freut. In Deutschland spielt er ja nur zweimal, beide Male in Düsseldorf, heute das zweite Mal. Zum Glück hat Anja aber Freunde in Düsseldorf, die ihr Fotos und Videos schicken. Deswegen hat sie schon heute Abend durchaus ein bisschen mitgucken dürfen.

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1: 23 Uhr. Bundeskanzler Merz hat Zweifel an der Fähigkeit seiner Regierung zur Modernisierung Deutschlands zurückgewiesen. Beim Landesparteitag der CDU Mecklenburg-Vorpommerns in Linstow sagte Merz, das Land habe die Kraft für die notwendigen Reformen und einen neuen Aufbruch. Merz zitierte dabei die frühere Kanzlerin und sagte wörtlich, wir schaffen das. Und weiter, wir können das schaffen, wenn wir alle zusammenstehen. Dann ließen sich die gegenwärtigen Schwierigkeiten überwinden und Deutschland könne in relativ kurzer Zeit wieder ganz anders aussehen. Merz verwies in dem Zusammenhang unter anderem auf die Vorhaben zur Digitalisierung und Entbürokratisierung. Die NATO baut ihre Präsenz in Schweden und Finnland aus. Die Militärallianz teilte mit, heute hätten neu geschaffene Einheiten in den beiden nordischen Ländern ihren Einsatz begonnen. Die Region sei eine der strategisch bedeutendsten, mit einem Umfeld, das zu den schwierigsten der Welt zähle. Die Entscheidung zur Schaffung der Einheiten war 2024 beim NATO-Gipfel in Washington getroffen worden. Zum Tag der Organspende hat es heute deutschlandweit Veranstaltungen gegeben. Die zentrale Veranstaltung war in Leipzig. Seit 1982 klärt die Deutsche Stiftung Organtransplantation am ersten Samstag im Juni darüber auf, dass Spenderorgane Leben retten und dass mehr Spender gebraucht werden. Für SR Info Ronald Lessig.
2: In Deutschland haben im vergangenen Jahr 985 Menschen ihre Organe gespendet, aber mehr als 8000 Schwerkranke warten auf ein Organ. Derzeit gibt es im Bundestag einen Anlauf zur Neuregelung. Eine überparteiliche Gruppe von Abgeordneten will eine Widerspruchslösung einführen. Dann würde die Organspende zum Normalfall, außer man hat widersprochen. Eine andere Gruppe von Parlamentariern setzt weiter darauf, dass als Spender nur in Betracht kommt, wer zugestimmt hat.
1: Im Saarland warten zurzeit etwa 200 Menschen auf ein Spenderorgan. Das DFB-Team hat sein letztes Testspiel vor der Fußball-WM gewonnen. In Chicago hat die deutsche Nationalmannschaft WM-Gastgeber USA mit 2:1 geschlagen. Für die DFB-Elf trafen Havertz und Sané. Die WM startet am Donnerstag mit der Partie Mexiko gegen Südafrika. Deutschland trifft dann am 14. Juni im ersten Gruppenspiel in Houston, Texas auf Curaçao. Das waren die Nachrichten mit Carmen Bachmann. 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Das Wetter? In der Nacht bleibt es weitgehend trocken. Vereinzelt bilden sich Nebelfelder. Tiefstwerte zwischen 12 und 8 Grad. Morgen viel Sonne bei nur wenigen Wolken und trocken. Höchsttemperaturen bei 18 bis 22 Grad. Und die Aussichten? Wechselhaft mit Schauern und Gewittern bei Höchstwerten zwischen 19 und 24 Grad. Es ist jetzt 23.03 Uhr.
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4: Vorsicht bitte auf der A3, A4 Köln-Frankfurt zwischen Kreuz Köln-Ost und Dreieck Heumar. In beiden Richtungen Achtung, Personen werfen Steine auf die Fahrbahn. Entwarnung auf der A4 Aachen-Köln. Kein Falschfahrer mehr zwischen Kreuz Kerpen und Kreuz Köln-Gremberg. Vorsicht bitte auf der A9 Halle Leipzig Richtung Nürnberg. Zwischen Leipzig West und Rastplatz Bachfurt West sind Personen auf der Fahrbahn. Vorsicht bitte auf der A9 Halle Leipzig Richtung Nürnberg. In Höhe Rastplatz Bachfurt West sind Personen auf der Fahrbahn. Vorsicht bitte in beiden Richtungen auf der A24 Hamburg-Berlin. Zwischen Herzsprung und Neuruppin laufen Personen auf der Fahrbahn. Entwarnung auf der A72 Chemnitz-Leipzig. Kein Falschfahrer mehr zwischen Röther und Kreuz Leipzig-Süd. Vorsicht bitte auf der A81 Heilbronn Richtung Stuttgart. Zwischen Ludwigsburg-Nord und Ludwigsburg-Süd steht ein defekter PKW. Vorsicht bitte auf der B3 Hannover Richtung Celle. Zwischen Otze und Elershausen B3 steht ein defektes Fahrzeug. Vorsicht bitte im Kreis Oberhavel auf der Kreisstraße. Zwischen Marienthal und Burgwall laufen Personen auf der Fahrbahn. Die A1 Osnabrück-Münster ist zwischen Lengerich und Ladbergen wegen Brückenarbeiten in beiden Richtungen bis ca. 6 Uhr gesperrt. Die A31 Lingen-Gronau ist zwischen Lingen und Emsbüren in beiden Richtungen bis ca. 1 Uhr gesperrt. Die A565 Bonn-Meckenheim ist zwischen Bonn-Beuel und Auerberg in beiden Richtungen wegen Brückenschäden gesperrt. B236 Schwerte Richtung Lünen. Der Tunnel Dortmund-Berghofen ist wegen Bergungsarbeiten gesperrt. Die Umleitung führt über die Berghofer Straße und Schürufer-Straße.
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5: Mit Michael Wolfsteck, hallo, mit Comedy gleich von Özcan Kosa, mit neuer Musik von den Toten Hosen und mit Nico Santos zuerst und All Time High.
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0: Hier ist Pop, die Abendshow. Schön, dass ihr auch dabei seid. Özcan Kosa kommt jetzt. Wir freuen uns sehr, dass er mittlerweile einer der erfolgreichsten Comedians Deutschlands ist. Wir haben seine Karriere schon früh verfolgt. Und er gehört auch zu den besten Comedians Deutschlands. Das steht zumindest auf den Plakaten. Von der Tour der besten Comedians Deutschlands, da ist er auch dabei, auch wenn es manchmal etwas stressig wird.
1: Auf jeden Fall habe ich immer mehr Ängste entwickelt und der Stress hat mich wirklich so krank gemacht. Es ist eine wahre Geschichte, vor 2 Jahren in der Türkei und ich hatte voll Stress in der Zeit, es war Winter. Ich war auf dem Balkon bei meinen Eltern und habe eine Zigarette geraucht und auf einmal wurde mein Eckzahn taub und ich rauche weiter. Und auf einmal dieses Taubheitsgefühl zieht sich über mein halbes Gesicht.
2: Und ich so, hä, was ist jetzt los da? Ja.
1: Ich renne ins Krankenhaus, Moruk, in Deutschland, wenn du mit einem hängenden Taubengesicht ins Krankenhaus kommst. Die so, stabile Seitenlage, 4 Milligramm Adrenalin, intravenös, bringen Sie in Shockroom. In der Türkei, ich kam an, die Krankenschwester draußen selber Zigarette geraucht. So. Die sieht mich, ich so, mein Gesicht hängt. Und die so, ich sehe es, Hammer, Alter, Hammer. Wie hast du das gemacht, Alter? Ich so, ich weiß nicht. Ich so, was soll ich machen? Die so, ich würde ins Krankenhaus reingehen an deiner Stelle. Dann komme ich an, da war ein Neurologe da, Professor Dr. Salim Baljaman. Professor Dr. Der macht so neurologische Tests mit mir und alles scannt, EEG und allem drum und dran. Und dann sagt der Herr Kosa, nehmen Sie kurz Platz. Ich sitze gegenüber, sein Monitor, er hat seine Maus in

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Farid Bang, Paul McCartney und die Toten Hosen. Sieht man vermutlich eher selten zusammen in einem Fahrstuhl. Aber man sieht sie gerade zusammen in den deutschen Albumcharts. Alle drei neu eingestiegen. Farid Bang auf der 3, Paul McCartney auf der 2. Und die 1 geht an die Toten Hosen mit ihrem neuen Album Trink aus, wir müssen gehen, ihrem Abschiedsalbum. Es ist das 13. Nummer 1 Album für die Toten Hosen. Damit gibt es jetzt keine Band mehr, die mehr Nummer 1 Hits hatte. Nur noch zwei, die genauso viele hatten in Deutschland. Depeche Mode und Bab. Und noch ein paar Solisten, die ein paar Nummer 1 Alben mehr hatten. Andrea Berg. Peter Maffay. Ja, muss man mit denen konkurrieren. Die Toten Hosen hören auf und gucken nach vorne. Zitiere aus dem Refrain. Ich laufe ohne Pause, nur nach vorn. Ich brauche auf meinem Weg nicht viel. Ich habe nicht mal ein klares Ziel. Es zieht mich immer stärker nur nach vorn. Das ist die neue Single aus ihrem letzten Album. Die Toten Hosen und nur nach vorn.

0: Happier von Marshmello und Bastille. Hier ist Pop, die Abendshow. Großer Rückkehrerabend. Willkommen zurück an alle, die unterwegs waren und uns auf dem Rückweg gehört haben von einer Reise, einem Urlaub, einem Kurztrip für einen Samstag. Christa hat geschrieben, wir sind eben nach unserem grandiosen Irland-Roadtrip gelandet und auf dem Weg zurück nach Oberkirch. Wir vermissen schon jetzt die coolen Pub-Abende, das gemeinsame Singen von Jung und Alt und die Live-Musik an jeder Ecke. Schicken allen unseren Freunden, Familie, Kollegen Grüße von der Autobahn. Chris und Ralf aus Oberkirch. Anna aus Rottenburg meldet sich. Wir sind vorhin aus Agadir in Basel gelandet. Liebe Grüße an unsere Reisegruppe. War ein toller Trip in Marokko. Eure Cassis. Von Chrissy liebe Grüße aus Holland. Ich zelte mit meiner kleinen Tochter an der Nordseeküste und wir trotzen im Regen und im Wind und genießen das kleine Abenteuer, bevor es morgen zurück nach Düsseldorf geht. Und dann noch das von Caro. Hallo, liebes Team. Mein Mann, der Hanni und ich samt Kind sind heute seit morgen um 10 Uhr auf dem Heimweg von unserem Italienurlaub. Könnt ihr meinem Mann bitte danken, dass er es uns alles ermöglicht hat und dass ich unendlich dankbar bin, ihn zu haben. Wäre perfekt, in ein paar Minuten haben wir unser Ziel erreicht. Er schlägt sich tapfer. Liebe Grüße von der A8, schickt seine Herzdame. Kommt gut nach Hause.
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2: Heute Nacht ist der Himmel nach letzten Schauern überwiegend locker bis gering bewölkt, stellenweise auch mal sternenklar. Die Tiefstwerte liegen zwischen 12 und 8 Grad. Der Wind weht überwiegend schwach aus Südwest. Morgen gibt es viel Sonnenschein bei ein paar lockeren Wolken. Den ganzen Tag über bleibt es trocken. Die Luft erwärmt sich auf 18 Grad auf den Höhen und bis 22 Grad in den Flussniederungen. Der tagsüber stark böig auflebende Wind kommt aus Südwest.
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3: A8 Saarlouis Richtung Pirmasens. Zwischen Neunkirchen und Neunkirchen-Wellesweiler ist die Richtungsfahrbahn wegen Bauarbeiten gesperrt. Bis Montag 5 Uhr. Landkreis Saarlouis. In Berus ist die Ortsdurchfahrt von Ortseingang bis Lothringer Straße wegen einer Baustelle gesperrt. Bis 8. Juni. A1 Saarbrücken Richtung Trier. Zwischen Mehring und Rastplatz Mehringer Höhe Brückenarbeiten. Es ist nur eine Spur frei. Bis 1. September 2027. Geblitzt wird unter anderem zwischen Limbach und Beden. Auf der A6 Saarbrücken Richtung Mannheim zwischen St. Ingbert Mitte und Rohrbach. Und zwischen Nooswendel und Badenbach.
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0: Mr. Know-It-All ist der aktuelle Hit von Teddy Swims. Hallo, Michael Räufsteck hier in Pop der Abendshow. Gleich Miracle von Julian Peretta, vorher noch Julian Nagelsmann. Deutschland hat die USA geschlagen im letzten Test vor der Fußball-Weltmeisterschaft mit 2:1 und hat damit jetzt die letzten 9 Spiele alle gewonnen. Das klingt weltmeisterlich, oder? Also die erste Halbzeit heute war schon eher schwach. Die deutsche Mannschaft hat ordentlich gewackelt nach dem Ausgleich, aber gut, gewonnen ist gewonnen. Und wenn die Jungs die nächsten 8 Spiele auch alle gewinnen, dann ist Deutschland zu 100% Weltmeister. Und auch Bundestrainer Julian Nagelsmann sieht das Spiel heute positiv.
1: Gute Generalprobe. Bei den Temperaturen war noch nicht extrem, aber trotzdem schon sehr schwül. Und von dem her guter Test. Gegner sehr emotional gespielt. Wir haben wieder sehr gut angefangen. Ich glaube, können wir schon 1-2-0 in Führung gehen in den ersten 20 Minuten. Dann wurde es ein bisschen offener. Trotzdem haben wir uns, finde ich, gut gewehrt. Hatten viel weniger Momente als gegen Finnland, wo wir so zwischendrin standen. Es war gut. Insgesamt bin ich mit der Umsetzung sehr zufrieden. Die Jungs haben einen guten Eindruck gemacht.
0: Und jetzt, wie geht's weiter in den Tagen vor der WM?
1: Morgen haben wir nochmal einen Tag frei. Jungs können bitte was machen. Wir im Trainerteam können dann mal durchschnaufen. Und dann fliegen wir ins Basecamp, freuen wir uns sehr drauf. Ich habe es schon gesehen, die Jungs noch nicht. Wir sind alle sehr gespannt. Und dann werden wir uns gut vorbereiten und hoffentlich erstmal mit 3 guten Spielen starten.
0: Das klingt ein bisschen wie bei Heidi Klum, wenn der Einzug in die Modelvilla ansteht. Sonntag. Nächste Woche Sonntag, 19 Uhr ist der Anpfiff. Dann ist das erste WM-Spiel für die deutsche Mannschaft. Gegner ist Curaçao, das kleinste Land, das sich jemals für eine Weltmeisterschaft qualifiziert hat. Curaçao hat etwa 156.000 Einwohner auf der Insel, also ungefähr so viele wie Heidelberg oder Paderborn. Die Weltmeisterschaft beginnt am Donnerstag. Hier ist Julian Peretta.

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1: Don't worry for Leonie. Hier ist Pop, die Abendshow. Und hier ist Sabine aus Stuttgart und spielt mit uns Skip. Hallo Sabine.
2: Hallo.
1: Du bist gerade mit dem Hund draußen. Wer leitet wen? Wer zieht wen?
2: Es ist sehr ausgeglichen. Im Moment haben wir uns auf eine Bank gesetzt und warten jetzt ganz gespannt, was uns erwartet.
1: Und du bist dich selbst noch am Auskurieren und genießt wahrscheinlich auch ein bisschen die frische Luft gerade. Das tut ja immer gut.
2: Ja, richtig.
1: Jetzt ganz suchen wir eine Musik, die deine Genesung beflügelt.
2: Das jawohl, ich bin gespannt.
1: Versuchen wir mit Skip, unserem Spielchen, bei dem es darum geht, dass du dir einen Song aus 5 aussuchst, von denen du leider nicht von Anfang an weißt, was alle 5 sind, weil wir sie dir ganz fies nach und nach vorstellen und du in jedem Einzelfall die Entscheidung treffen musst, möchtest du den schon hören oder hättest du lieber gerne einen anderen? Ohne zu wissen, was noch kommt, musst du dich für oder gegen einen Song entscheiden, denn wenn du ihn skippst, dann ist er weg und kommt auch nicht zurück. Und wenn du die ersten 4 alle skippst, dann kommt der 5., denn an dem führt dann kein Weg mehr vorbei, denn mehr haben wir nicht. Du nimmst Einfluss auf unsere Playlist und hier ist unser erstes Angebot. Das ist die Kölner Band Klee mit ihrem 2004er Song Gold.
2: Ja,
1: nicht
2: weiter
1: dein Ding?
2: Bitte.
1: Okay, gut. Dann
2: nee, gar nicht.
1: Dann skippen wir Gold und versuchen es mit... Golden Eye von Tina Turner.
2: Nee, James Bond ist auch nicht so mein Fall.
1: Ach, egal wer Bond spielt, nie dein Fall?
2: Ja, nein.
1: Also, Golden Eye von Tina Turner auch weg. Dann sind wir jetzt wieder in den Nullerjahren mit ein bisschen Indie-Pop von den Klaxons und Golden Scans.
2: Skip. Ist auch nicht so also meine Musik.
1: Gold weggetan, Golden Eye und Golden Scans. Möglicherweise erkennst du ein Muster und kannst dir vielleicht schon zusammenreimen, was dann noch im Angebot sein könnte. Das hier wäre unser Vorschlag 4. Das ist Golden von Huntrix aus dem Film K-Pop Demon Hunters. Ein Hit, der jetzt bald sein Jubiläum feiert und wie der Film ein Jahr alt wird und immer noch hoch in den Charts ist.
2: Ja, der gefällt mir auch ganz gut. Aber komm, ich gehe aufs Risiko und skipp den auch noch.
1: Du weißt, es ist nur noch einer übrig, ja?
2: Ja, ich weiß.
1: Wenn du den hier skippst, dann kommt der Letzte.
2: Ja, machen wir trotzdem. Skip.
1: Sabine, dann ist das hier dein Song.
2: Ja. Okay.
1: So, jetzt im Nachhinein, wenn die ersten 4 nochmal im Angebot wären, welchen würdest du nehmen?
2: Nummer 4.
1: Golden von Huntrix. Ja, tut mir leid.
2: Ja.
1: Es wird Joachim Witz aus der neuen Deutschen Welle mit Goldener Reiter.

Was kommt davon? Trotzdem hat es viel gute Laune bereitet. Joachim Witt, Goldener Reiter. Hier ist Pop, die Abendshow. Holly Humberstones aktueller Hit, To Love Somebody.

0: Humberstone to love somebody. 5 Minuten vor Mitternacht, das war Pop, die Abendshow mit Michael Rolf Steck, gleich die Popnacht mit Anno Behem. Danke fürs Zuhören. Und für alle, deren Urlaub jetzt zu Ende geht, verlängern wir vielleicht das Ganze mit so ein bisschen mittleren Schwelgen und einer Durchsage aus dem durchschnittlichsten Ferienclub der Welt von Entertainment-Direktor Knut.
1: Hallo Cluburlauber, hier spricht wieder euer Knutti. Und auch heute haben wir ein High-Value-Entertainment für euch. Die Anne erklärt euch in einer 2-stündigen Präsentation mit Klemmbrett und Flipchart den praktischen Nutzen von Wackelbildern. Wie gewohnt in der Kammer links neben der Rezeption. An der Quiztheke lädt euch Quizmaster Alwin heute zu einem Selbstversuch. Erkennt ihr allein am Geräusch den Unterschied zwischen einem Hybridauto und Hybrid-Toilettenpapier? Und im Kids Club bei euren Gastgebern Biggie und Klausi erleben die kleinen Racker heute, wie man Kontaktlinsen richtig reinigt und aufbewahrt. Wir wünschen euch einen tollen Urlaubsabend. Euer Knutti.

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1: Es ist 0 Uhr. Die stockenden Bemühungen um ein Ende des Ukraine-Krieges sollen wieder in Gang gebracht werden. Dazu treffen sich Kanzler Merz, der französische Präsident Macron und der britische Premierminister Starmer heute mit dem ukrainischen Präsidenten Selenskyj in London. Dabei sollen die Chancen für neue Verhandlungen mit Russland ausgelotet werden. Selenskyj hatte Kreml-Chef Putin diese Woche bereits ein Treffen angeboten, um Schlüsselfragen auf dem Weg zu einer Friedensvereinbarung direkt zu klären. Putin hatte den Vorstoß jedoch umgehend abgelehnt. Das Weltkulturerbe Völklinger Hütte bietet heute zum UNESCO-Weltkulturerbetag mehrere Führungen an. So gibt es spektakuläre Ausblicke in die Hochofengruppe und Einblicke in technisch sowie historisch bedeutende Anlagenteile. Aus der Nachrichtenredaktion Christian Koch.
2: Wer es abenteuerlich mag, kann um 12 und um 15.30 Uhr im Rahmen einer Führung den Sinter-Rundkühler und die Sinter-Entstaubung erkunden. Beweglich sollte man sein und festes Schuhwerk anziehen. Das sind die Voraussetzungen für diesen Weg in luftiger Höhe. Weitere Entdeckertouren führen in die Trockengasreinigung samt Hochofen, Leitstand und den Betonkohleturm. Eine Führung für Kinder wird ebenfalls angeboten. Der Eintritt ins Weltkulturerbe ist frei. Die Ausstellung X-Ray in der Gebläsehalle kann aber nur mit dem ermäßigten Eintritt von 9 Euro besucht werden.
1: Auch die Stadt Trier lädt zum Weltkulturerbetag ein. Dort kann man heute alle Römerbauten und die Schatzkammer der Wissenschaftlichen Bibliothek kostenlos besuchen. Nach einer Unfallflucht in Vechingen sucht die Polizei nach Zeugen. Schon am Pfingstmontag war ein wendendes Auto mit einem Fahrradfahrer zusammengestoßen. Der Fahrradfahrer stürzte und wurde dabei leicht verletzt. Der PKW fuhr einfach weiter. Der Unfall passierte etwa um 14.40 Uhr auf Höhe der Provinzialstraße 186. Mögliche Zeugen werden gebeten, sich bei der Polizei in Saarbrücken zu melden. In der Saarbrücker Innenstadt hat es am Abend einen kleineren Wohnungsbrand gegeben. Wie die Polizei mitteilte, hatte ein Anwohner in der Herbergsgasse sein Essen auf dem Herd vergessen und war eingeschlafen. Die Feuerwehr hatte zunächst Probleme, zu dem betroffenen Gebäude durchzukommen, da die Zufahrt direkt über die Ausgehmeile am St. Johanner Markt erfolgen musste. Der Brand konnte am Ende aber rasch gelöscht werden. Der Bewohner erlitt leichte Verletzungen durch Rauchgas. Das waren die Nachrichten mit Carmen Bach. 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Das Wetter? In der Nacht bleibt es weitgehend trocken. Vereinzelt bilden sich Nebelfelder, Tiefstwerte zwischen 12 und 8 Grad. Der heutige Sonntag bringt viel Sonne bei nur wenigen Wolken und es bleibt trocken, Höchstwerte bei 18 bis 22 Grad. Und die weiteren Aussichten wechselhaft mit Schauern und Gewittern bei Höchstwerten zwischen 19 und 24 Grad.
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4: Vorsicht bitte auf der A1 Trier Richtung Saarbrücken. Zwischen Quierschied und Holz steht ein unbeleuchtetes Fahrzeug. Vorsicht bitte auf der A1 Trier Richtung Saarbrücken. Zwischen Kreuz Saarbrücken und Quierschied steht ein defekter PKW. Vorsicht bitte auf der A602 A1 Trier Richtung Köln-Koblenz. Zwischen Dreieck Moseltal und Schweich steht ein defektes Fahrzeug. A8 Saarlouis Richtung Pirmasens. Zwischen Neunkirchen und Neunkirchen-Wellesweiler ist die Richtungsfahrbahn wegen Bauarbeiten gesperrt. Bis Montag 5 Uhr. Geblitzt wird unter anderem zwischen Limbach und Beden. Auf der A6 Saarbrücken Richtung Mannheim zwischen St. Ingbert Mitte und Rohrbach. Und zwischen Nooswendel und Badenbach.
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5: Mit Anno Wilhelm. Hallo, das ist hoffentlich eine schöne Nacht für euch. Es ist in jedem Fall eine besondere, eine magische Nacht für die Stadt Paris. Paris haben wir heute Nacht die Nuit Blanche, die Nacht der Kultur. Galerien, Kulturzentren, Kirchen, Parks, alles ist offen, alles ist erleuchtet. Konzerte, Filme, Partys, Ausstellungen. Ein großer Rausch in dieser wundervollen Stadt. Wir gehen gleich mal live nach Paris zur Nuit Blanche, zu unserem Reporter, der uns diese Magie der besonderen Nacht beschreibt. Nach Hits unter anderem von Lady Gaga.
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Vorsicht bitte auf der A448 Südumfahrung Bochum-Dortmund-Witten Richtung Bochum-West zwischen Tunnel Rombacher Hütte und Bochum-Stahlhausen ist ein Fahrradfahrer unterwegs und der fährt in entgegengesetzter Richtung. Bitte besonders gut aufpassen.

0: Basti, da bist du.
1: Hallo, hallo, kannst du mich hören?
0: Jetzt habe ich dich. Hallo, Basti. Es hört sich zumindest dieser Schwimmbadbesuch nicht nach einem regulären Schwimmbadbesuch an mit Bademeister und Pommes.
1: Nee, Bademeister und Pommes gibt's hier heute nicht und es sieht auch ziemlich anders aus. Also man hört vielleicht im Hintergrund ein bisschen die Musik und im Wasser hier treiben Meerjungfrauen, also und Meerjungmänner. Frauen mit so großen Schwanzflossen, die durchs Wasser treiben und die führen so eine kleine Geschichte auf. Eben haben sie so rote Herzen ausgepackt. Es geht wohl ums Thema Liebe, so richtig ganz verstanden, was die hier machen, habe ich eigentlich nicht.
2: Liebe?
1: Und außenrum stehen die Leute auf mehreren Stockwerken und gucken runter ins Wasser, weil das Schwimmbad ist architektonisch auch total besonders. Es ist relativ schmal, hat ungefähr die Dimensionen von so einem großen Kinosaal, könnte man sich vorstellen. Und dann sind am Rand die Kabinen, also dann die normale Infrastruktur des Schwimmbads ist auf mehrere Stockwerke verteilt. Und auch die Schließfächer sind hier so am Rand, dass praktisch der wenige Platz, den man hat, optimal genutzt wird, weil wir sind hier mitten im 10. Arrondissement von Paris. Einfach das Gebäude ist zwischen die anderen Gebäude reingequetscht und draußen ist eine ewig lange Schlange von über 100 Leuten, würde ich schätzen, die noch hier rein wollen. Und wer das Glück hat, hier reingekommen zu sein, ist Fiona aus Wien, die habe ich gerade getroffen. Fiona, aus all den Möglichkeiten, die du heute Abend hier in Paris hattest, warum bist du jetzt ausgerechnet hierher gekommen?
3: Hallo, ja, die Nuit Blanche ist einfach eine tolle Möglichkeit, um kostenlose Installationen zu sehen. Wir waren zuvor im Petit Palais und jetzt sind wir eben hier. Meerjungfrauen und Meerjungmänner sieht man halt eben nicht jeden Tag. Und meiner Meinung nach hätte an der Umsetzung, du hast auch eben gesagt, noch ein bisschen gefeilt werden können. Also man sieht hier die Meerjungfrauen und Meerjungmänner. Ah, die eine hat jetzt sogar Seifenblasen ausgepackt. Sie schwimmen hier im Becken herum, aber eine Choreografie wäre schon ganz nett gewesen.
1: Ja, genau. Ich habe die Geschichte auch nicht so ganz verstanden, die Sie erzählen wollten. Vielen Dank, Fiona. Genau, also das ist hier einfach ein Teil von ganz vielen Sachen, die in Paris heute Abend stattfinden.
0: Ganz viele Sachen passieren in Paris. Erzähl uns von dieser Nacht im Ausnahmezustand in Paris. Was ist da alles los heute?
1: Ob es so arg Ausnahmezustand ist, würde ich gar nicht sagen. Also in der Metro waren eben die gleichen Akkordeonspieler, die man immer sieht, die gleichen knutschenden Pärchen direkt neben mir gerade gestanden. Aber ja, es finden an einzelnen Orten große Events statt. Zum einen waren wir gerade eben in der großen Moschee zum Beispiel von Paris. Da war eine akustische Performance, so mit Synthesizern und Trommeln haben die da richtig Stimmung gemacht in dem Innenhof dieser Moschee, die auch architektonisch einfach schon total eindrucksvoll ist. Und vor dem Rathaus haben tausende Leute bei einem Open-Air-Konzert getanzt. Ich habe den Eindruck, Paris ist einfach heute erstmal nicht am Schlafen, sondern heute Nacht erstmal draußen bei den Events und gucken, was da so abgeht. Also die Stimmung ist schon total schön.
0: Das
1: ist
0: praktisch
1: Nuit Blanche.
0: Ja, wir machen das so, Basti. Wir haben dir eine Aufgabe gestellt. Paris sieht sich ja als Stadt der Liebe. Dann sollen uns doch die Pariser mal erklären, wie geht denn das richtig mit der Liebe? Was verstehen sie wirklich von der Liebe? Wir geben dir zwei Stunden Zeit. Du suchst die Pariser Liebestipps der Nacht zusammen und dann hören wir uns wieder hier in der Popnacht. Was hältst du davon?
1: Sehr cool, machen wir so.
0: In zwei Stunden
1: lauf die
0: hören wir uns hier in der Popnacht am frühen Sonntag.

Dann müssen wir schon raus auf die Straße. Vorsicht auf der A65 Landau Richtung Ludwigshafen in Höhe Neustadt, Weinstraße Nord. Da ist die Beleuchtung der Bauarbeiten da auf der Strecke komplett ausgefallen. Also bitte da ganz besonders vorsichtig fahren und keine Leben gefährden um diese späte Zeit. 0:26 Uhr. Hier gibt's neue Musik in der Popnacht von Seko, Sänger aus London. Und wie wir wissen, Liebeskummer, misslingende Beziehungen sind so der wichtigste Rohstoff, um Popsongs zu schreiben. Den hat auch Seku genutzt. Er singt hier über eine völlig miese Beziehung, die aber schwer zu beenden ist. Und er singt, das ist dieses nächtliche Warten auf jemanden, dann der ständige Rückfall. Ich gehe trotzdem zurück, obwohl ich es eigentlich besser wissen müsste. Und ich bin so gefangen in dieser emotionalen Verwirrung, komme da nicht so richtig raus. Das besingt Seku in Dangerous Lover neu in der Popnacht. Es ist zwar traurig, aber funky, yeah.

0: halb eins.
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2: Heute gibt es viel Sonnenschein bei ein paar lockeren Wolken. Die Luft erwärmt sich auf 18 Grad auf den Höhen und bis 22 Grad in den Flussniederungen. Der tagsüber stark böig auflebende Wind kommt aus Südwest. Morgen werden die Wolken nach freundlichem Start zahlreicher und am Nachmittag kommen Schauer und Gewitter auf bei maximal 20 bis 24 Grad.
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3: A8, Saarlouis Richtung Pirmasens. Zwischen Neunkirchen und Neunkirchen-Wellesweiler ist die Richtungsfahrbahn wegen Bauarbeiten gesperrt. Bis Montag 5 Uhr. Geblitzt wird unter anderem zwischen Limbach und Beden. Auf der A6 Saarbrücken Richtung Mannheim zwischen St. Ingbert-Mitte und Rohrbach. Und zwischen Nooswendel und Badenbach.
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0: Kiss die Popnacht am Sonntag. Sollen wir ein bisschen spielen?
1: Ja.
0: Okay, wir spielen ein bisschen. Ein kleines Quiz. Ihr könnt auch was gewinnen. Das Quiz heißt Taste hängt. Funktioniert so. Ich stelle euch ein paar Fragen. Die könnt ihr alle gut beantworten. Dabei lasst ihr aber einen Buchstaben weg. Ja, also den Buchstaben, dessen Taste in diesem Augenblick in eurem ansonsten ja hervorragend funktionierenden Gehirn hängt. Wenn ich euch also gleich fragen würde, zum Beispiel, wie heißt denn die Hauptstadt von Deutschland, und bei euch würde der Buchstabe B hängen, dann wäre die Antwort Erlin. Ganz genau. Regeln verstanden? Dann mal schnell bewerben hier und was gewinnen. 07221 2011. Hier gibt's zum Überbrücken sehr elegante Musik, wie ich finde, von Olivia Dean. So easy.

Vorsicht bitte in beiden Richtungen auf der 27 Bremen-Walsrode zwischen Achim Ost und Langwedel. Da sind Personen auf der Fahrbahn. Hier ist die Popnacht am frühen Sonntag.

0: Hier ist die Popnacht am frühen Sonntag. Wir spielen Taste hängt. Kleines Quiz, funktioniert so. Ich stelle euch Fragen, ihr gebt Antworten und lasst dabei einen Buchstaben weg. Wir spielen mit Philipp aus St. Katharinen am Rhein. Hallo lieber Philipp.
1: Hallo.
0: Du bist gerade vorbildlich, denn du räumst deinen Arbeitsplatz auf. Du bist Kfz-Meister.
1: Und richtig.
0: Im Handwerk ist immer wichtig, dass hinterher der Arbeitsplatz aufgeräumt wird. Ne? Bringst du dein Gesellen natürlich bei?
1: Selbstverständlich. Muss ja am nächsten Tag auch wieder wissen, wo die Sachen sind.
0: Das ist das Allerwichtigste. Was hast denn du heute gebaut?
1: Ich habe an dem Fahrzeug von meiner Frau, war heute im privaten Rahmen natürlich, das Fahrwerk gewechselt.
0: Was ja nicht ganz unaufwendig ist. Und es ist durchaus schlau.
1: Es hat einen Samstag halt in Anspruch genommen. Aber jetzt ist auch dann Richtung Feierabend und Aufräumzeit.
0: Hat die Frau dich gepriesen und gewürdigt?
1: Ja. Definitiv. Die kocht immer super lecker Essen.
0: Oh, das ist aber nett. Das ist natürlich gut. Komm, wir spielen los. Spielregeln hast du verstanden?
1: Ja.
0: Bei dir, Philipp, hängt der Buchstabe D. D wie Durst. Ja?
1: Also. Alles klar.
0: Wie heißt denn diese große Kirche da in Köln?
1: Der Ohm.
0: Weißt du, wie die Hauptstadt von Dresden? Nee, von... Ich bin ein Depp.
1: Dresden, meinst du?
0: Wie heißt denn die Hauptstadt von Sachsen? Wo ist die Frage?
1: Also Dresden?
0: Resen. Da sind ja zwei D drin. Resen. Sag mal, wenn, wenn du deinen Gesellen bittest, dir ein Werkzeug zu bringen und er bringt es dann, dann sagst du hoffentlich...
1: Hammer.
0: Nee, also er bringt das und in der Regel, wenn man höflich ist, sagt man ja dann...
1: Anke.
0: Anke. Wie heißen denn diese Busse mit zwei Etagen? Wie nennt man die?
1: Oppel-Ecker.
0: Das sind die sogenannten Oppel-Ecker. Und wie heißen diese sehr bekannten Hunde mit den ganz kurzen Beinen und den langen Ohren?
1: Ackel.
0: Ja, das sind die gefürchteten Ackel. Anke, lieber Philipp, danke, dass du dabei warst in der Popnacht.
1: Ja, Anke, dass ich da sein durfte.
0: Ja, es war eine große Freude. Grüße an den Rhein, Arbeitsplatz hoffentlich bald aufgeräumt und dann machst du aber morgen auch mal einen schönen, also den Sonntag nimmst du dir mal schön frei, ne? Meister.
1: Ist ja ein Sonntag.
0: Ja, du bist ja auch ein Samstagsarbeiter, ne? Ihr müsst ja auch mal die Füßchen hochlegen, ihr fleißigen Menschenkinder. Heute ist der Tag.
1: Ja.
0: Ja?
1: Genau, so machen wir
0: es. Grüße an die Frau, Grüße nach St. Katharinen aus der Popnacht.

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1: Um 1 Uhr mit Susanne Kimmel. Deutschland hat das letzte Testspiel vor der Fußball-Weltmeisterschaft gegen Gastgeber USA gewonnen. In Chicago siegte die Nationalelf mit 2:1 und Bundestrainer Julian Nagelsmann war mit der Leistung seines Teams weitestgehend zufrieden.
2: Guter Test, Gegner sehr emotional gespielt, finde, wir haben wieder sehr gut angefangen. Ja, da glaube ich, können wir schon 1-2-0 in Führung gehen in den ersten 20 Minuten. Dann wurde es ein bisschen offener, trotzdem haben wir uns, finde ich, gut gewehrt, hatten viel weniger Momente als gegen Finnland, wo wir so zwischendrin standen. Es war gut. Insgesamt bin ich mit der Umsetzung sehr zufrieden. Die Jungs haben einen guten Eindruck gemacht.
1: Heute am Sonntag hat die Mannschaft laut Nagelsmann noch einen Tag frei. Dann fliegt das Team weiter ins Basecamp nach Winston-Salem. Bundesgesundheitsministerin Warken hat den geplanten Wegfall der Einkommensgrenze für pflegende Familienmitglieder verteidigt. Die angespannte Haushaltslage auf allen staatlichen Ebenen zwinge dazu, Regelungen auf den Prüfstand zu stellen. Das hat die CDU-Politikerin der Rheinischen Post gesagt. Warkens Reform sieht vor, dass erwachsene Kinder auch dann für die Pflegekosten ihrer Eltern aufkommen sollen, wenn sie weniger als 100.000 Euro im Jahr verdienen. Die NATO baut ihre Präsenz in Schweden und Finnland aus. Neu geschaffene Einheiten hätten jetzt ihren Einsatz in den beiden nordischen Ländern begonnen, teilt das Militärbündnis mit. Die sogenannte Forward Land Forces bestehen aus einer Kampfgruppe in Schweden sowie einem multinationalen Hauptquartier in Finnland. Wie viele Soldaten zusätzlich stationiert worden sind, teilt die NATO nicht mit. An einem für Ecuador wichtigen Pazifikhafen sind mehr als 35 Fischerboote in Flammen aufgegangen. Dabei wurden nach Angaben der Behörden in Manta 2 Menschen verletzt. Zwar sei das Feuer unter Kontrolle, die ankernden Fischerboote seien aber zerstört. Vor dem Zwischenfall sollen auf einem der Boote Schweißarbeiten stattgefunden haben. Das Rock am Ring-Festival auf dem Nürburgring verläuft weiter friedlich. Das haben die Veranstalter an Tag 2 des traditionsreichen Großevents in der Eifel mitgeteilt. Der rheinland-pfälzische Ministerpräsident Schnieder hat vor Ort gesagt, er teile diese Meinung.
3: Ich war noch nie bei Rock am Ring, aber freue mich jetzt hier zu sein. Es ist eine tolle Atmosphäre. Es ist einfach diese Freundlichkeit, die Stimmung. Ich war bei der Polizei und ich habe mir gerade berichten lassen, dass es relativ ruhig ist. Und das ist auch ein gutes Zeichen, dass eben das Feiern im Vordergrund steht. Und das ist toll.
1: Die Polizei berichtet von gut 90.000 Besuchern. Das Wetter in Deutschland. Heute Nacht gebietsweise Schauer. Nur im Süden ist es meist trocken. Bei Tiefstwerten zwischen 14 und 8 Grad. Tagsüber im Norden teils stark bewölkt und es gibt regional Schauer. Nach Süden hin lockert es auf. Bei Höchstwerten zwischen 17 und 26 Grad. Die weiteren Aussichten am Montag zunächst meist freundlich. Dann aus Westen immer mehr Wolken. Im Osten bleibt es länger sonnig. Und es wird insgesamt wieder etwas wärmer. Die Zeit 1.03 Uhr.
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5: A8, Saarlouis Richtung Pirmasens. Zwischen Neunkirchen und Neunkirchen-Wellesweiler ist die Richtungsfahrbahn wegen Bauarbeiten gesperrt. Bis Montag, 5 Uhr. Landkreis Saarlouis. In Berus ist die Ortsdurchfahrt von Ortseingang bis Lothringer Straße wegen einer Baustelle gesperrt. Bis 8. Juni. A1, Saarbrücken Richtung Trier. Zwischen Mehring und Rastplatz Mehringer Höhe Brückenarbeiten. Es ist nur eine Spur frei. Bis 1. September 2027. Geblitzt wird unter anderem zwischen Limbach und Beden. Auf der A6 Saarbrücken Richtung Mannheim zwischen St. Ingbert Mitte und Rohrbach. Und zwischen Nooswendel und Badenbach.
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6: Mit Anno Wilhelm, hallo. So viele Menschen, die auch in diesen Nächten auf Sonntag am Ende eines langen Wochenendes die Maschine Deutschland am Laufen halten, indem sie netterweise dafür sorgen, dass wir alle es warm und sicher und einigermaßen satt hoffentlich haben. Wenn ihr zu diesen Menschen gehört, die in den Krankenhäusern, auf den Straßen, in den Rettungswachen, in den Tankstellen, in den Bäckereien und wo überall noch gearbeitet wird, es sind ja wirklich 10.000 unterschiedliche Jobs, die da gemacht werden. Wenn ihr dazugehört und gewürdigt werden wollt, stellvertretend für alle anderen, machen wir das gleich hier. Wir kraulen euch unterm Kinn. 07221 2011, wenn ihr sie gebrauchen könnt. Die große Verneigung. 07221 2011. Anrufen oder eine flinke Nachricht hier ins Studio schicken und dann würdigen wir euch stellvertretend für alle anderen hier in der Popnacht. Hits kommen unter anderem von Kamrad.
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Hier ist die Popnacht am frühen Sonntag und während wir es hoffentlich gut haben und entspannt und warm und alle irgendwie satt sind, arbeiten sehr, sehr viele Menschen genau dafür, dass uns das allen gelingt, auch in diesen Wochenendnächten. Dafür möchten wir uns bedanken bei den vielen Fleißigen, die da unterwegs sind. Wir haben hier zum Beispiel eben gehabt Hanna. Hanna ist in Hamburg auf der Neugeborenenstation. Und gerade eben, als wir sprechen wollten, hat natürlich die Klingel geklingelt und sie musste los. Und dann haben wir Michael, der ist Sportfotograf in Arnstadt in Thüringen und der bearbeitet gerade die Bilder, die er heute gemacht hat in Arnstadt, also am Samstag gemacht hat. Hat zum Beispiel Top-Athleten mit auf Rollschieren gesehen, hat die fotografiert und zu seinem Beruf gehört dann eben dazu, nachts diese Bilder zu entwickeln. Und dann haben wir noch Jürgen, der macht Tierschutz in Oldenburg, ist auch unterwegs nachts, da müssen immer wieder Tierchen gerettet werden. Danke, dass ihr das alles macht für uns andere. Das ist großartig und wir möchten uns stellvertretend bei euch bedanken. Und zwar genau so. Wir verneigen uns vor allen Menschen auf neugeborenen Stationen.

0: Die Woche, die ist rum. Hier ist die Popnacht und am frühen Sonntag ist es Zeit, mal so ein bisschen zurückzugucken, was war denn so los diese Woche, was hat uns beschäftigt. Könnt ihr uns gerne hier schreiben ins Studio 072212011 per WhatsApp zum Beispiel. Was hat euch in dieser Woche bewegt? Und Steffi Linkscheid ist da, die hier die Popnacht so ein bisschen begleitet und guckt, was auf der Welt los ist. Hallo Steffi.
1: Schönen guten Morgen.
0: Was hat dich bewegt in dieser Woche?
1: Ich habe Solarmodule montiert. Und zwar habe ich vor einem halben Jahr ganz mutig gedacht, da steht ja überall Do-it-yourself, ganz einfach,
0: ganz
1: Klick,
0: easy.
1: Läuft,
0: ja.
1: Strom fließt. Und dann gab es so ein super-duper Sonderangebot und ich dachte, jetzt ist es soweit.
0: Mhm.
1: Dann standen die da und ich sagte mal so, als die geliefert wurden, im Prospekt sieht 1,70 x 1,13, klingt gar nicht so groß, aber ich sag mal, ich bin 1,80, die waren also fast so groß wie ich, die Teile. Und dann dachte ich, oh Moment, mein Balkon ist im vierten Stock, die hiefe ich jetzt doch vielleicht nicht so ganz drüber. Und dann sagte mein Mann, sag mal, bist du eigentlich versichert, wenn die Dinger so runtersegeln, ne?
0: Wenn du die kippst und die fliegen weg.
1: Genau, die fliegen weg. Und die große Klappe von mir wurde immer kleiner. Und diese Woche habe ich aber gesagt, komm, die sind jetzt da, die Sonne scheint, wir montieren die jetzt. Und dann gibt es so Sets, da machst du die wirklich bombensicher, machst sie ums Gelände rum, dann schwingst du die einfach nur so um den Balkon rum und die hängen.
0: Mhm.
1: So weit, so gut. Aber kennst du das bei der Schiffsschaukel? Wenn du schaukelst, gibt es ja irgendwann diesen Kipppunkt, wo du dich nicht weiter traust, weil ansonsten wird es einen Überschlag machen.
0: Ja.
1: Diesen Überschlag sollten diese Solarpaneele machen und ich habe mich nicht getraut. Also ich habe es nicht getraut, die fest am Balkon montierten Dinger, die ich einfach nur noch so über die Brüstung schlagen musste.
0: Weil du gesagt hast, die rutschen weg und dann sind die auch wieder nimmer wiedersehen weg.
1: Gar nicht, weil ich wusste, die sind bombenfest, aber ich muss sie nur noch drüber und diesen Kipppunkt, ich habe es nicht überwunden.
0: Ja.
1: Dann sagt mein Mann so, wir geben dir jetzt so ein Muttraining und dann haben wir wirklich im Wohnzimmer das einfach als Trockenübung gemacht, einfach diese Solarpaneele hin und her gedreht.
0: Ja.
1: Und es ist natürlich nichts passiert und erst dann habe ich mich getraut, das auch zu machen und ich sag, Ende vom Lied, die Dinger hängen, es gibt Strom, es fließt, es funktioniert.
0: Top, also du hast an der Paneel, am Solarpanel den Mut neu gelernt.
1: Sozusagen. Was ist bei dir gewesen?
0: Ich war diese Woche in Kaiserslautern für 2 Tage
1: und
0: da fliegen ja diese riesen Militärmaschinen drüber zur Airbase nach Ramstein und die fliegen da tief, die fliegen wirklich laut über die Innenstadt und was ich krass fand, ich habe dann so eine Frau da kennengelernt und die sagte, wenn ich morgens im Netz gucke, was ist denn so los auf der Welt oder Zeitungen aufschlage, dann weiß ich, wie mein Tag wird, weil wenn ich lese, im Iran-Krieg wird weiter angegriffen, dann weiß ich, dass die Maschinen, die werden ja über Ramstein quasi abgewickelt, die fliegen dann Richtung Iran, dass dann viel mehr Maschinen über meine Stadt fliegen werden. Also die kann morgens dann schon nach oder die weiß dann schon morgens früh, wie ihr Tag wird, ob sie irgendwie tagsüber mal ein bisschen pennen kann, weil eben dann viel mehr Maschinen über die Stadt drüber rauschen.
1: Heute Ohrstecker oder ohne.
0: So sieht das aus. Also Weltpolitik irgendwie berührt uns Menschen und an diesem Ort in Kaiserslautern in der Innenstadt, also ganz privat und ganz persönlich. Das hat mich bewegt in dieser Woche. Und wenn ihr irgendwie unterwegs wart und irgendwie einen Gedanken mitgenommen habt, gerne mal melden hier 072212011. Danke, Steffi.
1: Sehr gern.

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1: Es ist kurz nach 2.
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3: Heute gibt es viel Sonnenschein bei ein paar lockeren Wolken. Die Luft erwärmt sich auf 18 Grad auf den Höhen und bis 22 Grad in den Flussniederungen. Der tagsüber starkböig auflebende Wind kommt aus Südwest. Morgen werden die Wolken nach freundlichem Start zahlreicher und am Nachmittag kommen Schauer und Gewitter auf bei maximal 20 bis 24 Grad. Am Dienstag stellt sich ein Mix aus Sonne und Wolken ein, wobei eine leichte Schauer- und Gewitterneigung besteht. Mehr als 16 bis 20 Grad sind nicht drin.
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4: A8, Saarlouis Richtung Pirmasens. Zwischen Neunkirchen und Neunkirchen-Wellesweiler ist die Richtungsfahrbahn wegen Bauarbeiten gesperrt. Bis Montag, 5 Uhr. A1 Trier-Saarbrücken. Zwischen Eppelborn und Illingen in beiden Richtungen Behinderungen wegen Bauarbeiten. Es ist jeweils nur eine Spur frei. Bis Ende Oktober. Geblitzt wird unter anderem zwischen Limbach und Beden. Auf der A6 Saarbrücken Richtung Mannheim zwischen St. Ingbert Mitte und Rohrbach. Und zwischen Noswendel und Badenbach.
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1: Hier ist die Popnacht am Sonntag mit Anno Wilhelm und mit neuer Musik von Temper City. Temper City aus Israel, die singen hier über zwei Menschen. Es ist natürlich wieder die ewige Sache mit der Liebe. Und der eine von den beiden oder die eine verliebt sich und der andere Mensch, der kann sich nicht verlieben, weil er permanent damit beschäftigt ist, sich selber zu analysieren, über sich selber nachzudenken. Self-aware, Temper City, neu in der Popnacht.

Vorsicht auf der 643 Schiersteiner Brücke Wiesbaden Richtung Mainz in Höhe Mainz-Mombach. Da steht ein defektes Fahrzeug. Und Vorsicht auf der B54 Siegen-Limburg zwischen Langen-Dernbach und Elbgrund. Da sind Personen auf der Fahrbahn. Hier ist die Popnacht am frühen Sonntag. Was wird denn das für ein Tag? Das wird unter anderem der Tag, an dem die Sendung Karin Mioska heute am dem 1. zum letzten Mal vor der Sommerpause läuft. Dann fährt ihr erstmal hoffentlich in die Ferien und kommt dann wieder fröhlich zurück. Heute Abend noch einmal Karin Mioska. Und komm, wir machen ganz schnell ein kleines Mini-Karin Mioska-Quiz hier in der Popnacht. Könnt auch was gewinnen. Es sind keine vertieften Karin Mioska-Fertigkeiten notwendig. Ihre Polit-Talkshow müsst ihr nicht gesehen haben. Aber anrufen müsstet ihr. Kriegt dann ein paar Auswahlmöglichkeiten bei diesem kleinen Quiz. 07221 2011, entweder anrufen oder eine WhatsApp-Nachricht hier ins Studio schicken. Gleiche Nummer geht auch immer. Ne? Dann geht es hier um Karin Mioska in der Popnacht.

0: Heute Abend im ersten Karin Mioska mit ihrer Polit-Talkshow zum letzten Mal vor der Sommerpause. Wir nutzen die Gelegenheit für ein kleines Mini-Karin Mioska-Quiz. Wir spielen es mit Carsten aus Rheinstetten. Hallo, lieber Carsten.
1: Hallo.
0: Du hast eine total schöne Reise hinter dir. Warst 3 Tage mit dem Rad unterwegs. Wo genau?
1: Ja, im Baden-Württembergischen von Donau-Eschingen über Sigmaringen bis Ulm und jetzt wieder zurück bis Reutlingen.
0: Du bist an der Donau entlang geradelt. Das muss echt wunderschön sein.
1: Sehr empfehlenswert.
0: Sag mal, und die Rückfahrt war dann noch ein Abenteuer, ne? Was war da los? Du wärst eigentlich schon um wann zurück gewesen? Um 10 oder 11?
1: Vor 3-4 Stunden wären wir schon zurück gewesen, aber es gab noch einen kleinen Feueralarm im Zug und noch Verspätung und alles drum. Alles, was man nicht braucht.
0: Was war im Zug los? Wieso hat's da gelärmt?
1: Es musste jemand rauchen auf der Toilette.
0: Oh Mann, der hat da eine gequarzt und dann, oh Gott, dann musste genau. Der Zug anhalten. Oh Mann, oh Mann. So, jetzt bist du zu Hause. Karin Mioska, guckst du ab und zu? Sonntagabends?
1: Jawohl, hin und wieder.
0: Hat ja auch sehr lang die Tagesthemen moderiert. Was hat denn, das ist die Frage jetzt, Carsten, was hat denn Karin Mioska vor ihrer Fernsehkarriere gemacht? Ich gebe dir 3 Auswahlmöglichkeiten. A, sie war Schlagersängerin in einer Band aus Hannover. Oder B, sie war Tontauben-Schießtrainerin auf einem Kreuzfahrtschiff. Oder C, sie war Straßenmalerin in Zürich. Was hat Karin Mioska gemacht, bevor sie Fernsehen gemacht hat?
1: Ich schwanke zwischen A und C.
0: Ja.
1: Ich hätte mal eher C vermutet.
0: Dass sie als Künstlerin Porträts in Zürich auf die Straßen gemalt hat.
1: Warum nicht?
0: Tatsächlich hat sie gesungen in einer Schlagerband. Kurt und die Dillenberger hieß die.
1: Ui.
0: Kurt und die Dillenberger. Ich habe mal irgendwie ein bisschen was gesucht. Ich habe nichts gefunden. Die haben jetzt keine ganz große Karriere gemacht. Aber da hat sie ihre Stimme erklingen lassen, Karin Mioska.
1: Na dann.
0: Ich danke dir fürs Mitspielen.
1: Ja, gerne.
0: Ne? Und dann ab ins Bettchen nach der Verzögerung.
1: Ja,
0: danke fürs dabei sein.
1: Gute Nacht. Jo,
0: bis dann.

Wir sind ja immer gut erreichbar hier in der Popnacht. 07221 2011. Könnt ihr eine Mail schicken oder eine WhatsApp schicken oder uns ja gern anrufen. Adin hat sich gemeldet. Adin aus der Schweiz. Er sagt, danke, dass ihr die Nacht mit uns durchmacht hier mit der Popnacht. Adin ist in der Werkstatt und werkelt gerade an einem Projekt. Gehört zu den vielen Menschen, die nachts einfach mal die Zeit nutzen, wenn nicht ständig jemand was von ihnen will. Essen, Wäsche, gute Ratschläge. Einfach mal so in Ruhe vor sich hinwerkeln. Dafür ist die Nacht das Allerbeste.

Achtung, Falschfahrer auf der 4 Erfurt Chemnitz zwischen Mirane und Hohenstein-Ernsthal kommt ein Falschfahrer entgegen. Bitte äußerst Rechtsfahren nicht überholen. Auf der A4 Erfurt Chemnitz zwischen Mirane und Hohenstein-Ernsthal ist ein Falschfahrer unterwegs. Bitte Vorsicht in beiden Richtungen.

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1: Um 2 Uhr mit Susanne Kimmel. Die GPS-Navigation in ganz Europa ist nach Angaben von US-Wissenschaftlern in den vergangenen Jahren mehrmals durch russische Satelliten gestört worden. Es habe teils sekundenlange Ausfälle gegeben. Boris Bauer aus unserer Nachrichtenredaktion mit Details.
2: Wissenschaftler der Universität Austin in Texas haben insgesamt 75 Ausfälle seit 2019 untersucht. Bei mindestens 3 davon sind sie sich sicher. Ursache waren russische Militärsatelliten. Dass GPS-Signale gestört werden, ist nicht neu. Im Ostseeraum ist das durch Russland inzwischen Alltag. Erstaunt hat die Wissenschaftler aber, dass die Blockade aus dem Weltraum geschieht und einen ganzen Kontinent treffen kann. Wie die New York Times berichtet, hat die Europäische Union